0: Hamburg auf der Norderelbbrücke staute sich in beiden Richtungen wegen eines Schwertransports. Und dann wegen Bauarbeiten oder Wartungsarbeiten gesperrt die A8 Luxemburg Richtung Saarlouis zwischen Perlborg und Merzig-Welling bis 17:30 wahrscheinlich. A70 Bamberg Richtung Schweinfurt zwischen Bamberg und Bamberghafen bis 18:00. Und die A535 Wuppertal Richtung Velbert zwischen Dornab und Wülfrath bis 17:05. Das war's. Gute Fahrt.
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0: Mit Markus Poschlott am Tag der Nachtschicht wird gegrüßt. Christine ist die Nächste, grüßt alle Zeitungszusteller aus Olsberg. Da ist sie jetzt auch am Arbeiten. Ja, schöne Grüße.
2: Bye.

Es ist toll. Es ist toll, wo Sie diese Sendung überall hören. Also nicht bloß in ganz Deutschland, sondern auch auf der ganzen Welt. Und wenn ich eine Mail bekomme, in der steht, ich komme gerade aus der Frühschicht beim Melken. Und ich gucke so auf die Uhr und denke so, jetzt ist es wie 2.11 Uhr. Die Mail ist jetzt schon, kam schon vor gut einer Stunde, ein bisschen mehr. Aber trotzdem denke ich so, wie passt das denn zusammen? Und dann sieht man halt, moin aus Neuseeland. Moin aus Neuseeland. Ich komme gerade aus der Frühschicht beim Melken. Während der Schicht höre ich euer Programm immer sehr gerne. Bin euch 10 Stunden voraus. Euch allen eine gute Nachtschicht und liebe Grüße in meiner Heimat nach Schleswig-Holstein. Das schreibt Finn. Ja, danke. Grüße an Finn zurück nach Neuseeland, ans andere Ende der Welt. Aber auch dort gibt's Nachtschichten. Und heute am Tag der Nachtschicht wird gegrüßt von Nachtschicht zu Nachtschicht. Hier ist

Das sind die Stranglers. Always the Sun. Hier ist die ARD Hitnacht. Hey, schön, dass Sie dabei sind am Tag der Nachtschicht. Heute wird es Ihnen einfach mal gegrüßt von Nachtschicht zu Nachtschicht. Und Bobby ist der Nächste. Bobby schreibt vom RTW, also vom Rettungswagen. Ich stehe hier an der Landesgrenze Bayern-Baden-Württemberg mit dem RTW bei der Brandsicherung und seit kurz nach 0 Uhr steht er schon dort. Grüßt auch alle Nachteulen und ich hoffe, es ist eher wirklich eine Sicherung und dort gibt es nicht wirklich so viel zu tun. Das wäre natürlich wichtig. Bobby, ey, danke fürs Schreiben und Grüße gehen auch an alle raus, die auch im Rettungsdienst jetzt in dieser Nacht arbeiten. Schön, dass ihr da seid. Vielen Dank.

0: Es ist 2:30. Und das heißt, Zeit, dass wir auf die Straßen gucken. Das ist der Verkehrsservice in der ARD-Hitnacht. Die A1 Lübeck-Hamburg auf der Norderelbbrücke staute sich in beiden Richtungen wegen eines Schwertransports. A8 Luxemburg Richtung Saarlouis zwischen Perlborg und Merzig-Wellingen wegen einer Baustelle bis 5:30 gesperrt. A70 Bamberg Richtung Schweinfurt zwischen Bamberg und Bamberghafen Bauarbeiten bis 6 Uhr die Sperrung. Die A535 Wuppertal Richtung Velbert zwischen Dornab und Wülfrath bis 5 gesperrt. Und die B2 Weißenburg Richtung Donauwörth zwischen Dettenheim und der Ausfahrt B2 Treuchtlingen nach einem LKW-Unfall die Vollsperrung. Das war's. Ich wünsche eine gute Fahrt durch die Nacht.
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0: Mit Markus Poschlott und vielen Grüßen hier von Markus auch, der schreibt, hab heute letzte Nachtschicht und ein langes Wochenende. Grüße aus Münster in Westfalen an alle, die arbeiten oder auch so das Radio anhaben und die ARD-Hitnacht hören. Ja, viele Grüße, danke.

Das ist Peter Maffay 2 in einem Boot in der ARD-Hitnacht. Heute wird gegrüßt von Nachtschicht zu Nachtschicht am Tag der Nachtschicht. Thomas ist der Nächste. Grüßt recht herzlich alle Zeitungszusteller aus Burg und Gommern in Sachsen-Anhalt. Die sind natürlich auch schon alle auf den Beinen, das ist ganz klar. Und Grüße auch ans Team. Ist ausgerichtet. Hat das Team das gehört? Ja, winkt. Super. Das hört man immer gut im Radio. Die ARD-Hitnacht. 2.39 Uhr. Schreiben Sie auch gerne ard-hitnacht@mdr.de.

0: Orange Blue in der ARD Hitnacht. Guten Morgen um 2.48 Uhr an alle, die jetzt an den Radios sitzen und heute hören. Heute ist auch noch Tag der Nachtschicht, deswegen hier ein Gruß nach dem nächsten. So, hier kommt der nächste von Guido. Guido schreibt, ich bin Guido aus Jülich und ich bin auf der A4 unterwegs, fahre eine Ladung mit Pflanzen ins schöne Goldbach. Ich grüße die LKWs, die jetzt auch unterwegs sind. Allzeit eine gute Fahrt, kommt gut an und morgen einen schönen Feiertag. Das, wenn man das so liest, natürlich, heute ist schon Mittwoch, morgen ist schon Feiertag. Wie herrlich. Danke an Guido, gute Fahrt und auch alle anderen, die gerade unterwegs sind im LKW. Gute Fahrt, Leute.
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0: Wie klingt denn eigentlich Cyndi Lauper im Autoradio? Genau so.

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1: Um 3 Uhr mit Wolfgang Berger. Das Regierungstreffen im Kanzleramt ist ohne Ergebnisse und ohne offizielle Statements zu Ende gegangen. CDU, CSU und SPD hatten in ihrem Koalitionsausschuss 6 Stunden lang über Entlastungen und Reformen beraten. Aus der Nachrichtenredaktion Johanna Schultheiß.
2: Kurz vor Mitternacht war Schluss. Offenbar ist auch keine gemeinsame Pressekonferenz geplant, es soll aber eine schriftliche Information geben. Auf der Agenda für den Koalitionsausschuss hatten mögliche Entlastungen wegen der hohen Energiepreise gestanden, nach dem Stopp der Entlastungsprämie von bis zu 1.000 Euro. Außerdem sollte es um den weiteren Reformplan sowie die Haushaltsberatungen gehen. Die Regierungsparteien hatten bereits vor dem Treffen die Erwartungen gedämpft. Es seien keine wegweisenden Beschlüsse zu erwarten, hieß es.
1: Das Bundeskabinett will heute härtere Strafen für den Einsatz von sogenannten K.O.-Tropfen beschließen. Ein Gesetzentwurf von Justizministerin Hubich sieht vor, dass solche Substanzen künftig rechtlich ähnlich eingestuft werden können wie eine Waffe oder ein gefährliches Werkzeug, wenn sie etwa bei einem Raub- oder Sexualdelikt eingesetzt werden. Dann läge die Mindeststrafe bei 5 Jahren Gefängnis statt wie bisher bei 3. US-Präsident Trump hat seine erste China-Reise seit 2017 angetreten. Kurz vor dem Abflug sagte Trump, er werde mit Staatschef Xi auch über den Iran-Krieg sprechen. Das sei jemand, mit dem er sehr gut auskomme. Hauptsächlich werde es bei seinem Besuch in Peking um die Themen Handel und Zölle gehen. Begleitet wird der US-Präsident von einer Wirtschaftsdelegation, der unter anderem SpaceX-Chef Musk, Apple-CEO Cook und Boeing-Vorstand Ortberg angehören. Zuletzt hatten sich die USA und China gegenseitig mit Sonderzöllen überzogen, mit Auswirkungen auf die gesamte Weltwirtschaft. In Cannes haben die 79. internationalen Filmfestspiele begonnen. Bei der Eröffnungsgala wurde der Regisseur von Der Herr der Ringe, Peter Jackson, mit der goldenen Ehrenpalme ausgezeichnet. Aus Cannes Jan Tussing.
3: Peter Jackson hätte sich nie vorstellen können, dass er in seinem Leben mal eine goldene Palme gewinnen würde. Auf dem französischen Filmfest in Cannes sei er bisher nur 2-mal gewesen, aber es waren die wichtigsten 2 Male in seiner Karriere. Das sagte der neuseeländische Regisseur auf der Eröffnung der Filmfestspiele in Cannes, wo ihm der Schauspieler Elijah Wood die goldene Ehrenpalme überreichte.
1: Das waren die Nachrichten. Und das Wetter in Deutschland. Viele Wolken im Süden mit Regen, an der Nordsee Schauer, Tiefstwerte 7 bis minus 2 Grad. Tagsüber vor allem im Norden und Südosten länger Sonne, sonst viele Wolken und örtlich Schauer, maximal 10 bis 15 Grad. Auch Donnerstag wechselhaft mit etwas Regen, 9 bis 17 Grad und Freitag ähnlich bei maximal 18 Grad. Jetzt ist es gleich 3.03 Uhr.
4: Und das ist der Verkehrsservice in der ARD-Hitnacht. Die A2 Berlin Richtung Hamburg.

0: Wir melden, sobald die Gefahr vorüber ist. Okay. Weiter geht's mit der A70, da waren wir schon, oder? Ich sag's dir nochmal, Bamberg Richtung Schweinfurt, zwischen Bamberg und Bamberghafen bis um 6 gesperrt, genau, da waren wir schon. Dann die A535, Wuppertal Richtung Velbert, zwischen Dornab und Wülfrath bis um 5 gesperrt. Da gibt's im Tunnel eine Übung der Feuerwehr und danach noch Wartungsarbeiten. So, das war's, dann wünsche ich eine gute Fahrt durch diese Nacht.
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0: Mit Markus Poschlott aus Magdeburg. Guten Morgen zusammen an diesem Mittwoch, 13. Mai 2026.

0: Das sind die Bengals mit Eternal Flame in der ARD Hit nach 3.22 Uhr ist es. Und wir haben gute Nachrichten von der A10. Da kommt die Entwarnung gerade rein. Östlicher Berliner Ring, Dreieck Spreeau, Dreieck Barnim, kein Falschfahrer mehr. Zwischen Freienbrink und Erkner haben sie wieder freie Fahrt. Was haben Eros Ramazzotti und Adriano Celentano gemeinsam? Gut, kommen beide aus Italien. Ja, sind beides Sänger, haben beide geschauspielert, sind beide auch sehr beliebt. Wobei ich glaube, Eros Ramazzotti schon noch ein bisschen beliebter als Adriano Celentano, oder?
1: Fragen Sie, was wollen Sie wissen von mir?
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1: Ich habe einen miesen Charakter? 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

0: Das ist Bruce Springsteen, ganz klar. My Hometown in der ARD-Hitnacht. So, 3.30 Uhr ist es. Das ist der Verkehrsservice in der ARD-Hitnacht. Zunächst nochmal die Entwarnung auf der A10, östlicher Berliner Ring. Dreieck Spreeau, Dreieck Barren, nehmen kein Falschfahrer mehr zwischen Freienbrink und Erkner. Da gucken wir auf die A2 Berlin Richtung Hannover, zwischen Bornstedt und Eilsleben nach einem Unfall gesperrt. Die A70 Bamberg Richtung Schweinfurt, zwischen Bamberg und Bamberghafen, Bauarbeiten bis um 6 die Vollsperrung. Und die A535 Wuppertal Richtung Velbert, zwischen Dornab und Wülfrath, bis 5 Uhr noch gesperrt. Im Tunnel gibt es eine Übung der Feuerwehr und im Anschluss gleich Wartungsarbeiten. In diesem Sinne, gute Fahrt!
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0: Mit Markus Poschlott am Mikrofon. Und jetzt wollte ich Mike grüßen. Mike, der aus Australien, aus Sydney, gerade eine Mail geschrieben hat. Hört uns im Fitnessstudio. Ja? Das ist jetzt das Ding, nicht gerade die motivierendste Musik, aber Heinz-Rudolf Kunze kommt gleich danach. Also, see you, mate. Liebe Grüße nach Sydney.

0: singt Heinz Rudolf Kunze. In der ARD Hitnacht finden Sie Mabel, 3.38 Uhr ist es. Und heute ist Tag der Nachtschicht und deswegen umso schöner zu sehen, dass wir heute Nacht nur Grüße senden. Sie grüßen von Nachtschicht zu Nachtschicht. Schreiben uns eine Mail ard-hitnacht@mdr.de. So, wer ist hier der Nächste? Das ist aus... Ach hier, Jan. Jan hat uns geschrieben, aus Gingen an der Brenz. Das ist da Ulm, die Ecke. Viele Grüße dorthin. Und er schreibt, wir melden uns aus der Nachtschicht in Gingen an der Brenz. Wir sind Instandhalter in einem Industriebetrieb und genießen nach den ersten Reparaturen jetzt endlich unsere wohlverdiente Pause. Auf dem Speiseplan steht heute, auch ganz wichtig, ja, ein echtes Festmahl, Feuerwurst, Carbonara und Würstchengulasch. Wow. Dazu läuft die super Musik bei euch, so lässt sich die Nachtschicht gleich viel besser aushalten. Viele Grüße aus Gingen an der Brenz, die Instandhalter aus der Nachtschicht. Danke, Jan, und viele Grüße.
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singt Sir Elton John in der ARD-Hitnacht, der Song zum König der Löwen natürlich. Und Elton John war sich erst gar nicht sicher, ob Disney und sein Stil da zusammenpassen. Und am Ende ja, wurde das eines seiner größten Hits überhaupt. Zumindest in den 90ern. Kim Wilde ist jetzt dran in der ARD-Hitnacht um 3.52 Uhr mit ihrem großen 80er-Erfolg. 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
1: Um 4 Uhr mit Wolfgang Berger. Das Regierungstreffen im Kanzleramt ist ohne Ergebnisse und ohne offizielle Statements zu Ende gegangen. CDU, CSU und SPD hatten in ihrem Koalitionsausschuss 6 Stunden lang über Entlastungen und Reformen beraten. Aus der Nachrichtenredaktion Johanna Schultheiß.
2: Kurz vor Mitternacht war Schluss. Offenbar ist auch keine gemeinsame Pressekonferenz geplant, es soll aber eine schriftliche Information geben. Auf der Agenda für den Koalitionsausschuss hatten mögliche Entlastungen wegen der hohen Energiepreise gestanden, nach dem Stopp der Entlastungsprämie von bis zu 1.000 Euro. Außerdem sollte es um den weiteren Reformplan sowie die Haushaltsberatungen gehen. Die Regierungsparteien hatten bereits vor dem Treffen die Erwartungen gedämpft. Es seien keine wegweisenden Beschlüsse zu erwarten, hieß es.
1: Die Bundesregierung will den Einsatz von sogenannten K.O.-Tropfen härter bestrafen. So soll künftig eine längere Gefängnisstrafe drohen. Aus Berlin Jasper Ruppert.
3: Mindestens 5 statt bisher 3 Jahre soll die Mindeststrafe sein, wenn ein Täter bei einem Raub- oder Sexualdelikt K.O.-Tropfen anwendet. So steht es im Gesetzentwurf von SPD-Bundesjustizministerin Hubig, den das Kabinett heute beschließen will. Dazu sollen 2 Paragraphen im Strafgesetzbuch geändert werden. Bisher gab es bei Raub- oder Sexualdelikten mindestens 5 Jahre, wenn eine Waffe oder ein gefährlicher Gegenstand bei der Tat genutzt wurde. Nun will man hier als 3. Begriff das Wort Mittel ergänzen, um auch K.O.-Tropfen darunter zählen zu können.
1: US-Präsident Trump hat seine erste China-Reise seit 2017 angetreten. Kurz vor dem Abflug sagte Trump, er werde mit Staatschef Xi auch über den Iran-Krieg sprechen. Hauptsächlich soll es um Themen Handel und Zölle gehen. Begleitet wird der US-Präsident von mehreren Konzernchefs, unter anderem SpaceX-Gründer Musk, Apple-CEO Cook und Boeing-Vorstand Ortberg. Zuletzt hatten sich die USA und China gegenseitig mit Sonderzöllen überzogen, mit Auswirkungen auf die gesamte Weltwirtschaft. In Cannes hat das diesjährige internationale Filmfestival begonnen. Die chinesische Schauspielerin Gong Li und US-Schauspielerin Jane Fonda erklärten das 11-tägige Festival am Abend für eröffnet. Insgesamt 22 Filme treten im Wettbewerb um den Hauptpreis, die Goldene Palme, an. Zum Auftakt erhielt der neuseeländische Hollywood-Regisseur Peter Jackson eine Ehrenpalme. Er schuf mit der Herr der Ringe-Trilogie einen der größten Kinoerfolge weltweit. Das waren die Nachrichten. Das Wetter in Deutschland. Tagsüber vor allem im Norden und Südosten länger Sonne, sonst viele Wolken und örtlich Schauer, maximal 10 bis 15 Grad. Auch Donnerstag ist es wechselhaft mit etwas Regen bei 9 bis 17 Grad und Freitag ähnlich bei maximal 18 Grad. Es ist jetzt 4.03 Uhr.
4: Und das ist der Verkehrsservice in der ARD-Hitnacht mit der A70 Bamberg Richtung Schweinfurt zwischen Bamberg und Bamberghafen wegen Bauarbeiten bis 6 Uhr gesperrt. Die A535 Wuppertal Richtung Velbert zwischen Dornab und Wülfrath bis 5 Uhr gesperrt. Im Tunnel gibt es dort eine Übung der Feuerwehr und im Anschluss gleich die Wartungsarbeiten. Das war's. Ich wünsche eine gute Fahrt in diese Nacht oder in diesen Morgen.
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4: Mit Markus Poschlott. Tachchen.

0: Kelly Clarkson und Breakaway in der ARD-Hitnacht am Morgen danach. Am Abend gab es das erste Halbfinale des ESC. Und was wir dazu wissen müssen, weiß Mark Dugge.
1: Dass es dieser Auftritt ins Finale geschafft hat, ist keine Überraschung. Die Finnen sind beim ESC in diesem Jahr der Top-Favorit. Liekin Haitin heißt ihr Song. Den rund 10.000 Zuschauern in der Halle gefällt's. Sie bekommen an diesem Abend, was sie von einem ESC-Halbfinale erwarten dürfen. Große Gefühle und Pathos, Kitschiges, Schrilles und auch Nostalgie. Zum 70. Geburtstag des ESC schaut auch Vicky Leandros vorbei. 1967 gewann sie hier in Wien mit diesem Song als Teenagerin. Dafür gibt's viel Applaus, genauso wie für Bombastfolklore aus Kroatien und für Elektro-Sounds aus Schweden. Tiefschwarze Bässe, dazu Licht, Laser und Videotechnik vom Allerfeinsten. Kroatien und Schweden schaffen es ins Finale. Deutschland ist wie immer schon qualifiziert. Vorbei ist der ESC dagegen für die Künstler aus Portugal, Georgien, Montenegro, Estland und San Marino. Sie müssen vorzeitig nach Hause. Wer sonst noch ins Finale kommt, entscheidet sich beim zweiten Halbfinale am morgigen Abend.

4.22 Uhr ist es, das ist die ARD-Hitnacht am Tag der Nachtschicht. Deswegen grüßen wir heute von Nachtschicht zu Nachtschicht, Sie machen das. Martin aus Waldkirch im Breisgau sagt auch, er hört wie immer unsere Sendung in der Nachtschicht. Heute besonders viel zu tun, aber die Musik hält ihn gut auf Trab, das freut uns. Vielleicht ja auch Chris de Burgh mit Sailing Away.

0: Crowded House, Weather With You. Ganz schön viel TH für diese Uhrzeit. 4.30 Uhr. Wir schauen auf die Straßen, das ist der Verkehrsservice in der ARD-Hitnacht mit der A70 Bamberg Richtung Schweinfurt zwischen Bamberg und Bamberghafen. Wegen Bauarbeiten noch gute anderthalb Stunden bis 6 Uhr circa gesperrt. Und die A535 Wuppertal Richtung Velbert zwischen Dornab und Wülfrath bis um 5 circa noch gesperrt. Das war's, ich wünsche eine gute Fahrt.
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0: Mit Markus Poschlott aus Magdeburg. Hallöchen!

0: Ich und ich sind das mit Universum. In der ARD Hitnacht, 4.37 Uhr ist es. Hallo Markus, liebe Grüße an dich und an das ganze Team von Thomas aus Niederbayern. Schreibt er uns hier, hey, hallo Team, ihr wart gemeint.
1: Danke.
2: Danke.
0: So, genau, alle sagen auch Dankeschön und grüßen zurück. Er schreibt, ich komme gerade vom Zeitung austragen und bin jetzt wieder auf dem Heimweg. Halte durch in deiner Nachtschicht. Ja, Dankeschön, das gebe ich gerne weiter. Am Tag der Nachtschicht an alle, die jetzt noch in ihrer Nachtschicht stecken sollten. Sie können gerne schreiben, ne? ard-hitnacht@mdr.de. Heute grüßen wir von Nachtschicht zu Nachtschicht.

Patrick Swayze, She's Like the Wind, die ARD-Hitnacht mit dem nächsten Gruß von Rainer in dieser Nacht. Heute ist ja Tag der Nachtschicht, deswegen grüßt eine Nachtschicht die andere. Er ist aus Saarbrücken und schreibt, dass er noch bis um 6 in seiner Nachtschicht ist, hat die ganze Woche auch noch die Schicht. Grüßt recht herzlich und zwar ist er im Sicherheitsdienst an einer Uni tätig. Schöne Grüße dorthin. Ich hoffe auf eine ruhige Schicht. Ist ja nicht mehr so lange. 1 Stunde und 11 Minuten noch. Dann ist auch diese Sendung hier vorüber.

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1: Schönen guten Morgen, ich bin Michael Rosebruck. Große Aufregung gestern in Schönhausen im Landkreis Stendal. Ein bewaffneter Rentner hat dort einen großen Polizeieinsatz ausgelöst. Wie die Behörde mitteilte, schoss der 80-Jährige am Nachmittag in einem Wohngebiet um sich. Spezialkräften gelang es, am Abend Kontakt zu dem deutschen Senior aufzunehmen und ihn gegen 19 Uhr in Gewahrsam zu nehmen. Der Mann wurde später in die Psychiatrie gebracht. Sein Motiv ist unklar, Verletzte hat es nicht gegeben. Ein Gebäude wurde jedoch durch die Schüsse beschädigt. Beim insolventen Automobilzulieferer Bohai in Harzgerode soll der Betrieb vorerst weitergehen. Das ist das Ergebnis eines Krisengesprächs zwischen Land und Volkswagen. Laut Konzern geht es um mindestens ein halbes Jahr. In dieser Zeit soll erneut ein Investor für Bohai gesucht werden. Ministerpräsident Schulze sagte MDR Sachsen-Anhalt, man habe mehr Zeit bekommen, der Standort müsse sich aber breiter aufstellen. Volkswagen hatte zuvor angekündigt, wichtige Aufträge aus Harzgerode abziehen zu wollen. Das hätte den angeschlagenen Autozulieferer noch mehr in Bedrängnis gebracht. Die Klinik für Frauenheilkunde und Geburtshilfe in Gardelegen in der Altmark nimmt ab morgen keine neuen Patientinnen mehr auf. Es seien einfach nicht genug Ärzte vor Ort, so das Krankenhaus. Ein anderer Grund ist demnach der Rückgang der Geburten insgesamt. Angemeldete Mütter würden nun informiert und auf andere Krankenhäuser verteilt. Viele nutzen laut Klinik schon heute Angebote in umliegenden Städten wie Salzwedel, Stendal oder Magdeburg. Die Grundversorgung in Gardelegen soll aber bestehen bleiben. 6 Stunden haben die Spitzen von Union und SPD am Abend verhandelt. Was dabei rausgekommen ist, weiß bislang aber keiner. Offenbar will der Koalitionsausschuss später schriftlich über Ergebnisse informieren. Es ging in dem Gespräch um mögliche Entlastungen wegen der hohen Energiepreise, um weitere Steuerreformpläne sowie Beratungen über den Haushalt des kommenden Jahres. Die Regierungsparteien sind sich in zentralen Punkten nicht wirklich einig. In Bottmersdorf, einem Ortsteil von Wandsleben-Börde, ist vermutlich die Bienenkrankheit amerikanische Faulbrut aufgetreten. Das hat der Landkreis Börde mitgeteilt. Man prüfe gerade, was getan werden müsse, um die Krankheit zu bekämpfen. Die amerikanische Faulbrut ist eine meldepflichtige Krankheit bei Honigbienen. Sie wird durch Bakterien ausgelöst. Unbehandelt kann die Erkrankung zum Absterben ganzer Bienenvölker führen. Für Menschen besteht keine Gefahr. Im Halbfinale der Handball-Champions League trifft Titelverteidiger Magdeburg auf die Füchse Berlin. Das hat die Auslosung gestern ergeben. Im zweiten Halbfinale spielt der dänische Meister Aalborg gegen den spanischen Rekordsieger Barcelona. Das Finalturnier der Königsklasse wird am 13. und 14. Juni in Köln ausgetragen. Im vergangenen Jahr hatte Magdeburg ja im Finale gegen die Füchse gewonnen. Und das waren die Nachrichten mit Michael Rosebruck. Wetter und Verkehr mit dir, Lasi.
2: Die Faulbrutmeldung bei den Bienen, die interessiert mich auch. Ja. Als Honigmann, also wer uns hört und der Imkerei nahesteht, Sie können uns da natürlich auch gerne auf dem Laufenden halten. Freut sich auch der Micha Rosebruch.
1: Absolut. Okay. Her damit. Mit
2: Danke dir. Und wir möchten, dass Sie gut ankommen. Hier ist der MDR Sachsen-Anhalt Verkehrsservice. Guten Morgen, jetzt haben wir es 5.03 Uhr und auf der A2 Richtung Hannover. Das stoppt deswegen der Bauarbeiten zwischen Irxleben und Bornstedt. Sie brauchen eine halbe Stunde länger. Ja, um diese Zeit. Dann ist die B246a Magdeburg-Halle gesperrt zwischen Wandsleben-Börde und Hohndodeleben wegen Bergungsarbeiten. Und was machen die Blitzer? Einer steht, sagen Sie, in Halle in der Europachaussee statt auswärts vor der Abfahrt Dieselstraße. Und für alles, was Sie noch sehen, sind wir erreichbar im MDR-Verkehrszentrum kostenfrei für Sie unter 0800 94 6 94 6 und die 1 hinten dran. Also kommen Sie weiter gut und sicher durch. Heute gibt es, wir machen es mal mathematisch, wieder mehr Wolken als Sonne. Da sind wir jetzt ja dran gewöhnt. Die Eisheiligen spielen da auch noch mit. Heute sind wir bei 11 bis 14 Grad und auch immer wieder mal Regen. Am Nachmittag kann es auch die kleineren Gewitter geben. Aktuell hat Havelberg 5 Grad bei Regen, Weißenfels 6 Grad, Oschersleben, das sind 7. Auch da ist der Regen da. Und morgen Freitag wird sich auch nicht viel ändern. Der Feiertag und der Brückentag also auch eher frisch. Also, das Comeback der dicken Jacke, wie man so schön sagt.
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0: Was eine Morgenkomposition von Mark Almond. Guten Morgen erstmal hier bei MDR Sachsen-Anhalt. Wir haben es jetzt 5.13 Uhr. Was will uns denn die MDR Sachsen-Anhalt morgen Abend hier sagen? Ach ja, okay. Ja, mach ich. Sie ist ja da.
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0: Ja, das pfeift natürlich auch unsere kleine Amsel schon vom Baum. Jede Woche fragen wir sie eine Frage von Freitag bis Freitag. Es gibt auch noch mit ihrer Antwort die Chance auf eine handsignierte MDR Sachsen-Anhalt-Tasse. Also Julia Rosebrock und ich geben uns da mal sehr viel Mühe, das schön hinzukriegen. Ja, und in dieser Woche, da geht's unter anderem auch um Udo Lindenberg. Sein Markenzeichen ist natürlich der Hut. Dieser Hut mit Ripsband, meistens ist er schwarz, manchmal ist er auch braun, aber also den hat er immer auf, so kennt man ihn, ja. Und sagen Sie mal, was ist denn Ihr Markenzeichen? Was ist Ihr Markenzeichen? Das ist die Freitagsfrage in dieser Woche. Ich habe mich mit Andreas aus Lütchendorf unterhalten und da fällt optisch schon eine Sache auf.
2: Naja, schon die schwarzen Haare, die für immer schwarz sind.
0: Ja, die eine Sache ist also die Farbe der schwarzen Haare und die andere Sache ist, wie er sie in Szene setzt. Da wurde also schon bei Bühnenveranstaltungen erkannt im Publikum.
2: Früh wird Beton angerührt und dann werden die Haare erstmal nach oben gestylt. Ich saß im Publikum, war so von der Ferne nicht unbedingt erkennbar, aber eben aufgrund der Frisur.
0: So willst du erkannt werden. Und was ist Ihr Markenzeichen? Ist es was Optisches? Sagen Sie mal einen gewissen Satz, wenn Sie kommen. Na sowas halt. Das ist die Freitagsfrage. Mitmachen geht ganz locker per WhatsApp-Sprachnachricht zur Nummer. Führt sie das Internet und wir sagen guten Morgen um 5:45 Uhr.

0: Guten Morgen, frohes Wachwerden. Hier ist MDR Sachsen-Anhalt. 5.21 Uhr und... Ach, jetzt ist er gerade ganz aufgeregt. Unsere kleine MDR Sachsen-Anhalt Morgenamsel. Was ist denn nur los? Ach, verstehe. 5.22 Uhr, der Blick aufs Wetter mit Josefine Bechler. Das wollte uns sagen, die Amsel. Guten Morgen, Josefine.
1: Hallo Lars und hallo Amsel.
0: Gut, so eine kleine Amsel zu haben, ne? Mhm. Immer wunderbar. Ja, was kannst du uns denn sagen, was das Wetter angeht? Ich habe gesehen, Regentropfen sind schon mal mit dabei.
1: Ja, es ist sehr unbeständig, wechselhaft. Also auch heute wieder Tiefdruckeinfluss. Es gibt einige Regenschauer auch aktuell schon. Das ist vor allem nördlich von Harz und Kreis Wittenberg der Fall. Ein bisschen weiter südlich, so Halle und Burgenlandkreis. Da sieht es gerade noch weitgehend trocken aus. Aber auch hier kommen jetzt immer mehr diese Schauer an. Also es wird heute insgesamt wieder ein sehr wechselhafter Tag. Da werden heute Nachmittag sogar punktuell nochmal Gewitter auftreten. Und was auch gerade besonders ist, dass wir auf dem Brocken sogar aktuell Schneefall haben.
0: Oh, guck einer an. Wirklich Schnee?
1: Ja. Oh. Ja, aber es ist der Brocken, okay?
0: Das hat sie auch gerade noch gesagt. Das wollte noch hinterher schicken. Na gut, also die Chancen, dass wir den Herrentag verbringen mit Sonnenschein und so.
1: Na, Sonne ist auch mit dabei. Also bisher sieht es morgen so aus, dass wir immer so einen sehr raschen Wechsel aus Sonne und kompakten Quellwolken haben werden. Und da gibt es natürlich auch dann den einen oder anderen Schauer. Das können auch mal vor allem im Laufe des Tages wieder Gewitter sein. Aber daneben gibt es auch durchaus ein bisschen freundlichere Abschnitte.
0: Vorbereitung ist alles und da wissen wir jetzt Bescheid. Danke, Josefine, für den Moment.
1: Jo.
0: Und wer kommt hier? Oh, die Pudis mit Lebenszeit jetzt beim MDR Sachsen-Anhalt. Guten Morgen.

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1: Es ist 5.30 Uhr im Studio Michel Holzberger. Guten Morgen. Beim insolventen Automobilzulieferer Bohai Automotive im Landkreis Harz soll der Betrieb mindestens ein halbes Jahr weitergehen. Das geht aus einem Krisentreffen zwischen dem Land Sachsen-Anhalt und dem Hauptkunden Volkswagen hervor. Ein Umbruch scheint aber nötig. Ministerpräsident Sven Schulze sagte gestern, der Standort könne nicht mehr ausschließlich mit der Automobilindustrie erfolgreich sein.
2: Gleichermaßen gilt es aber nicht nur neue Produktgruppen zu suchen, sondern in erster Linie auch nochmal den Investorenprozess aufleben zu lassen, wo Volkswagen ganz klar signalisiert hat, wir wollen dabei unterstützen. Wir haben uns aber auch Hausaufgaben gegeben, die jetzt abzuarbeiten sind. Es ist aber erstmal ein sehr positives Signal Richtung Harzgerode in erster Linie.
1: Volkswagen hatte zuletzt angekündigt, wichtige Aufträge aus Harzgerode abziehen zu wollen. An dem Unternehmen in Harzgerode hängen direkt und indirekt in Summe über 1000 Jobs. Es fehlt an Personal und die Geburtenzahlen sinken. Die Geburtenstation am Altmark-Klinikum in Gardelegen wird zum Donnerstag aus der regionalen Versorgung abgemeldet. Nach Angaben des Klinikums kann ein zuverlässiger Betrieb in der erforderlichen Qualität nicht mehr gewährleistet werden. Schon seit Jahren sei die Abteilung unter anderem mit externen Kräften aufrechterhalten worden. Zudem ist die Zahl der Geburten deutlich zurückgegangen, von rund 270 im Jahr 2021 auf zuletzt nur noch 93. Viele werdende Mütter weichen außerdem auf größere Kliniken aus. Wegen besonders schweren Raubes hat das Dessauer Landgericht einen 33-Jährigen zu einer langjährigen Freiheitsstrafe verurteilt. Der Mann aus Ragun-Jesnitz muss für 8 Jahre ins Gefängnis. Grit Lichtblau dazu.
3: Die Richter sahen es als erwiesen an, dass der Mann im Januar 2024 in der Bitterfelder Innenstadt eine Frau überfallen hat, die zuvor beim Bäcker Brote gekauft hat. Mit einer Maske auf dem Kopf forderte der 33-Jährige von ihr Bargeld, stach dann mit einem Messer auf sein Opfer ein. Dabei wurde die Frau schwer verletzt. Mit dem Urteil folgte die Kammer weitgehend den Anträgen von Staatsanwaltschaft und Nebenklage, so Gerichtssprecher Frank Straube. Die Verteidigung hatte auf Freispruch plädiert. Der Mann aus Ragun-Jesnitz bestreitet die Tat. Das Urteil ist noch nicht rechtskräftig.
1: Und Obstbauern im Süden Sachsen-Anhalts schauen mit Sorge auf die Wetterprognose. Nachttemperaturen um 0 Grad gefährden möglicherweise die Ernte, sagt Axel Senst. Für den Obstbauern im Landsberger Ortsteil Plößnitz im Saalekreis ist es daher wichtig, dass Frostschutzmaßnahmen umgesetzt werden.
4: Das geht los bei Investitionsunterstützung, Baugenehmigungen für Wasserbecken, Hagelschutznetzen und damit kann auch langfristig nur der Obstbau gesichert werden. Wir hatten im April alleine 9 Frostnächte, die wir dank Frostschutzberegnungen und Feuermachen und Rauchentwicklung, Netze rüberspannen, eingedämmt haben. Langfristig ist es immer die Lösung, in Schutzmaßnahmen zu investieren.
1: Sagt der Obstbauer Axel Senst. Der Bio-Obsthof baut bei Landsberg und in Brandenburg auf 63 Hektar Kirschen, Äpfel und Birnen an. Soweit die Meldungen aus Sachsen-Anhalt und jetzt geht's weiter mit dir, Lars.
5: So Geschichte, so die wir gerade gehört haben vom Obstbauern, das hat man dann meistens nicht im Kopf, wenn man in den Apfel beißt. Ne? Ja, das sind deren Probleme. Ja, danke dir. 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Hier ist der MDR Sachsen-Anhalt Verkehrsservice. 5.33 Uhr ist es. Auf der A2 Richtung Hannover dauert's für Sie länger zwischen Irxleben und Eilsleben. 5 Kilometer Autoschlange macht 20 Minuten plus. Die B246A Magdeburg-Halle ist im Moment gesperrt. Hier laufen Bergungsarbeiten zwischen Wandsleben-Börde und dem Abzweig Hohen-Dodeleben. Und ein Blitzer steht von Ihnen gemeldet in Halle in der Europachaussee stadtauswärts vor der Abfahrt Dieselstraße. Und alles, was Sie noch sehen, unterwegs, sagen Sie Bescheid, kostenfrei im MDR Verkehrszentrum. Hier kommt die Nummer dahin, 0800 94 6 94 6 und die 1. Gute und sichere Weiterfahrt. Da regnet's dicke, unter anderem in Gerbstedt, schreibt uns gerade Marina und schickt uns auch gleich. Und das sind 2 Regenwolken-Emojis. Naja, da ist was los. Es kommt also was runter bei bedecktem Himmel. 6 Grad in Gerbstedt, das ist der Schnitt im Land. Heute geht's auf 10 bis 14 Grad nach oben. Und immer diese Regenwolken, mehr als die Sonne hinkriegt. Und am Nachmittag auch noch vereinzelt Gewitter bei einem mäßigen bis starken Südwestwind. Die kommenden Tage bleibt das ungefähr auch bei dieser Aussicht. Machen wir das Beste draus? Na los, erstmal ab in die Kaffeetasse und gleich mit unserem Reporter ab in ein Ausflugslokal, was sich eventuell auch schon für die Tage vorbereitet. Hören wir hin, hier ist Lars Wohlfahrt. Erstmal guten Morgen.
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0: Mundwinkel hoch, das klappt auch bei Regenwolken, das klappt bestimmt. Hallo um 5.43 Uhr und hallo am 13. Mai, der Tag vor Himmelfahrt und eventuell auch einem Brückentag. Und vielleicht planen Sie ja auch irgendwas. Wir planen ja jeden Morgen mit unseren MDR Sachsen-Anhalt-Morgenreportern. Stefan Bringezu ist ja gestern beinahe auch mal mit anbaden gewesen im Süßen See. Hat fast geklappt. Nun, heute hat er keine Badehose an, er kriegt einen Kochhut auf.
1: Ich versuche mich heute mal als Küchenhilfe und zwar in der Ausflugsgaststätte der Krug zum grünen Kranze in Halle. Dort wird heute fleißig gearbeitet, Zwiebeln schälen, Möhren schneiden und vor allem Spargel schälen, denn der ist derzeit der Renner in der Küche und dazu eine gute Sauce Hollandaise. Und wie die gemacht wird, das verrät mir heute der Küchenchef, denn dem schaue ich über die Schulter und natürlich in die Töpfe.
0: Na dann erstmal ein kleines Topf- und Deckelkonzert. Vielleicht haben Sie ja noch ein paar kleine Tipps. Wie gelingt das Spargel bestimmt? Wie viel muss weg? Wie schälen Sie den eigentlich? Also, die Spargelfans können heute Morgen gerne ein bisschen mitreden, gern per WhatsApp-Sprachnachricht in den schönsten Morgen. Na, los geht's.

0: guten Morgen. Die Hits unseres Lebens laufen, die Kaffeemaschine läuft, ja, und der Regen läuft vermutlich auch mindestens die Scheiben runter. So, kommen wir gut rein in den Tag. Es ist der Mittwoch. Schönen guten Morgen um 5.50 Uhr.
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2: Warum eigentlich sind Dinosaurier so faszinierend für Kleinkinder? Diese riesigen Echsen werden in Kinderbüchern oft bunt dargestellt. Sie hinterlassen gewaltige Fußabdrücke, haben große Zähne und scharfe Krallen. Sie waren gefährliche Wesen und dennoch werden sie in Geschichten häufig als Spielkameraden dargestellt. Kinder stellen sich vor, wie es wäre, einem so riesigen Wesen zu begegnen. Sie fragen sich, ob es freundlich ist oder vielleicht gefährlich sein könnte. Das ist spannend und erweitert ihren Horizont. Was dabei unausgesprochen bleibt, es ist ein Spiel. Dinosaurier lebten vor langer Zeit und stellen für uns keine reale Gefahr mehr dar. Für Kinder aber spielen sie eine wichtige Rolle in ihrer Entwicklung. Durch dieses Spiel lernen sie, ihre eigenen Grenzen wahrzunehmen. Sie dürfen ihre Ängste in einem sicheren Raum erproben und anschließend wieder Geborgenheit in den Armen ihrer Eltern finden. Kinder lernen, ihre Gefühle zu regulieren, entwickeln Selbstvertrauen und erfahren, dass sie mit schwierigen Situationen umgehen können. Denn sie wissen, dass es immer einen sicheren Ort gibt, bei Eltern, Erziehern oder vertrauten Bezugspersonen. Auch im Erwachsenenleben gibt es zum Glück keine echten Dinos mehr. Und doch kann die Welt manchmal beängstigend oder herausfordernd sein. Wir alle begegnen unseren eigenen Dinos im Alltag. Deshalb brauchen auch wir einen Ort, an den wir zurückkehren können, um Kraft zu schöpfen und nicht überwältigt zu werden. Einen solchen sicheren Raum zu finden, ist entscheidend dafür, dass wir, ob groß oder klein, im Leben wachsen und gedeihen können. Ich wünsche Ihnen, dass Sie Ihren eigenen Ort finden, an dem Sie nicht von Dinos, sondern von Liebe umgeben sind. Es grüßt Sie, Pastorin Kate Weishaupt, Halle.
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0: Guten Morgen, hier am schönsten Morgen. Wir machen gleich einen auf Niederländisch mit der Band Pussycats. Einer der ganz großen Hits auch unseres Lebens, Teenage Queenie. Gleich hier nach den 6 Uhr Nachrichten.
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3: Ich bin Michael Rosebrock. Guten Morgen. Nach dem Weihnachtsmarktanschlag von Magdeburg übt der Landtag scharfe Kritik an den Behörden. Das geht aus dem Entwurf des Abschlussberichts des Parlamentarischen Untersuchungsausschusses hervor, berichtet die Mitteldeutsche Zeitung. Schwächen und Fehler der Behörden hätten es dem Täter leicht gemacht, heißt es. Demnach wirft der Ausschuss der Polizei vor, nicht genug für die Sicherheit getan zu haben. Die Landesregierung hätte klarere Regeln für die Zuständigkeiten aufstellen müssen. Und dem Magdeburger Ordnungsamt wird mangelnde Kompetenz bescheinigt. Bei dem Anschlag Ende 2024 waren 6 Menschen ums Leben gekommen, mehr als 300 wurden verletzt. Große Aufregung gestern in Schönhausen im Landkreis Stendal. Ein bewaffneter Rentner hat dort einen großen Polizeieinsatz ausgelöst. Wie die Behörde mitteilte, schoss der 80-Jährige am Nachmittag in einem Wohngebiet um sich. Spezialkräften gelang es, am Abend Kontakt zu dem deutschen Senior aufzunehmen und ihn gegen 19 Uhr in Gewahrsam zu nehmen. Der Mann wurde später in die Psychiatrie gebracht. Sein Motiv ist unklar, Verletzte hat es nicht gegeben. Ein Gebäude wurde jedoch durch die Schüsse beschädigt. Beim insolventen Automobilzulieferer Bohai in Harzgerode soll der Betrieb vorerst weitergehen. Das ist das Ergebnis eines Krisengesprächs zwischen Land und Volkswagen. Laut Konzern geht es um mindestens ein halbes Jahr. In dieser Zeit soll erneut ein Investor für Bohai gesucht werden. Ministerpräsident Schulze sagte MDR Sachsen-Anhalt, man habe mehr Zeit bekommen. Der Standort müsse sich aber breiter aufstellen. Volkswagen hatte zuvor angekündigt, wichtige Aufträge aus Harzgerode abziehen zu wollen. Das hätte den angeschlagenen Autozulieferer noch mehr in Bedrängnis gebracht. In Sachsen-Anhalt sind die Beschäftigten bei Rotkäppchen in Freiburg und beim Lidl-Getränkehersteller MEG in Jessen heute Morgen zum Warnstreik aufgerufen. Hintergrund ist der Tarifstreit in der Ernährungswirtschaft. Die Gewerkschaft NGG fordert für die rund 3000 Beschäftigten der Branche hier in Sachsen-Anhalt deutlich mehr Geld. Außerdem geht es um die Angleichung der Löhne und Gehälter zwischen Ost und West. Die monatlichen Lohnunterschiede betragen laut NGG noch bis zu 1000 Euro. Sachsen-Anhalt muss in den nächsten Jahren den Gürtel enger schnallen. Die Steuereinnahmen des Landes gehen stärker zurück als erwartet. Laut Staatskanzlei liegt das Aufkommen aus Steuern und Finanzhilfen von Bund rund 240 Millionen Euro unter den geschätzten Werten. Für die kommenden beiden Jahre werden jeweils rund 260 Millionen Euro weniger erwartet. Gründe sind vor allem die wirtschaftliche Lage und die gestiegenen Energiepreise. Neben dem Land müssen auch die Gemeinden mit weniger Geld rechnen. Für viele Musikfans ist es das Event des Jahres, der Eurovision Song Contest. Gestern Abend lief das erste Halbfinale in Wien. Die Favoriten Finnland, Griechenland und Israel zogen ins Finale ein. Außerdem konnten sich Schweden, Moldau, Serbien, Kroatien, Litauen, Polen und Belgien qualifizieren. 5 Länder schieden aus, unter anderem Portugal. Deutschland ist als großer Geldgeber automatisch im Finale am Sonnabend gesetzt. Für uns startet ja Sarah Engels mit Fire. Die hat ihren Song gestern Abend schon mal außerhalb der Konkurrenz performt und kam zumindest in der Halle sehr gut an. So, und das waren die Nachrichten mit Michael Rosebrock, Wetter und Verkehr, jetzt mit dir, Lasi.
0: Die Wetten stehen ja trotzdem für Finnland, ja?
3: Ja, ziemlich deutlich sogar. Aber für Finnland. Aber ja. Ich fand Finnland nicht so gut.
0: Siehst du?
3: So, Punkt.
0: Alles noch machbar, danke. Wir möchten, dass Sie gut ankommen. Hier ist der MDR Sachsen-Anhalt Verkehrsservice. Und wenn Sie sich unterwegs gleich ins Auto setzen wollen, denken Sie an den Regenschirm, der spielt dort auch eine große Rolle, auch die kommenden Tage. Ansonsten staut es sich auf der A2 Richtung Hannover zwischen Irxleben und Eilsleben auf 5 Kilometern. Sie brauchen eine Viertelstunde länger. Und einen Blitzer haben Sie schon gesehen in Halle in der Europachaussee statt auswärts vor der Abfahrt Dieselstraße. Auf alles, was Sie noch sehen, sind wir erreichbar, kostenfrei unter dieser Nummer 0800 94 6 94 6 und die 1. Also eine gute und sichere Weiterfahrt. Wir haben Regen, wir haben Wind, wir haben Wolken. Annaburg kommt auf 4 Grad, in Haldensleben sind es 7 bei Regen. In Landsberg ist es noch trocken, sagt der Wetterautomat, bei 7 Grad. Ja, mehr Wolken als Sonne, 10 bis 14 Grad. Und dann haben wir noch diese Böen aus Richtung Südwest. Das ist also Ihr Mittwoch. Und Himmelfahrt und der Brückentag am Freitag sehen vom Wetter auch ähnlich aus. Ach, da müssen wir durch. Jetzt krabbeln wir uns erstmal den Schlafsand aus den Augen. Wo kommt der eigentlich her? Das ist eine Frage für unseren Alleswisser. Den hören wir gleich. Guten Morgen.
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0: Musik von Johnny Hates Jazz hier im schönsten Morgenwende Sachsen-Anhalt. 6.13 Uhr ist es, bevor wir uns die Regentropfen auf den Kopf prasseln lassen. Auch das wird heute passieren. Müssen wir erstmal Morgenhygiene machen. Und da gibt's doch einen, der uns immer diesen Sand ins Auge streut. Na, Sie wissen schon. Na klar, der Sandmann. Über den reden wir später noch, aber... Ja, und dann war es dann doch soweit. Und der Sand wurde geworfen. Und der muss heute Morgen aus dem Äuglein rausgekratzt werden.
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0: Und mit diesem Schlafsand, ist es überhaupt Sand, hat sich unser Alleswisser Carsten Möbius diese Woche beschäftigt.
2: Morgens dieser kleine Sand in den Augen. Was ist das eigentlich? Das ist eine Mischung aus Tränenflüssigkeit, abgestorbenen Zellen und Staub. Tagsüber wird das alles, wenn sich das Augenlid bewegt, weggewischt und ausgespült und nachts sammelt sich das einfach an. Weil wir im Schlaf keinen Lidschlag haben, fehlt also dieser Reinigungsmechanismus. Im Auge sammeln sich zwar die Abfälle weiter an, aber sie bleiben liegen und trocknet ein bisschen an. Genau das sehen wir dann am Morgen. Das Gute ist, das Ganze ist völlig normal und sogar ein Zeichen dafür, dass unser Auge sich zuverlässig selbst reinigt. Problematisch wird's erst, wenn der Schlafsand deutlich mehr wird und das Auge verklebt.
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0: Raus aus dem Bett. Mit MDR Sachsen-Anhalt, den Prinzen, der Mann im Mond, 6:22 Uhr haben wir's. Guten Morgen am Mittwoch, dem Tag vor dem Himmelfahrtsfeiertag. Hier ist MDR Sachsen-Anhalt und im Wetterstudio ist Josefine Bächler. Hallo.
1: Ja, guten Morgen, Lars.
0: Also ich weiß, viele haben natürlich ihre Pläne und wir haben auch ein bisschen was im Angebot. Die MDR Sachsen-Anhalt-App hilft bei Ausflugstipps auch für den morgigen Feiertag. Vielleicht wäre das was für uns, Josefine, der Altmark-Rundkurs per Fahrrad. Es müssen vielleicht nicht gleich die 400 Kilometer, die kompletten sein. Was sich auf der Strecke lohnt, entdecken Sie bei uns in der MDR Sachsen-Anhalt-App. Da gibt's alle Ausgehtipps. Wie wird denn das ausgehen? Wetter?
1: Ja, also ich würde auf jeden Fall eine Regenhose und Regenjacke mitnehmen oder anziehen. Es sind auf jeden Fall noch Schauer unterwegs. Es kann zwar auch mal abschnittsweise ein bisschen trockener sein. Also die größten Wahrscheinlichkeiten gibt es so im Laufe des Vormittags zum Mittag hin, dass es da mal trockene Phasen gibt. Dann kommen aber auch wieder zum Nachmittag neue Schauer und auch Gewitter auf uns zu. Dazwischen kann es aber durchaus auch mal ein paar Abschnitte mit Sonnenschein geben. Also wirklich sehr unbeständig. Und das alles ja morgen in der Altmark bei so eher 12 oder 13 Grad und die höchsten Temperaturen dann im Kreis Wittenberg mit maximal 14 Grad.
0: Die Wetterlage für morgen wird auch die für heute sein, ne?
1: Ja, also eigentlich komplett das Gleiche.
0: Okay, da wissen wir Bescheid. Und planen trotzdem, weil das Rausgehen lassen wir uns nicht verbieten. Ach, genau. Recht nicht vom Regen, das wär's doch. Gucken Sie in die MDR Sachsen-Anhalt-App.

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2: Es ist 6.30 Uhr im Studio Magdeburg. Michael Holzberger. Guten Morgen. Mehrere Behörden haben Fehler gemacht, die den Anschlag auf den Magdeburger Weihnachtsmarkt begünstigt haben. Das geht aus dem Entwurf des Abschlussberichtes des Parlamentarischen Untersuchungsausschusses hervor, über den die Mitteldeutsche Zeitung heute schreibt. Nadine Hampel dazu.
3: In dem Bericht heißt es, die Tat hätte wohl verhindert werden können, wenn alle ihre Aufgaben besser erfüllt hätten. Der Weihnachtsmarkt richtig gesichert gewesen wäre und die Zusammenarbeit der Behörden gut funktioniert hätte. Besonders kritisch sieht der Bericht die Stadt Magdeburg. Dort habe die Hauptverantwortung gelegen. Im Ordnungsamt habe es an ausreichender Kompetenz gefehlt. Auch die Polizei trägt laut Bericht eine Mitschuld. Die Landesregierung treffe eine gewisse Mitverantwortung, weil nach dem Anschlag in Berlin 2016 keine klaren Zuständigkeitsregeln geschaffen worden seien.
2: Bei dem Anschlag im Dezember 2024 in Magdeburg waren 6 Menschen ums Leben gekommen. Mehr als 300 wurden verletzt. Seit November läuft der Prozess vor dem Landgericht. Beim insolventen Automobilzulieferer Bohai Automotive im Landkreis Harz soll der Betrieb mindestens ein halbes Jahr weitergehen. Das ist das Ergebnis eines Krisentreffens zwischen dem Land Sachsen-Anhalt und dem Hauptkunden Volkswagen. Ein Umbruch scheint aber nötig. Ministerpräsident Sven Schulze sagte gestern, der Standort in Harzgerode könne nicht mehr ausschließlich mit der Automobilindustrie erfolgreich sein.
4: Gleichermaßen gilt es aber nicht nur neue Produktgruppen zu suchen, sondern in erster Linie auch nochmal den Investorenprozess aufleben zu lassen, wo Volkswagen ganz klar signalisiert hat, wir wollen dabei unterstützen. Wir haben uns aber auch Hausaufgaben gegeben, die jetzt abzuarbeiten sind. Es ist aber erstmal ein sehr positives Signal Richtung Harzgerode in erster Linie.
2: Volkswagen hatte zuletzt angekündigt, wichtige Aufträge aus Harzgerode abziehen zu wollen. An dem Unternehmen hängen direkt und indirekt in Summe über 1000 Jobs. Und morgen ist Christi Himmelfahrt, Vatertag. Menschen ziehen dann durch das Land, feiern, trinken und hinterlassen auch Müll in der Natur. Im Stadtpark Magdeburg hatten sich ja zuletzt am 1. Mai-Wochenende Müllberge gesammelt. Und deshalb die Frage an Lukas Mauri, was macht die Stadt nun mit Blick auf morgen?
5: Ja, auch wenn das Wetter zu Himmelfahrt nicht ganz so einladend werden soll, sollen im Magdeburger Stadtpark alle Mülltonnen kurz vorher noch einmal entleert werden. Zusätzliche Tonnen sollen aber nicht aufgestellt werden. Von der Stadt hieß es, diese würden eh nicht genutzt werden. Am Freitag wird dann Großreine gemacht. Nach bisherigen Vatertagen sind bis zu 100 Müllsäcke im Stadtpark gefüllt worden. Ein großes Ärgernis für den Parkbetrieb sind Scherben von Glasflaschen, dort wo sonst auch Kinder und Hunde spielen.
2: Und das waren soweit die Meldungen aus dem Studio Magdeburg für den Moment. Und jetzt geht es weiter mit Lars.
6: Wir möchten, dass Sie gut ankommen. Hier ist der MDR Sachsen-Anhalt Verkehrsservice. Es ist 6.33 Uhr und 8 Kilometer Autoschlange auf der A2 Richtung Berlin, mittlerweile schon zwischen Allerengersleben und Eilsleben. Sie brauchen dort 10 Minuten länger auf der Strecke. Achtung auf der A71 Richtung Schweinfurt, dort brennt ein Auto zwischen dem Dreieck Südharz und Artern und die Blitzer sagen, sie stehen. Heute Morgen im Stadtgebiet von Halle einmal in der Europachaussee stadtauswärts vor der Abfahrt Dieselstraße und dann nochmal Halle in der Merseburger Straße stadtauswärts Höhe Rosengarten. Für alles, was Sie noch sehen, sind wir erreichbar, kostenfrei wie immer unter dieser Nummer 0800 94 6 94 6 und die 1, Ihr kostenfreier Draht ins MDR Verkehrszentrum. So, jetzt erstmal eine gute Weiterfahrt. Das war auch ein Thema in den Nachrichten heute Morgen, unter anderem Streiks, auch in Rogätz. Da hat uns der Carsten gerade auf dem Laufenden gehalten. Ja, auch der Regen in Rogätz unterwegs ist bei 6 Grad. Und den Regen sehen wir und spüren wir heute immer wieder mal bei 10 bis 14 Grad. Dazu ein auch mal starker Südwestwind, der da reingeweht kommt. Ja, danken wir Fee und Doreen, die beiden Tiefs, die für diese Wetterlage sorgen. Das werden sie heute Nachmittag auch mit Gewittern tun und das Wetter bleibt auch die kommenden Tage. Also Himmelfahrt und der Brückenfreitag. machen wir das Beste draus. Hier ist Lars Wohlfahrt. Guten Morgen. Ein Hoch gleich auf die Winterjacke. Wir feiern sie nochmal gleich.
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0: frische, aber auch regnerische Grüße. Vergessen Sie den Schirm nicht, ja, oder wie auch immer Sie sich trocken halten heute. Guten Morgen mit MDR Sachsen-Anhalt. 6.41 Uhr haben wir's. Ja, und das bleibt auch frisch die kommenden Tage. Es kommt was ganz, ganz Großes wieder auf uns zu.
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Hier ist der MDR Sachsen-Anhalt Verkehrsservice. Guten Morgen und Vorsicht auf der A71 Richtung Schweinfurt liegen zwischen Sömmerda Süd und Erfurt Nord Fahrzeugteile auf allen Fahrspuren verteilt. Kommen Sie uns gut und sicher an. Den Verkehrsüberblick kriegen Sie auch aufs Handy in der MDR Sachsen-Anhalt App. Einfach auf Punkt Verkehr klicken. Gute und sichere Fahrt.

0: Willkommen am Mittwoch, am 13. Mai, hier bei MDR Sachsen-Anhalt. Gleich haben wir es 6.50 Uhr. Und nackt, das ist vielleicht auch ein Thema, was Sie die Tage noch genießen werden. Vielleicht mit Butter, gerösteten Semmelbröseln, Sauce Hollandaise, Spargel. Gehört bei uns im Land auch einfach dazu, auch gern jetzt über die Feiertage. Wir erfahren heute am schönsten Morgen noch, was die Tipps und Tricks beim Spargelschälen sind mit unserem Reporter. Denken jetzt aber schon mal ans Hinterher. Spargel macht sich ja nach dem Essen auch gern mal in der Nase breit. Es gibt diesen typischen Geruch, den Sie vielleicht auch schon nach dem stillen Örtchen wahrgenommen haben. Warum ist das so? Sie hat's recherchiert, MDR Sachsen-Anhalt-Reporterin Karin Roxer.
1: Also eine spezielle Säure im Spargel und der Verdauungstrakt nebst Leber und Niere sorgen dafür, dass man relativ zügig nach dem Essen beim Toilettengang riechen kann. Aha, heute war Spargel im Spiel und das geht schon innerhalb von 15 Minuten. Und das kann tatsächlich den ganzen Tag dauern, bis es nicht mehr riecht. Auch interessant, es riecht übrigens nicht bei allen. 30-40% von uns produzieren diese übel riechenden Stoffe gar nicht. Und Achtung, jetzt kommt's, über die Hälfte von uns weiß gar nicht, wovon ich rede, denn die können diesen Geruch gar nicht wahrnehmen. Und warum ist das so? Man glaubt, dass es genetische Ursachen hat, warum man diese Stoffe entweder riechen oder eben nicht riechen kann.
0: Sie können Ihr Spargelwissen noch weiter vertiefen bei uns in der MDR Sachsen-Anhalt-App. Es steht aber fest, also Spargelurin riecht nicht für alle gleich. Haben wir das noch einmal geklärt. Guten Morgen.

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0: die Manfred Mann's Earth Band hier bei MDR Sachsen-Anhalt. Guten Morgen, der schönste Morgen gleich mit Unterstützung von Mouth and McNeil. Wir spielen How Do You Do. Hits unseres Lebens gleich hier nach den 7 Uhr Nachrichten.
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3: Ich bin Michael Rosebrock. Schönen guten Morgen. Schwächen und Fehler der Behörden haben den Anschlag auf den Magdeburger Weihnachtsmarkt begünstigt. Das geht aus dem Entwurf des Abschlussberichts des Parlamentarischen Untersuchungsausschusses hervor, berichtet die Mitteldeutsche Zeitung. Darin übt der Landtag scharfe Kritik an den Behörden. Die Polizei habe nicht genug für die Sicherheit getan, hieß es. Die Landesregierung habe es zudem versäumt, nach dem Anschlag auf dem Berliner Breitscheidplatz die Zuständigkeiten hier klar zu regeln. Dem Magdeburger Ordnungsamt wird mangelnde Kompetenz bescheinigt. Bei dem Anschlag Ende 2024 waren 6 Menschen ums Leben gekommen, mehr als 300 wurden verletzt. Große Aufregung gestern in Schönhausen im Landkreis Stendal. Ein bewaffneter Rentner hat dort einen großen Polizeieinsatz ausgelöst. Wie die Polizei mitteilte, schoss der 80-Jährige am Nachmittag in einem Wohngebiet um sich. Spezialkräften gelang es, am Abend Kontakt zu dem deutschen Senior aufzunehmen und ihn gegen 19 Uhr in Gewahrsam zu nehmen. Der Mann wurde später in die Psychiatrie gebracht. Sein Motiv ist unklar. Verletzte hat es nicht gegeben. Ein Gebäude wurde jedoch durch die Schüsse beschädigt. In Sachsen-Anhalt sind die Beschäftigten bei Rotkäppchen in Freiburg und beim Lidl-Getränkehersteller MEG in Jessen heute Morgen zum Warnstreik aufgerufen. Hintergrund ist der Tarifstreit in der Ernährungswirtschaft. Die Gewerkschaft NGG fordert für die rund 3000 Beschäftigten der Branche in Sachsen-Anhalt deutlich mehr Geld. Außerdem geht es um die Angleichung der Löhne und Gehälter zwischen Ost und West. Die monatlichen Lohnunterschiede betragen laut NGG noch bis zu 1000 Euro. Gestreikt wird heute Morgen auch beim Feinkostproduzenten Hohmann in Rogetz im Landkreis Börde. Dort geht es aber um einen Haustarifvertrag. Die Klinik für Frauenheilkunde und Geburtshilfe in Gardelegen in der Altmark nimmt ab morgen keine neuen Patientinnen mehr auf. Es seien einfach nicht genug Ärzte vor Ort, so das Krankenhaus. Ein anderer Grund ist demnach der Rückgang der Geburten insgesamt. Angemeldete Mütter würden nun informiert und auf andere Krankenhäuser verteilt. Viele nutzen laut Klinik schon heute Angebote in umliegenden Städten wie Salzwedel, Stendal oder Magdeburg. Die Grundversorgung in Gardelegen soll aber bestehen bleiben. 6 Stunden haben die Spitzen von Union und SPD am Abend in Berlin verhandelt. Was dabei rausgekommen ist, das weiß bislang keiner. Offenbar will der Koalitionsausschuss später schriftlich über Ergebnisse informieren. Es ging in dem Gespräch um mögliche Entlastungen wegen der hohen Energiepreise, um weitere Reformpläne sowie Beratungen über den Haushalt des kommenden Jahres. Die Regierungsparteien sind sich in zentralen Punkten nicht wirklich einig. Im Halbfinale der Handball-Champions League trifft Titelverteidiger Magdeburg auf die Füchse Berlin. Das hat die Auslosung gestern ergeben. Im zweiten Halbfinale spielt der dänische Meister Aalborg gegen den spanischen Rekordsieger Barcelona. Das Finalturnier der Königsklasse wird am 13. und 14. Juni in Köln ausgetragen. Im vergangenen Jahr hatte Magdeburg im Finale gegen die Füchse gewonnen. Und das waren die Nachrichten mit Michael Rosebrock, Wetter und Verkehr, jetzt mit dir, Lasi.
0: Drücken wir schon mal die Daumen, auch wenn es erst in einem Monat ist.
3: Machen wir jetzt schon. Okay. Absolut.
0: Geht's los. Wir möchten, dass Sie gut ankommen. Hier ist der Sachsen-Anhalt Verkehrsservice um 7.03 Uhr. 8 Kilometer stockender Verkehr stehen hier auf der Uhr, auf der A2 Richtung Berlin zwischen Allerингersleben und Eilsleben. Das macht für Sie 10 Minuten mehr. Vorsicht auf der A71 Richtung Schweinfurt. Hier liegen zwischen Sömmerda Süd und Erfurt Nord Fahrzeugteile verteilt auf allen Autobahnspuren. Und Sie sagen, es blitzt heute Morgen in Halle in der Europachaussee stadtauswärts vor der Abfahrt Dieselstraße und nochmal in Halle in der Merseburger Straße stadtauswärts Höhe Rosengarten. Für alles, was Sie noch sehen, Staus, Blitzer, Behinderung, ist das MDR Verkehrszentrum für Sie da, kostenfrei unter dieser Nummer 0800 94 6 94 6 und die 1. Gute und sichere Weiterfahrt. So, das ist also die Wetterlage. Die Tiefs Fee und Doreen sorgen für viele Wolken mit Regen. Tangermünde kommt auf 6 Grad, Micheln auf 7 regnerische und in Quedlinburg auch da der Regen unterwegs bei 8 Grad. Ja, bedeckter Himmel und da kommt immer wieder Regen raus. Am Nachmittag auch mal vereinzelt Gewitter, 10 bis 14 Grad, da sind wir. Und in Böen kann auch mal der Südwestwind stark wehen. Die Wetterlage bleibt leider auch in den kommenden Tagen. Wir schaffen das schon. So, Winterklamotten wieder rausgeholt? Das haben wir Sie gefragt. Ihre Antworten hören wir gleich. Hallo, guten Morgen.
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0: guten Morgen. Hallo, hier am Schützenmorgen. 7.12 Uhr haben wir es, hier ist MDR Sachsen-Anhalt und vielleicht hören Sie sie ja auch schon schimpfen hier. Unsere Funkhausamsel. Ach, ja. Naja, es ist frisch geworden, der Regen ist auch dabei. Auch in den kommenden Tagen, Sonnenmomente soll es aber auch geben. Und Sie haben schon Vorbereitungen getroffen. Was ziehen Sie denn so an die nächsten Tage?
1: Es ist ganz schön frisch.
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4: Deswegen tragen wir nur dicke Jacken.
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3: Wir sind Fahrradfahrer und da müssen wir uns dem Wetter anpassen und nicht zur Jahreszeit. Übergangsjacke, ja. Die Winterjacke, die ist noch länger und wattierter.
5: Es ist Winter geworden. Lange genug Kälte und jetzt könnte es mal wieder ein bisschen besser werden. Ich dachte, ich erfriere. Gestern war es ja schon so absolut kalt, aber heute ist Winter.
1: Also ich habe gedacht, die sind schon vorbei, die Eisheiligen, aber ja, ist halt so kalt. Bloß gut, dass die Heizung noch an ist.
0: Ja, wieder an ist vielleicht. Die Eisheiligen tun auch ihren Dienst. Also wir genießen trotzdem diese Frische. Und der Regen ist auch nicht das Schlechteste. Der April war ein bisschen zu trocken. Guten Morgen jetzt um 7.14 Uhr.

0: guten Morgen auch mal mit Regen, auch die kommenden Tage. Hier ist NDR Sachsen-Anhalt. Der schönste Morgen und die Männer machen sich natürlich Gedanken. Der Herrentag, ja, Männertag, Himmelfahrt. Was machen wir denn? Tobi aus Tüschen hat die Lösung.
1: Obenrum ziehen wir was Warmes an und unten ist natürlich die kurze Hose Pflicht.
0: Ach so.
1: Ich wünsche euch und euer Team einen wunderschönen Feiertag.
0: Das machen wir morgen schön. Übrigens, der schönste Morgen dann in Verlängerung von 6 bis 12.

0: und auch um Wernigerode herum unterwegs. Ja, und das wird sich dann heute auch noch so zeigen, dass dann immer wieder Schauer und auch dann am Nachmittag Gewitter durchziehen.
1: Was müssen wir denn zum morgigen Feiertag wissen, außer dass die Ausgehtipps jetzt auch schon in der MDR Sachsen-Anhalt-App stehen? Zum Beispiel eine schöne Fahrt mit der Parkeisenbahn Krumpholz in Bernburg auf 2 Kilometern, 3 Haltepunkten und steht alles bei uns in der App. Ja, was müssen wir über das Wetter wissen morgen?
0: So eine Regenjacke wäre gut, aber ich habe mir jetzt auch schon mal so ein paar Bilder von dieser Parkeisenbahn angeschaut. Immerhin hat es ein Dach, also da ist man gut vor dem Regen geschützt, wenn da mal ein Schauer durchzieht.
1: Wenn man schnell genug fährt, dann ist der Regen auch kein Problem.
0: Genau, und ähnlich wie heute ist es dann auch wieder mit Gewittern verbunden am Nachmittag. Das kann dann auch mal wieder eine stürmische Böe bedeuten, ziehen aber alle relativ rasch durch. Also das ist mal kurz eine Husche und dann ist es wieder weg.
1: Was macht denn Ihre Ausgeplanung? Wenn Sie schon bei uns in der MDR Sachsen-Anhalt-App sind, können Sie uns im Chat auch gleich eine Sprachnachricht hinterlassen. Guten Morgen jetzt.

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7: Es ist 7.30 Uhr im Studio Magdeburg. Michel Holzberger. Guten Morgen. Beim insolventen Automobilzulieferer Bohai Automotive in Harzgerode soll der Betrieb länger laufen als zuletzt gedacht. Das ist das Ergebnis eines Krisengesprächs zwischen dem Land Sachsen-Anhalt und dem Hauptkunden Volkswagen. Der Konzern hatte ja zuletzt wichtige Aufträge für Aluteile von Bohai nicht verlängert. Es geht um mehr als 1000 Jobs. Und nun sagte gestern Carsten Schnake, Einkaufsvorstand bei Volkswagen.
8: Wir werden sozusagen das, was ursprünglich geplant war, mindestens nochmal um gutes halbes Jahr verlängern, um uns nochmal einen vernünftigen Nachfolge- und Investorenprozess geben zu können, weil das hilft auch uns bei unserer Stabilisierung unserer Lieferketten. Die Standorte hier vor Ort, über die wir reden, liefern hochqualitative Produkte an uns, an denen wir auch langfristig interessiert sind. Wir müssen aber auch an dem Geschäftsmodell arbeiten.
7: Soweit Carsten Schnake von Volkswagen. Sachsen-Anhalts Ministerpräsident Schulze sagte gestern, man habe nun mehr Zeit bekommen. Der Standort in Harzgerode müsse sich aber breiter aufstellen und könne nicht mehr ausschließlich mit der Automobilindustrie erfolgreich sein. Im Magdeburger Zoo ist ein Giraffenjunges tot geboren worden. Wie der Zoo mitteilte, hatte die Giraffenkuh Zara in der Nacht zum Dienstag eine schwierige Geburt. Danach seien bei dem männlichen Jungtier weder Atmung noch Herzaktivität festgestellt worden. Es war die erste Geburt des Muttertieres. Sie hat laut Zoo die Geburt körperlich gut überstanden und wird beobachtet. Um Infektionen in der Giraffenherde zu verhindern und die genaue Todesursache zu klären, wird der Körper des totgeborenen Jungtieres jetzt untersucht. Das Giraffenhaus im Magdeburger Zoo bleibt für die nächsten 2 Tage geschlossen. Auch wenn man bei diesem Wetter überhaupt noch nicht an das Freibad denkt, am Freitag startet im Land Sachsen-Anhalt offiziell die Badesaison. Die Qualität der fast 70 öffentlich ausgewiesenen Gewässer bleibt auf Spitzenniveau. Das meldet das Sozialministerium. Fast 90% erhielten demnach die bestmögliche Einstufung ausgezeichnet. Sören Tümmler berichtet.
9: Die ersten Wasserproben, die vor Saisonstart durch die Gesundheitsämter entnommen wurden, wiesen keinerlei Beanstandungen auf. Eine ausgezeichnete Wasserqualität haben zum Beispiel das Naturbad Elbingerode, der Kulk in Gommern oder der Löderburger See im Salzlandkreis. Die Note 2 gab es für den Schachtsee Wolmesleben und den Bergsee Güntersberge. Ohne Einstufung ist der Neustädter See in Magdeburg. Hier laufen seit 2023 Maßnahmen zur Verbesserung der Wasserqualität. Keine Bewertungen haben auch der Frosersee und der kleine Waldsee bei Plötzky, die als neue Badegewässer ausgewiesen sind.
7: Und das waren soweit die Meldungen aus dem Studio Magdeburg für den Moment. Und jetzt geht es weiter mit Lars.
10: Wir möchten, dass Sie gut ankommen. Hier ist der MDR Sachsen-Anhalt Verkehrsservice. Guten Morgen um 7.33 Uhr. Und auf der A2 Richtung Berlin, da knubbelt etwas zwischen Allerингersleben und Eilsleben. Sind es 5 Kilometer stockend, macht 10 Minuten plus. Und dann sagen Sie noch, es blitzt. Heute Morgen in Halle, einmal in der Europachaussee stadtauswärts vor der Abfahrt Dieselstraße. Und nochmal in Halle, einer in der Merseburger Straße stadtauswärts in Höhe Rosengarten. Und für alles, was Sie noch sehen, wir sind erreichbar, kostenfrei für Sie im MDR Verkehrszentrum unter der Nummer 0800 946 946 und die 1. Gute Weiterfahrt. Und zeigen Sie mal Ihren schönsten Schirm. Den werden wir heute brauchen und auch die kommenden Tage. Momentan kommt Bitterfeld-Wolfen auf 7 regnerische Grad. Heute bleibt es auch bei mehr Wolken als Sonne. 10 bis 14 Grad, ein starker Südwestwind, der kann auch mal den Schirm wegziehen. Ja, und morgen immerhin mal nicht ganz so viel Regen, mehr Sonnenmomente. Am Freitag wird es aber dann schon wieder nasser. Gut, da wissen wir jetzt Bescheid und darauf erstmal einen guten Morgen Kaffee. Hier ist Lars Wohlfahrt, hallo.
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0: Karatmusik. Läuft hier im schützten Morgenländer Sachsen-Anhalt. Hallo um 7.40 Uhr. Hallo am 13. Mai. Morgen ist Christi Himmelfahrt. Herrentag, Vatertag, Männertag. Nennen Sie ihn, wie Sie wollen. Auf jeden Fall ist Feiertag für Kneipen, Restaurants. Für die Speisegaststätten im Land heißt es heute vorbereiten. Heiße Phase für den großen Schmeckmorgen, denn wir wünschen uns natürlich, dass die Ausflugslokale morgen auch gut besucht werden. Wir sind heute schon in einem mit unserem MDR Sachsen-Anhalt Morgenreporter Stefan Bringer zu. Er möchte vom Profi lernen, wie perfekt geschnittener Spargel ja erstens geschnitten wird, geschält und aussehen soll.
1: Ja, Lars, ich versuche mich heute hier als Koch im Krug zum grünen Kranz in einer schönen Ausflugsgaststätte hier mitten an der Saale in Halle. In der Küche ist schon mächtig viel Betrieb. Neben mir steht Thorsten Erler und wir wollen heute mal zusammen ein bisschen Spargel schälen. Wir haben uns ein paar Kisten rangeholt. Erstmal die Frage, wie schäle ich den Spargel wirklich richtig? Bei mir brechen immer die Köpfe ab, wenn ich den Spargel schäle.
2: Den Spargel vorsichtig schälen, vom Kopf nach hinten durch, nach unten. Und dann braucht man vor allen Dingen den richtigen Spargelschäler, sollte man im Fachhandel kaufen. Jeder Koch hat so bei uns seinen eigenen und schwört auch drauf, dass es der ist.
1: Muss es dann auch schnell gehen oder Spargelschäl-Wettbewerbe, dass es richtig schnell gehen muss oder kann man sich auch Zeit lassen?
2: Gründlichkeit vor Schnelligkeit, es muss ordentlich sein, sodass der Gast dann auf keinen Fall einen Faden im Mund hat.
1: Ja. Gelingt das immer?
2: Zu 99%, ja.
1: Bei mir noch die Frage, wenn ich den Spargel habe, das schmeckt ja immer manchmal so ein bisschen bitter. Ich habe mal Tricks und Tipps gehört von Leuten, die sagen, ich lege den Spargel vorher irgendwie in kaltes Wasser, dann gehen die Bitterstoffe raus. Stimmt da was dran oder ist das einfach bloß eine Legende?
2: Das kommt auf die Spargelsorte drauf an, die Sie verwenden. Aber ein bisschen Zitrone im Wasser schadet nie.
1: Ein bisschen Zitrone im Wasser schadet nie. Wir schälen jetzt noch ein bisschen Spargel, Lars. Aber zu einem guten Spargel gehört natürlich auch eine gute Sauce Hollandaise. Und die wollen wir dann nachher auch mal probieren zuzubereiten, nachdem wir hier Unmengen an Spargel geschält haben.
0: Ich hoffe, bleibt was über für uns, ja? Was sind denn Ihre Tipps? Wie schälen Sie den Spargel perfekt? Wie bereiten Sie ihn meisterhaft zu? Sind Sie auch auf der Seite von Thorsten, dem Koch? Auch ein bisschen Zitrone rein? Was sind Ihre Tipps? Na, wir sind gespannt. Wir freuen uns auf Ihre Sprachnachrichten in der MDR Sachsen-Anhalt-App. Anrufen geht auch 0800 94 6 94 6 und die 0, damit morgen auch nichts schief gehen kann am Feiertag mit vielleicht auch dem Spargel. Schönen guten Morgen.

0: Hallo und guten Morgen. Am Tag vor Christi Himmelfahrt. Hallo am Mittwoch. Wir denken natürlich mittwochs auch schon an den Freitags, ganz klar.
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0: Und bevor es noch 7.50 Uhr wird, geben wir sie schon mal raus. Die läuft auch schon, die Freitagsfrage in dieser Woche. Udo Lindenberg wird 80. Sein Markenzeichen ist der weltberühmte Udo Lindenberg-Hut. Es gibt natürlich auch Fotos, da hat er auch noch ohne Hut losgelegt, aber da verlässt er heute sein Hotel nicht mehr, ja. Also sein Markenzeichen. Welches Markenzeichen haben Sie denn? Welches ist es? Daniela aus Eisleben, der ist es schnell eingefallen.
2: Mein Erkennungsmerkmal ist meine rote Brille auf dem Kopf. Entweder auf der Nase oder auf dem Kopf oben. Aktuell ist sie oben. Genau so sieht's aus.
0: In dem Moment war sie übrigens auf dem Kopf, ja. Immer leicht zu finden. Eine rote Brille. Ja, das wäre natürlich ein bisschen zu heiß. Das traue ich mir nicht. Bei mir bleibt es besser. Heute ist es, ne? Holzfliege. Meins wäre die Fliege. Vielleicht keiner mal erkannt. Und was ist Ihr Markenzeichen? Na, es geht um eine MDR Sachsen-Anhalt-Tasse, handsigniert von Julia Rosebruck und mir, für Ihre Antwort. Unter allen, die mitmachen, geht sie am Freitag raus. Also, her damit. Gern per Sprachnachricht auf unser WhatsApp-Handy.
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3: Entschuldigung, wann war nochmal die Freitagsfrage?
0: Oh.

0: Guten Morgen mit MDR Sachsen-Anhalt. Es wird gleich Zeit für die 8 Uhr Nachrichten und es wird natürlich auch Zeit für Ihre Geschichten. Wir feiern diese Woche ja Udo Lindenberg. Also zu meinem 80. am Sonntag wollen wir natürlich von Ihnen wissen, haben Sie Udo schon live erlebt? Oder haben Sie eine ganz andere Story, die Sie noch gar nicht kennen? Wir spielen auch nachher noch Udo Lindenberg und gleich nach den Nachrichten erstmal. Was zum Einstimmen in den Mittwoch, Oliver Onions und Flying Through the Air.
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7: Guten Morgen, ich bin Michael Rosebruck. Nach dem Weihnachtsmarktanschlag von Magdeburg übt der Landtag scharfe Kritik an den Behörden. Das geht aus dem Entwurf des Abschlussberichts des Parlamentarischen Untersuchungsausschusses hervor, berichtet die Mitteldeutsche Zeitung. Schwächen und Fehler der Behörden hätten es dem Täter leicht gemacht, heißt es. Demnach wirft der Ausschuss der Polizei vor, nicht genug für die Sicherheit getan zu haben. Die Landesregierung hätte klarere Regeln für die Zuständigkeiten aufstellen müssen und dem Magdeburger Ordnungsamt wird mangelnde Kompetenz bescheinigt. In Schönhausen im Landkreis Stendal hat ein bewaffneter Rentner für viel Aufregung gesorgt. Wie die Polizei mitteilte, schoss der 80-Jährige gestern Nachmittag in einem Wohngebiet um sich. Anwohner wählten den Notruf. Spezialkräften gelang es nach mehreren Stunden, Kontakt zu dem deutschen Senior aufzubauen und ihn gegen 19 Uhr festzunehmen. Später wurde der Mann in die Psychiatrie gebracht. Sein Motiv ist bislang unklar. Verletzte hat es nicht gegeben. Ein Gebäude wurde jedoch durch die Schüsse beschädigt. Beim insolventen Automobilzulieferer Bohai in Harzgerode soll der Betrieb vorerst weitergehen. Das ist das Ergebnis eines Krisengesprächs zwischen Land und Volkswagen. Laut Konzern geht es um mindestens ein halbes Jahr. In dieser Zeit soll erneut ein Investor für Bohai gesucht werden. Ministerpräsident Schulze sagte MDR Sachsen-Anhalt, man habe mehr Zeit bekommen. Der Standort müsse sich aber breiter aufstellen, auch fernab der Automobilindustrie. Volkswagen hatte zuvor angekündigt, wichtige Aufträge aus Harzgerode abziehen zu wollen. Das bringt den angeschlagenen Autozulieferer noch mehr in Bedrängnis. Die havarierte Elbfähre Elster-Wartenburg im Landkreis Wittenberg wird voraussichtlich heute Mittag wieder ihren Betrieb aufnehmen. Das teilte die Stadt mit. Zuvor werde das neue Führungsseil eingebaut, dann solle die Fähre wieder übersetzen. Am Wochenende war während einer Überfahrt das Seil gerissen. Die Fähre trieb rund 400 Meter auf der Elbe, bevor die Besatzung den Anker werfen konnte. Verletzt wurde niemand. Die Polizei geht bislang von Materialermüdung aus. In Sachsen-Anhalt sind die Beschäftigten bei Rotkäppchen in Freiburg und beim Lidl-Getränkehersteller MEG in Jessen heute Morgen zum Warnstreik aufgerufen. Hintergrund ist der Tarifstreit in der Ernährungswirtschaft. Die Gewerkschaft NGG fordert für die rund 3000 Beschäftigten der Branche in Sachsen-Anhalt deutlich mehr Geld. Außerdem geht es um die Angleichung der Löhne und Gehälter zwischen Ost und West. Die monatlichen Lohnunterschiede betragen laut NGG noch bis zu 1000 Euro. Gestreikt wird heute auch beim Feinkostproduzenten Hohmann in Rogätz im Landkreis Börde. Dort geht es aber um einen Haustarifvertrag. Rost und Zinkfraß. In Stendal hat die Restaurierung der astronomischen Uhr in der Marienkirche begonnen. Beschädigte Metallteile werden aufgearbeitet. Außerdem werden Uhrwerk und Bemalung untersucht. Für das Projekt hat der Glockenverein St. Marien Fördergelder und Spenden von etwa 100.000 Euro gesammelt. Die astronomische Uhr der Marienkirche in Stendal gilt als Teil der historischen Identität der Altmark. So, und das waren die Nachrichten mit Michael Rosebrock, Wetter und Verkehr mit dir, Lasi.
0: Kannst du diesen dramatischen Nachrichtenmeldung-Einstieg gerade noch einmal bringen, einmal noch?
7: Die astronomische Uhr der Marienkirche in Stendal gilt als Teil der historischen Identität der Altmark.
0: Wow, so, ja. Das war ein Punkt. Satz. Wahnsinn.
7: Ja, läuft.
0: Wir möchten, dass Sie gut ankommen. Hier ist der MDR Sachsen-Anhalt Verkehrsservice. Es ist 8.03 Uhr und es gibt stockenden Verkehr auf der A2 Richtung Berlin zwischen Allerengersleben und Eilsleben. Da dauert es etwas länger. Dann haben wir hier die B6, die Ortsumgehung Köthen. Beidseitig ist am Abzweig Lelitzer Straße gesperrt nach einem Unfall und die Blitzer stehen. Sie sagen heute Morgen auf der A9 Richtung München zwischen dem Schkeuditzer Kreuz und Großkugel. In Halle einmal auf der Europachaussee stadtauswärts vor der Abfahrt Dieselstraße. Dann in Halle-Büschdorf in der Dillitzer Straße stadtauswärts. In Halle-Döhlau und der Stadtforststraße beidseitig. Na nun noch einer in Halle. Was ist da los? In der Merseburger Straße stadtauswärts Höhe Rosengart. Und falls es auch mal außerhalb von Halle blitzt, Sie vielleicht noch was haben fürs MDR Verkehrszentrum, dann rufen Sie an. Die Nummer ist für Sie kostenfrei. Die 0800 94 6 94 6 und die 1. Kommen Sie gut an. Heute kommen Sie auf jeden Fall mit Regen durch den Mittwoch. Leichten Regen gerade in Bad Dürrenberg bei 7 Grad. Salzwedel hat eine Regenpause bei 7 Grad. In Dessau-Roßlau, da schifft's noch 8 Grad. Immer wieder der Wechsel zwischen dicken Wolken und Regenwolken. Sonne, seltener Gast. 11 bis 14 Grad schaffen wir heute noch. Dazu zum Teil auch starke Böen aus Südwest. So, die nächsten Tage bleibt das bei der Wetterlage. Morgen ist immerhin schon mal weniger Regen drin. Wir sehen zwar Quellwolken, aber öfter die Sonne. Und am Freitag, der fällt dann wahrscheinlich wieder ins Wasser. Da wissen wir schon mal Bescheid. Guten Morgen erstmal aus dem Landesfunkhaus Magdeburg.
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0: Das ist doch Jennifer Rush-Musik hier am schönsten Morgen. Na klar, auch das schaffen wir. Nur für Sie hier bei MDR Sachsen-Anhalt. 8.12 Uhr wird's. Haben Sie noch welchen oder haben Sie ihn schon rausgeputzelt? Den kleinen Sand im Getriebe, also den kleinen Schlafsand in den Augen. Also ich bin mittlerweile durch.
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0: Aber was ist mit diesen kleinen Sandkörnern, die uns ja angeblich der Sandmann, lieber Sandmann, in die Augen streut? Er ist unser Auskenner, unser Alleswisser, Carsten Möbius. Der Schlafsand, die kleinen Schlafkörner, die kommen nicht vom Sandmann, oder?
2: Ich habe da wieder eine ganz profane Begründung, die ist überhaupt nicht romantisch. Schlafsand besteht aus Tränenflüssigkeit, abgestorbenen Zellen, Staubpartikeln und Schleim. Ja. Tagsüber wird alles durch den Lidschlag, den wir haben, ständig verteilt und abtransportiert. Und nachts, wenn die Augen geschlossen sind, dann sammelt sich das Material eben an, trocknet. Und am Morgen merkt man, dass der Sandmann da war.
0: Der Körper ist eben eine Maschine. Es war vielleicht nicht die romantischste Antwort, aber hey, die werden wir uns für immer merken und weitererzählen. Nochmal zurück zum Sandmann, lieber Sandmann. Wo kommt eigentlich jetzt die Geschichte her?
2: Erstmal gibt's keinen Sandmann-Erfinder. Da gibt's keine Quelle, die sagt, der und der hat zum ersten Mal den Sandmann erwähnt. Man kann auch nicht sagen, dass der Sandmann ein Deutscher ist. Der ist eher ein Europäer. Man hat das in vielen Regionen sich solche Geschichten erzählt, dass ein geheimnisvolles Wesen den Kindern beim Einschlafen den Sand in die Augen streut. Das früheste wirklich literarische Sandmännchen stammt von E.T.A. Hoffmann 1816. Im Buch, das heißt wirklich der Sandmann, und das erzählt nicht von einem freundlichen Männchen. E.T.A. Hoffmann, der hat vom Sandmann gesprochen, der den Kindern die Augen raubt.
0: Nee, dann doch lieber der mit dem Schlafsand.
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Tony Christie Musik, hallo. Ein schönster Morgen soll das sein, mit Regen. Auch das ist wichtig, der Boden braucht ihn nach wie vor. Hallo um 8.16 Uhr, hallo mit MDR Sachsen-Anhalt und ja, filmen wir uns gleich 5 Kilo leichter. Hallo mit Laith Eldin Musik, wir spielen alles an dir.

0: Ganz, denn die Wetterlage ist doch, wie sie ist, deswegen sagt Heidi auch.
1: Schön warm anziehen und die Mütze auf und ja, Regen kippt drüber und wie heißt immer, die Sonne im Herzen und Zwiebeln im Bauch.
0: Ja, also lustig ist, so Humor braucht man bei der Wetterlage, ne?
2: Ja, und ich meine, der Bikini hat immer den gleichen Stoff wie die Regenjacke und auch dann die wahrscheinlich Gummistiefel. Also da müssen wir auf jeden Fall uns heute gut einkleiden. Es kann immer mal wieder von oben nass werden und wenn dann so ein etwas kräftigerer Schauer durchzieht, beziehungsweise dann auch das Gewitter am Nachmittag, dann kann es auch mal mehr sein. Von den Literzahlen also durchaus auch mal bis 10 Liter. Aber wenn man sich so im Großen und Ganzen die Schauer anguckt, die sind schnell durch und so viel bringen sie jetzt auch nicht an Niederschlag.
0: So, wenn Sie also im Stadtpark nachher unterwegs sind, sollten Sie doch Abschlussgrillen geben beim Wandertag. Ja, dann fragen Sie gerne mal nach der Dame mit dem Bikini durch. Das ist dann Heidi aus Irksleben. Ach, danke für den Spaß und vor allem durchhalten. Und zwar auch bei Regen. Mit ABBA, Take a Chance on Me, jetzt beim der Sachsen-Anhalt.

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5: Es ist 8.30 Uhr im Studio Magdeburg, Michael Holzberger. Guten Morgen. Mehrere Behörden haben Fehler gemacht, die den Anschlag auf den Magdeburger Weihnachtsmarkt begünstigt haben. Das geht aus dem Entwurf des Abschlussberichtes des Parlamentarischen Untersuchungsausschusses hervor, über den die Mitteldeutsche Zeitung heute schreibt. Nadine Hampel dazu.
6: In dem Bericht heißt es, die Tat hätte wohl verhindert werden können, wenn alle ihre Aufgaben besser erfüllt hätten. Der Weihnachtsmarkt richtig gesichert gewesen wäre und die Zusammenarbeit der Behörden gut funktioniert hätte. Besonders kritisch sieht der Bericht die Stadt Magdeburg. Dort habe die Hauptverantwortung gelegen. Im Ordnungsamt habe es an ausreichender Kompetenz gefehlt. Auch die Polizei trägt laut Bericht eine Mitschuld. Die Landesregierung treffe eine gewisse Mitverantwortung, weil nach dem Anschlag in Berlin 2016 keine klaren Zuständigkeitsregeln geschaffen worden seien.
5: Bei dem Anschlag im Dezember 2024 in Magdeburg waren 6 Menschen ums Leben gekommen. Mehr als 300 wurden verletzt. Seit November läuft der Prozess vor dem Landgericht. Beim insolventen Automobilzulieferer Bohai Automotive in Harzgerode soll der Betrieb mindestens ein halbes Jahr weitergehen. Das ist das Ergebnis eines Krisentreffens zwischen dem Land Sachsen-Anhalt und dem Hauptkunden Volkswagen. Allerdings könne der Standort nicht mehr ausschließlich mit der Automobilindustrie erfolgreich sein, sagte Ministerpräsident Sven Schulze.
7: Gleichermaßen gilt es aber nicht nur neue Produktgruppen zu suchen, sondern in erster Linie auch nochmal den Investorenprozess aufleben zu lassen, wo Volkswagen ganz klar signalisiert hat, wir wollen dabei unterstützen. Wir haben uns aber auch Hausaufgaben gegeben, die jetzt abzuarbeiten sind. Es ist aber erstmal ein sehr positives Signal Richtung Harzgerode in erster Linie.
5: Volkswagen hatte zuletzt angekündigt, wichtige Aufträge aus Harzgerode abziehen zu wollen. An dem Unternehmen hängen direkt und indirekt in Summe über 1000 Jobs. In Sachsen-Anhalt sind Beschäftigte der Lebensmittel- und Getränkebranche heute Morgen in den Warnstreik getreten. Dazu aufgerufen hat die Gewerkschaft NGG. Neben den Firmen Rotkäppchen in Freiburg und MEG in Jessen haben auch Mitarbeiter von Hohmann in Rogätz im Landkreis Börde ihre Arbeit niedergelegt. Laut einem Gewerkschaftssprecher ist bei Hohmann die komplette Frühschicht vor das Werkstor getreten, etwa 40 Mitarbeiter. Beim Feinkosthersteller geht es um einen Haustarifvertrag. Nächsten Mittwoch wird weiter verhandelt. Und in Bottmersdorf, einem Ortsteil von Wansleben-Börde, ist vermutlich die Bienenkrankheit amerikanische Faulbrut aufgetreten. Das hat der Landkreis mitgeteilt. Man prüfe gerade, was getan werden müsse, um die Krankheit zu bekämpfen. Sie wird durch Bakterien ausgelöst. Unbehandelt kann die Erkrankung zum Absterben ganzer Bienenvölker führen. Für Menschen besteht keine Gefahr. Das waren soweit die Meldungen. Jetzt geht's weiter mit Lars.
8: Wir möchten, dass Sie gut ankommen. Hier ist der MDR Sachsen-Anhalt Verkehrsservice. Guten Morgen um 8.33 Uhr. Es staut sich vor allem für Lkw auf der A2 Richtung Berlin zwischen Allerringersleben und Bornstedt wegen der Baustelle. Auf der A38 Richtung Göttingen, da steht zwischen Ahrenshausen und Friedland im Heidkopftunnel ein defekter Lkw auf der rechten Fahrspur. Und nach einem Unfall gesperrt ist die B6, die Ortsumgehung Köthen, am Abzweig Lelitzer Straße und zwar beidseitig. Sie sagen, es blitzt heute Morgen auf der A9 Richtung München zwischen dem Schkeuditzer Kreuz und Großkugel, in Blankenburg in der neuen Halberstädter Straße, dann in Halle in der Europachausseestadt auswärts, kurz vor der Abfahrt Dieselstraße, in Halle Büschdorf in der Delitzscher Straße statt auswärts, in Halle Dölau in der Stadtforststraße beidseitig und in Halle in der Merseburger Straße statt auswärts Höhe Rosengarten. Dann noch ein Blitzer, der steht in Klietz Richtung Malitz und da sind wir durch für diese Runde. Wenn Sie noch was sehen, Staus, Blitzer, Behinderung. Wir sind kostenfrei für Sie erreichbar. Jederzeit unter 0800 94 6 94 6 und die 1. Dann kommen Sie uns mal gut und sicher durch. Mit Regenwolken sind wir schon wach geworden und kommen auch mit denen durch den Tag. Heute Nachmittag kommt dazu auch noch kleinere Gewitter. Das sind die Tiefdruckgebiete Fee und Doreen, die dieses Wetter dominieren. Gardelegen kommt gerade auf 7 Grad. 14 Grad schaffen wir noch. Starker Südwestwind spielt auch eine Rolle. Und die kommenden Tage bleibt das wechselhaft. Immerhin ist der Regen morgen nicht ganz so stark, wie er dann am Freitag wieder zurückkommt. Einen schönen guten Morgen. Sie brauchen ein bisschen Motivation. Die kann ich Ihnen geben. Mein Name ist Lars Wohlfahrt und Sie müssen mich hier in dieser Sendung nur noch eine halbe Stunde ertragen.
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0: Spieglein, Spieglein an der Wand, sag, was gibt es in den Gaststätten im ganzen Land? Da brauchen wir, glaube ich, keinen Spiegel MDR Sachsen-Anhalt, da wissen wir doch Bescheid. Es ist natürlich gerade noch Spargel. Guten Morgen um 8.42 Uhr. Ja, die Teller werden morgen bestimmt auch im Akkord rausgehen, wenn dann zu Christi Himmelfahrt Sachsen-Anhalt auf den Beinen ist. Vielleicht mit Regenschirm, vielleicht mit Regenjacke, auf jeden Fall mit Kohldampf. Ich wünsche es den vielen Gaststätten sehr, dass da morgen nicht viel los ist. So, und wenn wir schon beim Spargel sind, dann bereiten wir das auch mit vor in einem der Ausflugslokale in Halle mit unserem Morgenreporter Stefan Bringer zu. Sie haben ja schon angekündigt vorhin, gemeinsam mit dem Koch Thorsten, sie wollen erstmal viel Spargel schälen und Sauce Hollandaise, cremig soll sie erscheinen, schön butterig, wollte auch herstellen. Na, ich lasse euch mal.
1: So, Kling hat's gemacht und man hört es, wir schlagen hier gerade Eier auf für die berühmte Sauce Hollandaise. So, der Thorsten Erl, der steht schon neben mir und man hört, er schlägt die Eier schön cremig für eine berühmte Sauce Hollandaise. So, jetzt sind ja Eier in der Sauce Hollandaise drin, aber die besteht ja nicht nur aus Eiern. Was kommt jetzt noch rein? Wie geht's weiter?
2: Also, wenn du das richtig bemerkt hast, haben wir natürlich das Ei klar vom Eigelb getrennt. Und wir nehmen schönes Eigelb. Das wird ordentlich geschlagen, dann kommt ein bisschen geklärte Butter dran, die ist flüssig, schön, nicht zu heiß, ja, und dann wird das praktisch in einem ganz dünnen Faden, wird das jetzt so drunter gezogen, dann noch ein bisschen Weißweinreduktion dran, kleines bisschen Weißweinessig, natürlich ein vernünftiges Produkt. Und dann passt das.
1: Das muss ja ziemlich geschlagen werden. Ich will noch mal dieses wunderschöne Geräusch hören. Es geht doch ziemlich auf die Schulter, oder?
2: Naja, ganz so einfach ist das nicht für unsere Köche. Aber die geben sich Mühe.
1: Ja. Meine Frage, mit dem Schneebesen geht es nicht einfach mit dem Pürierstab? Oder ist der einfach zu kräftig und die Sauce Hollandaise gelingt dann nicht?
2: Ich bin ehrlich, man kann das mit dem Pürierstab machen. Und größtenteils, wenn wir Tage haben, wo mehr los ist, machen wir das natürlich auch so.
1: Wie viel Sauce Hollandaise geht so über die Theke? Oder wollen die Leute überhaupt Sauce Hollandaise essen? Oder reicht es einfach aus, so den Spargel einfach mal mit einer schönen Butter einfach zu servieren? Oder puren Spargel?
2: Wir lassen jeden Gast die Wahl. Er kann immer wählen zwischen schöner Butter, dann der Sauce Hollandaise und dann noch die sogenannte polnische Butter, das heißt in Butter angeschwenktes Semmelmehl. Das ist auch eine Variante, die viele bevorzugen.
1: Die Sauce Hollandaise ist ja eine Soße, die aus rohen Eiern besteht. Immer vorsichtig muss man natürlich sein mit den Salmonellen. Gibt es auch Tipps und Tricks, wo ich sage, für zu Hause vielleicht mal eine schnelle Sauce Hollandaise, die ich mir mache, die ich auch mal irgendwie noch in den Kühlschrank stellen kann und am nächsten Tag aufwärmen? Oder gibt es das überhaupt gar nicht, sondern das ist das Besondere an der Sauce Hollandaise?
2: Also die Sauce Hollandaise würde ich auf keinen Fall länger aufbewahren. Die muss an demselben Tag raus und ansonsten auf keinen Fall versuchen einzufrieren oder sowas. Das geht schief.
1: Das geht schief, dann gibt es nämlich Durchfall. So, und wir wollen jetzt nochmal richtig schön das Geräusch hören der Sauce Hollandaise, denn die Eier müssen geschlagen werden, die Butter wird auch schon schön erhitzt und dann geht's ab. Das sieht doch richtig lecker aus.
0: Hört sich auch so an. Es ist große Kunst und es ist auch irgendwie ein Handwerk. Sauce Hollandaise, so wird es ja eigentlich ausgesprochen. Ich weiß auch gar nicht, wie oft unser Morgenreporter Stefan Sauce Hollandaise, so kennen wir es, jetzt gerade genannt hat. Ich werde nochmal nachzählen, den Gedanken. Schönen guten Morgen.

Guten Morgen mit Fleetwood Mac Musik. Alles gibt's hier, die Hits unseres Lebens. Na klar, jetzt bei MDR Sachsen-Anhalt. Vielleicht steht sie gerade auf. 8:48 Uhr haben wir's mit Terry Jacks. Guten Morgen. Goodbye.

0: Und wie mögen Sie Ihren Spargel auch mit der Sauce Hollandaise? Hier ist MDR Sachsen-Anhalt. Guten Morgen um 8.51 Uhr. Ja, das war gerade Thema. Unser Morgenreporter Stefan Bringer zu. Der hat sich heute Morgen mal zeigen lassen, wie sie gemacht wird. Wie oft hat er gerade Sauce Hollandaise gesagt? Wir haben versucht mitzuzählen.
1: Sauce Hollandaise. Sauce Hollandaise. So, Sauce Hollandaise. Die Sauce Hollandaise. Wie viel Sauce Hollandaise? Sauce Hollandaise. Die Sauce Hollandaise. Sauce Hollandaise. Die Sauce Hollandaise. Sauce Hollandaise. Das sieht doch richtig lecker aus.
0: Es waren 10 Stück. Wir hören ihn später noch im Programm. Vielleicht geht da ja noch mehr. Sauce Hollandaise. So schön. Was haben wir noch? Ja, klar. Unser Panikrocker wird am Sonntag 80. Udo. Ja, welcher Udo? Na, das wissen Sie doch ganz genau.
2: Hallöchen, mein Name ist Udo Lindenberg und meinen Beruf gibt es nur einmal auf der Welt.
0: Ja, Panikrocker, Eierlikör, Maler, Poet, Schauspieler hat er auch schon. Also er kann so viel. Und Udo Lindenberg hat uns sogar inspiriert für die dieswöchige Freitagsfrage. Sein Markenzeichen ist ja der Hut. Und auch darüber gibt es so viele Räuberpistolen. Er hat mal erzählt, also... Er hatte mal mit einer Dame was und die hat ihn dann am Kopf verletzt und da musste er einen Hut aufsetzen. Mhm. Vielleicht wurden auch die Lindenbergschen Haare etwas dünner. Naja, wir fragen Sie in dieser Woche jedenfalls die Freitagsfrage. Was ist denn Ihr Markenzeichen? Antworten können Sie uns da gerne mal unter 0800 94 6 94 6 und der 0 per Telefon oder per WhatsApp. Und nein, wir bereiten uns auf diesen 80. vor. Udo Lindenberg, jetzt ein Herz kann man nicht reparieren. Hören uns morgen wieder, 6 bis 12, Verlängerung. Ja, nee.

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2: Und an der Stelle melde ich mich mit einer Verkehrsmeldung. Vorsicht auf der A9 Richtung München zwischen Dreieck Potsdam und Beelitz-Heilstätten. Achtung, eine ungesicherte Unfallstelle. Autofahrer unterwegs auf der A9 Richtung München zwischen Dreieck Potsdam und Beelitz-Heilstätten. Eine ungesicherte Unfallstelle. Und dann reden wir noch kurz über Musik, weil gegen graue Wolken und Regen auf der Windschutzscheibe hilft nur richtig gute Musik. Bleiben Sie einfach bei uns. MDR Sachsen-Anhalt gleich nach 9 mit Slate.

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0: Schönen guten Morgen, ich bin Michael Rosebruck. Schwächen und Fehler der Behörden haben den Anschlag auf den Magdeburger Weihnachtsmarkt begünstigt. Das geht aus dem Entwurf des Abschlussberichts des Parlamentarischen Untersuchungsausschusses hervor, berichtet die Mitteldeutsche Zeitung. Darin übt der Landtag scharfe Kritik an den Behörden. Die Polizei habe nicht genug für die Sicherheit getan, hieß es. Die Landesregierung habe es zudem versäumt, nach dem Anschlag auf den Berliner Breitscheidplatz die Zuständigkeiten hier klar zu regeln. Dem Magdeburger Ordnungsamt wird mangelnde Kompetenz bescheinigt. Bei dem Anschlag Ende 2024 waren 6 Menschen ums Leben gekommen, mehr als 300 wurden verletzt. Schwarzarbeit und Verstöße gegen den Mindestlohn. In einer bundesweiten Aktion hat der Zoll auch in Sachsen-Anhalt Kurier- und Paketdienste unter die Lupe genommen. Dabei wurden in der vergangenen Woche 250 Kurierfahrer überprüft, unter anderem in Magdeburg, Halle, Sangerhausen und in Wittenberg. Außerdem gab es mobile Kontrollen, etwa in der Altmark. In 38 Fällen wird demnach weiter ermittelt. 17 Mal stehen Verstöße gegen die Einhaltung des Mindestlohns im Raum. Die Klinik für Frauenheilkunde und Geburtshilfe in Gardelegen in der Altmark nimmt ab morgen keine neuen Patientinnen mehr auf. Es seien einfach nicht genug Ärzte vor Ort, so das Krankenhaus. Ein anderer Grund ist demnach der Rückgang der Geburten insgesamt. Angemeldete Mütter würden nun informiert und auf andere Krankenhäuser verteilt. Viele nutzen laut Klinik schon heute Angebote in umliegenden Städten wie Salzwedel, Stendal oder Magdeburg. Die Grundversorgung in Gardelegen soll aber bestehen bleiben. In Sachsen-Anhalt sind Beschäftigte der Lebensmittel- und Getränkebranche heute Morgen in den Warnstreik getreten. Dazu aufgerufen hat die Gewerkschaft NGG. Hintergrund ist bei den Unternehmen Rotkäppchen in Freiburg und dem Getränkehersteller MEG in Jessen der Tarifstreit der Ernährungswirtschaft. Beim Feinkostproduzenten Hohmann in Rogätz geht es um einen Haustarifvertrag. In allen Fällen fordern die Beschäftigten deutlich mehr Geld und eine Angleichung an das Westniveau. Aktuell liegen die Unterschiede laut NGG bei bis zu 1.000 Euro im Monat. In Bottmersdorf, einem Ortsteil von Wandsleben-Börde, ist vermutlich die Bienenkrankheit amerikanische Faulbrut aufgetreten. Das hat der Landkreis Börde mitgeteilt. Man prüfe gerade, was getan werden müsse, um die Krankheit zu bekämpfen. Die amerikanische Faulbrut ist eine meldepflichtige Krankheit bei Honigbienen. Sie wird durch Bakterien ausgelöst. Unbehandelt kann die Erkrankung zum Absterben ganzer Bienenvölker führen. Für Menschen besteht keine Gefahr. Kurz vor dem Start der Badesaison gibt es gute Nachrichten von den Badeseen in Sachsen-Anhalt. Fast 90% der Gewässer haben nach Angaben des Landes Spitzenqualität. 61 Gewässer erhielten demnach die bestmögliche Einstufung ausgezeichnet. Als gut wurden 2 Seen eingestuft und als ausreichend nur einer. Die Badesaison beginnt am Freitag. Und das waren die Nachrichten mit Michael Rosebrock, Wetter und Verkehr mit dir, Julian.
10: Dankeschön, Micha. Wir möchten, dass Sie gut ankommen. Hier ist der MDR Sachsen-Anhalt Verkehrsservice um 8:35. Halle auf die A2 Richtung Berlin. Zwischen Allerengersleben und Bornstedt Stau für Lkw. Grund ist die Baustelle. Vorsicht auf der A9. Das war gerade unsere Warnmeldung Richtung München zwischen Dreieck Potsdam und Beelitz-Haltstätten. Achtung, weiter ungesicherte Unfallstelle. Dann schauen wir auf die A38 Richtung Göttingen. Zwischen Arnshausen und Friedland im Heidkopftunnel steht ein defekter Lkw auf der rechten Spur. Und die B6 Ortsumgehung Köthen ist am Abzweig Lille Straße in beiden Richtungen nach einem Unfall gesperrt. Es wird geblitzt auf der A9 Richtung München zwischen Schkeuditzer Kreuz und Großkugel, auf der B6 Abfahrt Bernburg-West Richtung Köthen, Fuß vom Gas in Blankenburg, Neue Halberstädter Straße stadtauswärts. In Halberstadt dann Achtung, Magdeburger Chaussee stadtauswärts, Halle-Büschdorf, Delitzscher Straße auswärts, Halle-Dölau, Stadtforststraße in beiden Richtungen und dann in Halle, Merseburger Straße stadtauswärts, Höhe Rosengarten. Und wenn Sie dann noch in Klietz unterwegs sind, Achtung, Richtung Malitz haben Sie auch aufgebaut. Wenn Sie noch was entdecken, Staus, Blitzer, Verkehrsbehinderung, wir sind Ihre richtige Adresse. MDR Sachsen-Anhalt, unser Name. Sie erreichen uns immer kostenfrei 0800 94 6 94 6 und die 1. Danke, gute Fahrt. Naja, geht grau weiter durch den Tag und so bleibt's auch. Heute mehr Wolken als Sonne, dafür gibt's aber immer wieder Regenschauer. Die Pflanzen freut's. 10 bis 14 Grad heute, morgen am Feiertag Sonne und bis 16 Grad.
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10: Das Schöne am Radio hören, es ist so entspannt. Sie müssen nichts machen. Also außer laut drehen. Jetzt für Slate. Schönen Mittwochvormittag.

0: für ein Spitzenhit. Hallo bei MDR Sachsen-Anhalt. Gemütlich geht's in den Mittwochvormittag. Und die leckerste Zeit des Jahres ist ja gerade da, ne? Spargelzeit. Haben Sie schon? Ich könnte ja fast wetten, dass Sie auch schon zugeschlagen haben. Schönen Sauce Hollandaise ertrinken. Herrlich. Und man kann die Spargelzeit ja sogar riechen. Sie wissen schon. Auf dem Klo. Und überraschend, mehr als die Hälfte von uns kann den typischen Geruch gar nicht wahrnehmen. MDR Sachsen-Anhalt-Reporterin Karin Roxer, wieso ist das so?
1: Also eine spezielle Säure im Spargel und der Verdauungstrakt nebst Leber und Niere sorgen dafür, dass man relativ zügig nach dem Essen beim Toilettengang riechen kann. Aha, heute war Spargel im Spiel und das geht schon innerhalb von 15 Minuten. Und das kann tatsächlich den ganzen Tag dauern, bis es nicht mehr riecht. Auch interessant, es riecht übrigens nicht bei allen. 30-40% von uns produzieren diese übel riechenden Stoffe gar nicht und jetzt kommt's. Über die Hälfte von uns weiß gar nicht, wovon ich rede, denn die können diesen Geruch gar nicht wahrnehmen. Und warum ist das so? Man glaubt, dass es genetische Ursachen hat, warum man diese Stoffe entweder riechen oder eben nicht riechen kann.
0: Wieder was gelernt. Und Preisfrage. Sauce Hollandaise zum Spargel selbst gemacht oder aus der Packung? Na? Vielleicht morgen am Feiertag mal selber machen. Thorsten Erl rührt in der Küche vom Ausflugslokal Krug zum grünen Kranz in Halle die Soße und hat uns sein Rezept verraten.
2: Wir nehmen schönes Eigelb, das wird ordentlich geschlagen. Dann kommt ein bisschen geklärte Butter dran, die ist flüssig, schön, nicht zu heiß. Ja, und dann wird das praktisch in einem ganz dünnen Faden, wird das jetzt so runtergezogen, dann noch ein bisschen Weißweinreduktion dran, kleines bisschen Weißweinessig, natürlich ein vernünftiges Produkt und dann passt das.
0: Oh, mit Hollandaise schmeckt sogar eine alte Couch. Geschlagen wird übrigens im Takt. Otterwan legen vor, sie schlagen nach. Mit MDR Sachsen-Anhalt wird sogar die Sauce Hollandaise schön

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9: Es ist 9.30 Uhr im Studio Magdeburg, Michael Holzberger. Guten Morgen. Beim insolventen Automobilzulieferer Bohai Automotive in Harzgerode soll der Betrieb länger laufen als zuletzt gedacht. Das ist das Ergebnis eines Krisengesprächs zwischen dem Land Sachsen-Anhalt und dem Volkswagen. Der Konzern hatte ja zuletzt wichtige Aufträge für Aluteile von Bohai nicht verlängert. Mehr als 1000 Jobs wären im Harz betroffen. Und nun sagte gestern Carsten Schnake, Einkaufsvorstand bei Volkswagen.
10: Wir werden sozusagen das, was ursprünglich geplant war, mindestens nochmal um gutes halbes Jahr verlängern, um uns nochmal einen vernünftigen Nachfolge- und Investorenprozess geben zu können, weil das hilft auch uns bei unserer Stabilisierung unserer Lieferketten. Die Standorte hier vor Ort, über die wir reden, liefern hochqualitative Produkte an uns, an denen wir auch langfristig interessiert sind. Wir müssen aber auch an dem Geschäftsmodell arbeiten.
9: Soweit Carsten Schnake von Volkswagen. Sachsen-Anhalts Ministerpräsident Schulze sagte gestern, man habe nun mehr Zeit bekommen, der Standort müsse sich aber breiter aufstellen und man könne nicht mehr ausschließlich mit der Automobilindustrie dort erfolgreich sein. Der Streit zwischen Ameos und dem Salzlandkreis geht weiter. Nun fordert der Klinikbetreiber knapp 6 Millionen Euro ein. Wie die Mitteldeutsche Zeitung heute schreibt, wurde dem Kreis ein Mahnbescheid vom Amtsgericht Aschersleben zugestellt. Hintergrund ist der Verkauf der landkreiseigenen Kliniken im Jahr 2012. Ameos beruft sich auf eine Vertragsklausel zu Verlusten aus dem Jahr davor und verlangt deshalb Nachzahlungen plus Zinsen. Der Salzlandkreis hält das laut Bericht für nicht rechtens und fordert das Unternehmen auf, den Antrag zurückzunehmen. Der Kreis hatte zuletzt eine Zwangsvollstreckung deshalb eingeleitet. Ihm stünden aus dem Verkauf noch mehr als 6 Millionen Euro zu. In Sachsen-Anhalt sind Beschäftigte der Lebensmittel- und Getränkebranche heute Morgen in den Warnstreik getreten. Dazu aufgerufen hat die Gewerkschaft NGG. Neben den Firmen Rotkäppchen in Freiburg und MEG in Jessen haben auch Mitarbeiter von Hohmann in Rogätz im Landkreis Börde ihre Arbeit niedergelegt. Laut einem Gewerkschaftssprecher ist bei Hohmann die komplette Frühschicht vor das Werkstor getreten, etwa 40 Mitarbeiter. Beim Feinkosthersteller geht es um einen Haustarifvertrag. Nächsten Mittwoch wird weiter verhandelt. Auch wenn man bei diesem Wetter überhaupt noch nicht an das Freibad denkt, am Freitag startet im Land offiziell die Badesaison. Die Qualität der fast 70 öffentlich ausgewiesenen Gewässer bleibt auf Spitzenniveau, das meldet das Sozialministerium. Eine ausgezeichnete Wasserqualität haben zum Beispiel das Naturbad Elbingerode, der Kulk in Gommern oder der Löderburger See im Salzlandkreis. Und das waren soweit die Meldungen aus dem Studio Magdeburg und jetzt geht es weiter mit Julian.
11: Fabian hält die Region Halle auf dem Laufenden, Michael kümmert sich um Magdeburg, Martin sendet für die Region Dessau und im Studio Stendal hält uns Katharina auf dem Laufenden. Danke in unsere Regionalstudios. Wir möchten, dass Sie gut ankommen. Hier ist der MDR Sachsen-Anhalt Verkehrsservice um 9.33 Uhr. A2 Richtung Berlin, zwischen Alleringhersleben und Bornstedt, Stau für LKW, weiter die Baustelle der Grund. A38 Richtung Göttingen, zwischen Halbert Heiligenstadt und Friedland, Stau, Reinigungsarbeiten im Heidkopftunnel. Und die B6 Ortsumgehung Köthen ist am Abzweig Lelitzer Straße in beiden Richtungen nach einem Unfall gesperrt. Geblitzt wird auf der A9 Richtung München zwischen Schgeuditzer Kreuz und Großkugel, auf der B6 Abfahrt Bernburg West Richtung Köthen. in Blankenburg, Achtung, neue Halberstädter Straße stadtauswärts, in Halberstadt, Magdeburger Chaussee stadtauswärts. Jetzt Region Halle, Halle-Büschdorf, Delitzer Straße auswärts, Halle-Dölau, Stadtforststraße in beiden Richtungen, in Halle, Almatrothaer Straße auswärts und Merseburger Straße auswärts, Höhe Rosengarten. Und dann haben wir noch den in Klietz auf der Liste, wenn Sie Richtung Malitz fahren. Vorsicht, da steht auch der Blitzer. Wenn Sie noch was entdecken, Staus, Blitzer, Verkehrsbehinderung, melden Sie am besten kurz hier bei uns bei MDR Sachsen-Anhalt und wir sagen es dann im Radio. Sie erreichen uns immer kostenfrei unter 0800 94 6 94 6 1. Dankeschön. Naja, bleibt grau heute. 10 bis 14 Grad, fühlt sich aber deutlich kühler an. Morgen Feiertagswetter, Sonne und bis 16 Grad.
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0: Ömer Kündler. Hier sind die Weather Girls bei MDR Sachsen-Anhalt. Das sind die Hits unseres Lebens. 20 vor 10 ist durch. Schönen Mittwoch in der kurzen Woche. Morgen ist frei. Christi Himmelfahrt. Ganz viele Ausflugstipps haben wir in der MDR Sachsen-Anhalt-App für Sie. Ist Himmelfahrt eigentlich ein Grund zum Feiern? Oder braucht man dafür unbedingt eine Mitgliedskarte in der Kirche? Wir schauen uns das Ganze mal genauer an. Influencerin und TV-Sternchen Evelyn Bodecki kennt man vielleicht aus dem Dschungelcamp. Sie ist sogar Dschungelkönigin. Evelyn ist getauft und ist in einer katholischen Familie groß geworden. Unser ARD-Feiertagsexperte Gabriel Engel schickt sie auf einen Roadtrip. Biblische Zeitreise, kuriose Bräuche und faszinierende Begegnung. Kann Evelyn Bodecki das Rätsel hinter Christi Himmelfahrt entschlüsseln?
1: Ich sehe Christi Himmelfahrt jetzt mit ganz anderen Augen, weil ich jetzt viel mehr Wissen habe über diesen Feiertag. Mhm. Und Christi Himmelfahrt ist nicht nur ein kurzen Trinken oder mit Freunden feiern, das gehört natürlich auch dazu und es soll auch Spaß machen. Aber man muss natürlich auch die Geschichte verstehen. Mhm. Ja, warum gibt es überhaupt Christi Himmelfahrt? Mhm. Was hat das zu bedeuten? Mhm.
2: Deswegen war es so schön, dass du dabei warst und ja quasi auch viele hoffentlich durch dich und deine Augen diesen Tag jetzt ganz anders sehen.
0: Das klingt spannend. Unseren Feiertagsfilm Holy Days, Evelyn Bodecki und das Rätsel Himmelfahrt können Sie morgen sehen. 16.20 Uhr im Ersten und natürlich in der ARD Mediathek. Und da geht's auch um die Frage, warum Christi Himmelfahrt eigentlich Vatertag genannt wird.

0: 1968. The Equals, Baby Comeback. Und jetzt wieder ein paar Gedanken zum Auftanken.
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2: Warum eigentlich sind Dinosaurier so faszinierend für Kleinkinder? Diese riesigen Echsen werden in Kinderbüchern oft bunt dargestellt. Sie hinterlassen gewaltige Fußabdrücke, haben große Zähne und scharfe Krallen. Sie waren gefährliche Wesen und dennoch werden sie in Geschichten häufig als Spielkameraden dargestellt. Kinder stellen sich vor, wie es wäre, einem so riesigen Wesen zu begegnen. Sie fragen sich, ob es freundlich ist oder vielleicht gefährlich sein könnte. Das ist spannend und erweitert ihren Horizont. Was dabei unausgesprochen bleibt, es ist ein Spiel. Dinosaurier lebten vor langer Zeit und stellen für uns keine reale Gefahr mehr dar. Für Kinder aber spielen sie eine wichtige Rolle in ihrer Entwicklung. Durch dieses Spiel lernen sie, ihre eigenen Grenzen wahrzunehmen. Sie dürfen ihre Ängste in einem sicheren Raum erproben und anschließend wieder Geborgenheit in den Armen ihrer Eltern finden. Kinder lernen, ihre Gefühle zu regulieren, entwickeln Selbstvertrauen und erfahren, dass sie mit schwierigen Situationen umgehen können. Denn sie wissen, dass es immer einen sicheren Ort gibt, bei Eltern, Erziehern oder vertrauten Bezugspersonen. Auch im Erwachsenenleben gibt es zum Glück keine echten Dinos mehr. Und doch kann die Welt manchmal beängstigend oder herausfordernd sein. Wir alle begegnen unseren eigenen Dinos im Alltag. Deshalb brauchen auch wir einen Ort, an den wir zurückkehren können, um Kraft zu schöpfen und nicht überwältigt zu werden. Einen solchen sicheren Raum zu finden, ist entscheidend dafür, dass wir, ob groß oder klein, im Leben wachsen und gedeihen können. Ich wünsche Ihnen, dass Sie Ihren eigenen Ort finden, an dem Sie nicht von Dinos, sondern von Liebe umgeben sind. Es grüßt Sie, Pastorin Kate Weishaupt, Halle.
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0: Haben Sie auch so kalte Finger? Da hilft nur, sich an der Tasse Kaffee festzuhalten und Musik aufdrehen. Gleich nach 10 klingt's hier bei MDR Sachsen-Anhalt so. Chocolate aus 1977, auch so ein Hit unseres Lebens, der nur bei MDR Sachsen-Anhalt läuft.
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6: Mit Karin Roxer, guten Tag. Die deutsche Autobranche rechnet mit einem noch größeren Stellenabbau als bisher angenommen. Vom Verband der Automobilindustrie hieß es, bis 2035 könnten rund 225.000 Arbeitsplätze wegfallen. Seit 2019 seien bereits rund 100.000 Stellen gestrichen worden, vor allem in Zulieferbetrieben. Derweil soll für den angeschlagenen Autozulieferer Bohai in Herzgerode der Betrieb vorerst weitergehen. Darauf haben sich das Land Sachsen-Anhalt und Volkswagen geeinigt. Demnach soll in den kommenden 6 Monaten erneut ein Investor für Bohai gesucht werden. Volkswagen hatte zuvor angekündigt, wichtige Aufträge aus Herzgerode abziehen zu wollen. Der Streit zwischen der Ameos-Klinik und dem Salzlandkreis geht weiter. Nun fordert der Klinikbetreiber knapp 6 Millionen Euro. Nach Berichten der Mitteldeutschen Zeitung wurde dem Kreis ein Mahnbescheid vom Amtsgericht Aschersleben zugestellt. Hintergrund ist der Verkauf der landeseigenen Kliniken im Jahr 2012 an Ameos. Der Betreiber beruft sich auf eine Vertragsklausel zu Verlusten aus dem Vorjahr und verlangt deshalb Nachzahlungen plus Zinsen. Der Salzlandkreis widerspricht und fordert seinerseits mehr als 6 Millionen Euro von Ameos. Diese stünden dem Kreis nach dem Verkauf noch zu. Schwächen und Fehler der Behörden haben den Anschlag auf dem Magdeburger Weihnachtsmarkt begünstigt. Das geht aus dem Entwurf des Abschlussberichts des Parlamentarischen Untersuchungsausschusses hervor. Laut einem Bericht der Mitteldeutschen Zeitung übt der Landtag scharfe Kritik an den Behörden. Die Polizei habe nicht genug für die Sicherheit getan. Die Landesregierung habe es zudem versäumt, nach dem Anschlag auf dem Berliner Breitscheidplatz die Zuständigkeiten hier klar zu regeln. Dem Magdeburger Ordnungsamt wird mangelnde Kompetenz bescheinigt. Bei dem Anschlag Ende 2024 waren in Magdeburg 6 Menschen ums Leben gekommen, mehr als 300 wurden verletzt. Schwarzarbeit und Verstöße gegen den Mindestlohn. In einer bundesweiten Aktion hat der Zoll auch in Sachsen-Anhalt Kurier- und Paketdienste unter die Lupe genommen. Dabei wurden in der vergangenen Woche 250 Kurierfahrer überprüft, unter anderem in Magdeburg, Halle, Sangerhausen und Wittenberg. Außerdem gab es mobile Kontrollen, etwa in der Altmark. In 38 Fällen wird demnach weiter ermittelt. 17 Mal stehen Verstöße gegen die Einhaltung des Mindestlohns im Raum. Kurz vor dem Start der Badesaison gibt es gute Nachrichten von den Badeseen in Sachsen-Anhalt. Fast 90% der Gewässer haben nach Angaben des Landes Spitzenqualität. 61 Gewässer erhielten demnach die bestmögliche Einstufung ausgezeichnet. Als gut wurden 2 Seen eingestuft und als ausreichend nur einer. Die Badesaison beginnt am Freitag. Und ob das Wetter das hergibt, das verrät uns gleich Julian. Das lach nicht.
0: Ja, nee, stimmt.
6: Man muss doch noch Träume haben.
0: Ja, Träume.
6: Ich bin fertig.
0: Karin, dankeschön. Oh je, Badewetter. Na gut. Wir schauen erstmal auf die Straßen, denn wir möchten, dass sie gut ankommen. Hier ist der MDR Sachsen-Anhalt Verkehrsservice um 3 nach 10. A2 Richtung Berlin. Eine Meldung zwischen Allerengersleben und Bornstedt. Stau für LKWs liegt an der Baustelle. Damit geblitzt auf der A9 Richtung München zwischen Schkeuditzer Kreuz und Großkugel. Achtung auf der B6 Abfahrt Bernburg West Richtung Köthen. Auf der B100 Richtung Bitterfeld, Höhe der A14. Der ist neu, danke fürs Bescheid sagen. In Blankenburg, Blitzer in der neuen Halberstädter Straße auswärts. In Halberstadt dann in der Magdeburger Chaussee statt auswärts. Halle, Europachaussee, Höhe Dieselstraße Richtung Ammendorf. Halle-Büschdorf, Delitzscher Straße auswärts. Halle-Dölau, Stadtforststraße in beiden Richtungen. Dann zwei Blitzer in Halle, einmal Trotaer Straße auswärts und Merseburger Straße auswärts Höhe Rosengarten. Neu zwischen dem Abzweig Kleutsch und Sollnitz und nach wie vor in Klietz Richtung Malitz. Das sind unsere Blitzer jetzt um kurz nach 10. Wenn Sie noch was entdecken, vielleicht auch noch Staus oder Verkehrsbehinderung, halten Sie uns einfach auf dem Laufenden und wir machen den Rest hier im Radio. Sie erreichen uns immer kostenfrei unter 0800 94 6 94 6 1. Dankeschön. Naja, also Badewetter. Ja, von oben schon. Bleibt grau, auch immer wieder nass, bis 14 Grad höchstens. Den Ausblick auf den Feiertag morgen und auch schon mal in Richtung Wochenende gibt's gleich hier 20 nach 10 ausführlich.
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0: Der Mann mit Hut feiert am Sonntag 80. Und es ist ja wirklich ein Phänomen. Man sagt Mann mit Hut und jeder ahnt, um wen es geht. Udo Lindenberg. Wir spielen schon seit Montag besonders viel Musik von ihm hier bei MDR Sachsen-Anhalt. Jetzt habe ich Horizont hier liegen. So eine schöne Schnulze. Für wen hat er denn eigentlich diese ganzen wunderschönen Liebeslieder geschrieben?
1: Also das sind wirklich alles echte Geschichten. Und deswegen kommen die auch so rüber. Das sind dann eben Mädchen, Frauen, mit denen ich dann so meine Geschichten hatte, weißt du, ne? Die große Liebe und die für immer gedacht war, für alle Ewigkeit und so, da kann man sich gar nicht vorstellen, dass man je wieder auseinandergeht. Und dann eben doch die Problemchen, die sich da einschleichen und so, ne, ja. Und diese ganzen Geschichten, das sind alles echte Stories. Und wenn ich das dann singe, dann denke ich da wieder dran, ne? Auf meine erste Liebe und so. Das sind ja alles echte Storys. Das ist ein Hörspiel, die ganze Geschichte, ne? Ich erzähle das dann ja, wie das ganze Zeit losgeht. Und dann die Eifersuchtsnummer, ja, und wie das dann auseinanderknallt. Und ne? Diese riesen Dramen und so, ne? Wenn man sich dann irgendwann nochmal wieder sieht und sagt, man ist doch in anderen Welten gelandet. Das sind alles echte Geschichten, ne? Und deswegen kommen die auch so rüber.
0: Ein Leben wie ein Hörspiel. 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Und jetzt hören wir Horizont bei MDR Sachsen-Anhalt.

0: bei MDR Sachsen-Anhalt. Einen schönen Mittwoch, 20 nach 10 ist durch. Guter Zeitpunkt für den Blick aufs Wetter. Hallo Ralf Valentscher im MDR Wetterstudio.
1: Ja, schönen guten Tag zusammen.
0: Sag mal, wenn ich jetzt hier in Magdeburg aus dem Fenster gucke, kann das sein, dass ich blauen Himmel und Sonne sehe?
1: Ja, das kann sein und das ist nicht nur in Magdeburg der Fall, sondern auch so Richtung westliche Altmark, so Richtung Salzwedel funktioniert es auch. Und ich glaube, bei uns Sieghausen in der Altmark müsste das mittlerweile auch funktionieren. Da müsste die Sonne auch rausgekommen sein. Ein bisschen Regen haben wir noch und zwar im Elbhavelwinkel und dann von dort so über Jerichower Land bis in den Süden von Magdeburg. Da sind die Wolken noch dichter und auch so Richtung Harz gibt es noch ein paar

0: Variante einplanen, denn im Tagesverlauf können Schauer oder kurze Gewitter mal durchziehen. Es gibt aber auch genügend Sonne, also man soll sich da nicht vom Feiern abhalten lassen.
1: Okay, dann bleibt das Bier auf jeden Fall von alleine kalt. Ja. Wie wird's denn am Freitag und am Wochenende?
0: Ja, es bleibt wechselhaft mit Schauern und Gewittern. Der Wind lässt dann ein bisschen nach am Freitag. Die Temperatur allerdings, die steigt nur leicht. Wir bekommen immer noch kältere Luft von Norden her. Das heißt, so am Samstag sind wir bei 13 bis 16 Grad. Am Sonntag wird's mit 15 bis 18 Grad ein bisschen wärmer. Und wer so auf die 20 Grad wartet, der muss tatsächlich bis Montag verharren. Da gibt es dann auch noch mal so leicht unbeständiges Wetter mit ein paar einzelnen Schauern, aber Temperaturen dann wieder bis zu 20 Grad.
1: Ja, das sind die Aussichten. Schönen Feiertag schon mal für morgen. Ralf Valentscher im MDR Wetterstudio.
0: Bis dann, ciao.

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4: Es ist 10.30 Uhr im Studio Michel Holzberger. Guten Tag. Die deutsche Autobranche rechnet mit einem noch größeren Stellenabbau als bisher angenommen. Vom Verband der Automobilindustrie hieß es, bis 2035 könnten rund 225.000 Arbeitsplätze wegfallen. Seit 2019 seien bereits rund 100.000 Stellen gestrichen worden, vor allem in Zuliefererbetrieben. Derweil soll für den angeschlagenen Autozulieferer Bohai in Harzgerode der Betrieb für ein halbes Jahr weitergehen. Darauf haben sich das Land Sachsen-Anhalt und Volkswagen geeinigt. Ein Umbruch scheint aber nötig. Ministerpräsident Sven Schulze sagte, der Standort in Harzgerode könne nicht mehr ausschließlich mit der Automobilindustrie erfolgreich sein.
5: Gleichermaßen gilt es aber nicht nur neue Produktgruppen zu suchen, sondern in erster Linie auch nochmal den Investorenprozess aufleben zu lassen, wo Volkswagen ganz klar signalisiert hat, wir wollen dabei unterstützen. Wir haben uns aber auch Hausaufgaben gegeben, die jetzt abzuarbeiten sind. Es ist aber erstmal ein sehr positives Signal Richtung Harzgerode in erster Linie.
4: Volkswagen hatte zuletzt angekündigt, wichtige Aufträge aus Harzgerode abziehen zu wollen. An dem Unternehmen hängen direkt und indirekt in Summe über 1.000 Jobs. In Schönhausen im Landkreis Stendal befindet sich ein bewaffneter Rentner jetzt in der Psychiatrie. Wie die Polizei mitteilte, schoss der 80-Jährige gestern Nachmittag in einem Wohngebiet um sich. Anwohner wählten den Notruf. Spezialkräften gelang es, nach mehreren Stunden Kontakt zu dem deutschen Senior aufzubauen und ihn am Abend festzunehmen. Verletzte hat es nicht gegeben. Ein Gebäude wurde jedoch durch die Schüsse beschädigt. Das Motiv des Rentners ist noch unklar. Im laufenden Tarifstreit in der Ernährungswirtschaft wird heute gleich in mehreren Betrieben in Sachsen-Anhalt gestreikt. Seit dem Morgen haben Beschäftigte beim Sekthersteller Rotkäppchen in Freiburg die Arbeit niedergelegt. Außerdem in Jessen Beschäftigte des Lidl-Kaufland-Getränkeherstellers MEG. Ab Mittag soll auch am MEG-Standort in Leisling im Burgenlandkreis gestreikt werden. Die Gewerkschaft fordert unter anderem die Angleichung der Löhne zwischen Ost und West. Und diese Forderung ist laut Uwe Ledwig von der Gewerkschaft NGG seit 2019 immer gleich.
6: Es gibt dort Lohndifferenzen von 500 bis 1000 Euro je nach Tätigkeit. Und das ist nicht mehr zeitgemäß und gehört geändert. Insoweit ist es so, dass wir vor allen Dingen die Schwarzproduktion bestreiken, weil die in ihrer Verweigerungshaltung Wortführer dieser Tarifgemeinschaft sind.
4: Sagt Uwe Ledwig von der Gewerkschaft NGG. Am kommenden Montag wird erneut verhandelt. Und Obstbauern in Anhalt und Wittenberg schauen mit Sorge auf die Wetterprognose. Nachttemperaturen um 0 Grad gefährden möglicherweise die Ernte. Das sagt Axel Senst vom Obstbauverband Sachsen-Anhalt. Für ihn sei es wichtig, dass Frostschutzmaßnahmen umgesetzt werden.
7: Das geht los bei Investitionsunterstützung, Baugenehmigungen für Wasserbecken, Hagelschutznetzen. Und damit kann auch langfristig nur der Obstbau gesichert werden. Wir hatten im April alleine 9 Frostnächte, die wir dank Frostschutzberegnungen und Feuer machen und Rauchentwicklung, Netze rüberspannen, eingedämmt haben. Langfristig ist es immer die Lösung, in Schutzmaßnahmen zu investieren.
4: Sagt Axel Senz vom Obstbauverband Sachsen-Anhalt. Zu den größten Betrieben in Hanhalt und Wittenberg gehören der Obsthof Zwicker und das Weingut Hanke in Jessen. Soweit die Meldung für den Moment und jetzt geht's weiter mit Julian.
8: Jo, danke dir. Wir möchten, dass Sie gut ankommen. Hier ist der MDR Sachsen-Anhalt Verkehrsservice. 10.34 Uhr gleich. A2 Richtung Berlin zwischen Allerlingersleben und Bornstedt. Stau für LKW. Es liegt an der Baustelle. Geblitzt wird auf der A9 Richtung München zwischen Schkeuditzer Kreuz und Großkugel. Auf der B6 Abfahrt Bernburg-West Richtung Köthen. Auf der B100 Richtung Bitterfeld Höhe der A14. Dann Achtung in Blankenburg, Blitzer in der neuen Halberstädter Straße stadtauswärts. In Halberstadt aufgebaut in der Magdeburger Chaussee auswärts. Halle, Europachaussee, Höhe Dieselstraße Richtung Ammendorf. In Halle Büschdorf in der Delitzscher Straße stadtauswärts. Und in Halle Dölau in der Stadtforststraße in beiden Richtungen. Dann in Halle in der Trotaer Straße stadtauswärts im Blitzer. Außerdem zwischen dem Abzweig Kleutsch und Solnitz und in Klietz Richtung Malitz. Dankeschön, dass Sie so fleißig mitmelden. Wenn Sie noch was für uns haben, Staus, Blitzer, Verkehrsbehinderung, ich gebe Ihnen nochmal unsere kostenfreie Nummer. Sie erreichen uns durchgehend hier bei MDR Sachsen-Anhalt. 0800 94 6 94 6 und die 1. Danke fürs daran denken. Und jetzt erstmal eine gute Fahrt. Überraschung! Ab sofort kann es auch immer häufiger Sonne und blauen Himmel geben. Am Nachmittag dann wieder neuer Regen. 11 bis 14 Grad heute, je nachdem wie lange die Sonne scheint. Feiertagswetter für morgen. Sonne, Wolken und Regenschauer im Wechsel. Temperaturen bleiben gleich.
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0: Hi, schönen Mittwoch. Sagen Sie mal, wir lagen doch schon im Garten in der Sonne und haben gegrillt. Und jetzt? Also es ist frisch draußen und bei vielen kommt auch sie wieder zum Einsatz, die Winterjacke.
1: Ich mache gerade einen kleinen Klamottencheck und sehe, Sie haben auch eine dicke, lange Weste an. Wintersachen wieder rausgeholt?
2: Ja, genau. Es ist ganz schön frisch.
3: Heute früh war es doch etwas sehr kalt.
4: Im Harz schneit es sogar. Da kommen wir her.
5: Deswegen tragen wir nur dicke Jacken.
3: Es gibt ja kein schlechtes Wetter, nur schlechte Kleidung.
6: Wir sind Fahrradfahrer und da müssen wir uns dem Wetter anpassen und nicht zur Jahreszeit.
1: Die Handschuhe sind auch dabei. Also es ist jetzt wieder die dicke Winterjacke rausgekommen.
6: Ja, Übergangsjacke, ja. Die Winterjacke, die ist noch länger und wattierter.
7: Es ist Winter geworden.
1: Nervt ein bisschen, oder?
7: Ja, absolut. Wir hatten lange genug Kälte und jetzt könnte es mal wieder ein bisschen besser werden.
1: Ah, wo haben Sie denn jetzt hergeholt?
7: Na, heute aus dem Kleiderschrank. Ich dachte, ich erfriere. Gestern war es ja schon so absolut kalt. Aber heute ist Winter.
2: Also ich habe gedacht, sie sind schon vorbei, die Eisheiligen, aber ja, ist halt so kalt. Nur ist gut, dass die Heizung noch an ist.
0: Ja, es stimmt, die Eisheiligen bestimmen weiter unser Wetter und das kann auch noch einen Moment so weitergehen, zumindest bis Montag, weil ab dann wird es wieder wärmer, 20 Grad und aufwärts. Und bis dahin durchhalten mit MDR Sachsen-Anhalt und den heißen Hits.

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0: Ach, da liegen sie sich wieder alle den Armen auf der Baustelle und schunkeln von links nach rechts um den Betonmischer. Hallo bei MDR Sachsen-Anhalt. Nach 11 geht's bei uns weiter mit Musik von Bob Seger, von Falco und hier Lynyrd Skynyrd. 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
11: Mit Karin Roxer, guten Tag. Die deutsche Autobranche rechnet mit einem noch größeren Stellenabbau als bisher angenommen. Vom Verband der Automobilindustrie hieß es, bis 2035 könnten rund 225.000 Arbeitsplätze wegfallen. Seit 2019 seien bereits rund 100.000 Stellen gestrichen worden, vor allem in Zulieferbetrieben. Derweil soll für den angeschlagenen Autozulieferer Bohai in Harzgerode der Betrieb vorerst weitergehen. Darauf haben sich das Land Sachsen-Anhalt und Volkswagen geeinigt. Demnach soll in den kommenden 6 Monaten erneut ein Investor für Bohai gesucht werden. Volkswagen hatte zuvor angekündigt, wichtige Aufträge aus Harzgerode abziehen zu wollen. Der Streit zwischen der Amäus-Klinik und dem Salzlandkreis geht weiter. Nun fordert der Klinikbetreiber knapp 6 Millionen Euro. Wie der Kreis MDR Sachsen-Anhalt bestätigte, hat das Amtsgericht Aschersleben einen entsprechenden Mahnbescheid zugestellt. Hintergrund ist der Verkauf der landkreiseigenen Kliniken im Jahr 2012 an Amäus. Der Betreiber beruft sich auf eine Vertragsklausel zu Verlusten aus dem Vorjahr und verlangt deshalb Nachzahlungen plus Zinsen. Der Salzlandkreis widerspricht und fordert seinerseits mehr als 6 Millionen Euro von Amäus. Diese stünden dem Kreis nach dem Verkauf noch zu. Das Bundesamt für Verfassungsschutz will künftig eine Analyse-Software aus Frankreich nutzen. Das berichten WDR, NDR und Süddeutsche Zeitung. Demnach kann die europäische Software große Datenmengen verarbeiten. Sie soll Produkte der US-Firma Palantir ersetzen. Verfassungsschutzpräsident Seelen hatte zuletzt erklärt, er wolle Abhängigkeiten von den USA vermeiden. Kritiker befürchten, dass US-Geheimdienste über amerikanische Programme Daten ausspionieren könnten. Schwarzarbeit und Verstöße gegen den Mindestlohn. In einer bundesweiten Aktion hat der Zoll auch in Sachsen-Anhalt Kurier- und Paketdienste unter die Lupe genommen. Dabei wurden in der vergangenen Woche 250 Kurierfahrer überprüft, unter anderem in Magdeburg, Halle und Teutschenthal sowie in Eisleben, Sangerhausen und im Südharz. Außerdem gab es mobile Kontrollen etwa in der Altmark. In 38 Fällen wird demnach weiter ermittelt, 17 Mal stehen Verstöße gegen die Einhaltung des Mindestlohns im Raum. In der Vergangenheit hat der Zoll nach eigenen Angaben immer wieder festgestellt, dass in der Kurier- und Paketbranche Personal nicht bei den Sozialversicherungen angemeldet ist und Arbeitszeit nicht vergütet wird. Und noch eine Meldung vom Sport. Basketball-Bundesligist Syntanix MBC muss sich nach einem neuen Trainer umsehen. Milenko Bogicevic, der den Klub zum Klassenerhalt geführt hat, verlässt die Weißen Felser nach nur 3 Monaten. Wie der MBC mitteilte, geht Bogicevic auf eigenen Wunsch und wird wohl innerhalb der Bundesliga wechseln. Der Klub will nun zeitnah einen neuen Trainer präsentieren. Zu Beginn der Woche hatte der MBC die Lizenz für die kommende Saison ohne Auflagen erhalten. Das waren die Nachrichten mit Karin Roxer und ich übergebe an Julian, du bist es.
9: Ja, ich
11: du
9: übernehme.
11: Bist es immer noch? Ja,
9: herzlich,
11: doch.
9: Ich bin hier.
11: Huhu. Jetzt sehe ich dich.
9: Dankeschön, Karin. Wir möchten, dass Sie gut ankommen. Hier ist der MDR Sachsen-Anhalt Verkehrsservice um 3:53. Hallo auf die A2 Richtung Berlin zwischen Alleringhersleben und Bornstedt. Weiter Stau für Lkw. Es liegt an der Baustelle. A36 Richtung Braunschweig zwischen Quedlinburg Ost und Quedlinburg Mitte. Achtung, Unfall und Aquaplaning-Gefahr. Magdeburg, Leipziger Chaussee, Höhe Neptunweg aktuell nach einem Straßenbahnunfall gesperrt. Geblitzt wird auf der A9 Richtung München zwischen Schkeuditzer Kreuz und Großkugel. Dann auf der B6 Abfahrt Bernburg West Richtung Köthen. Auf der B100 Richtung Bitterfeld, Höhe A14. In Blankenburg, Blitzer in der neuen Halberstädter Straße auswärts. In Halberstadt in der Magdeburger Chaussee stadtauswärts. Halle, Diesterwegstraße in beiden Richtungen. Nochmal Halle Europachaussee, Höhe Dieselstraße Richtung Ammendorf. In Halle Büschdorf in der Delitzscher Straße stadtauswärts. In Halle Döhlau in der Stadtforststraße in beiden Richtungen. Neuer Blitzer in Halle, Trotha Straße stadtauswärts. Dann zwischen dem Abzweig Kleutsch und Solnitz und in Klietz Richtung Malitz auch ein Blitzer. Wenn Sie noch was entdecken, Staus, Blitzer, Verkehrsbehinderung, wir sind Ihre richtige und vor allem kostenfreie Adresse. Melden geht rund um die Uhr unter 0800 94 6 94 61. Herzlichen Dank, ich wünsche Ihnen gute und vor allem sichere Fahrt. Heute ist nämlich von allem was dabei. Aktuell immer häufiger auch Sonne und blauer Himmel, dann plötzlich platschender Regen von oben und Aquaplaning-Gefahr auf den Autobahnen. Wir haben es gerade gehört. Am Nachmittag geht es so weiter. Mal ganz freundlich, dann wieder Regenschauer. Morgen am Feiertag auch so. Am Wochenende auch Mischmasch, ab Montag aber wieder über 20 Grad.
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0: Hi, hier MDR Sachsen-Anhalt, schönen Mittwochvormittag. Eine Warnmeldung von der A38 Richtung Leipzig. Achtung, zwischen Querfurt und Scharfstedt liegt eine Leitbarke auf der Fahrbahn. A38 Richtung Leipzig, zwischen Querfurt und Scharfstedt eine Leitbarke auf der Fahrbahn. Und was haben wir hier? Gute Nachrichten von der Bahn oder wie? Das gucken wir uns mal ein bisschen genauer an bei MDR Sachsen-Anhalt. Die Bahn will ihren Ruf retten und jetzt gibt es in den Sommerferienwochen ein neues Familienticket für alle Bundesländer. Von Ende Juni bis Mitte September für unter 100 Euro mit der Bahn fahren. Und zwar mit der ganzen Familie. MDR Sachsen-Anhalt-Kollegin Emma-Luise Rothschild, was gehört denn zu dem Ticket dazu? Also bringt das wirklich die ganze Familie für 99 Euro in den Urlaub hin und zurück?
1: Ja, solange die Familie nicht aus mehr als 5 Personen besteht. Das Ticket soll gelten für bis zu 2 Erwachsene und maximal 4 Kinder ab 6 Jahren. Kleinere Kinder fahren sowieso umsonst mit. Das Ticket funktioniert wie ein ganz normales Bahnticket. Ich wähle ganz normal meine Hin- und Rückfahrt aus und soll dann beim Buchen das Familienticket schon direkt angezeigt bekommen. Das Ticket gilt im Fernverkehr für ganz Deutschland und in den 99 Euro ist sogar auch eine Sitzplatzreservierung inklusive.
0: Och, 99 Euro, das hört sich jetzt aber günstig an für so viele Leute. Oft ist das ja auch der Kasus Knactus. Ist das denn auch das beste Angebot bei der Bahn?
1: Ja, also besonders wenn Familien spontan ihren Urlaub planen, ist es sehr wahrscheinlich das günstigste Angebot. Das sollte ich aber beim Buchen trotzdem immer nochmal überprüfen, denn der Sparpreisfinder auf der Bahn-Homepage bietet teilweise noch günstigere Preise an. Und auch der Super-Sparpreis, den kriegt man oft auch kurzfristig, ist immer eine gute Option. Wichtig ist dabei zu wissen, wenn ein Erwachsener ein Ticket für einen Fernverkehr bucht, können sowieso immer bis zu 4 Kinder bis 14 Jahre umsonst mitfahren. Das Ticket ist also ein wirklich gutes Angebot, aber gegenchecken lohnt sich trotzdem.
0: Also Angebote sind ja generell was Schönes. Meinst du, die gibt's jetzt öfter bei der Bahn?
1: Ja, das kann man so natürlich nicht genau sagen. Was wir aber sehen, ist, dass die Bahn auf jeden Fall mehr Sympathiepunkte sammeln möchte und die braucht sie auch und deswegen im Moment mehr solche Angebote anbietet. Die neue Bahnchefin Evelyn Paller hat gesagt, das Ticket soll dafür sorgen, dass der Familienurlaub nicht ins Wasser fallen muss. Sie möchte also ein Gegenangebot bieten zu den gestiegenen Sprit- und Kerosinpreisen durch den Irankrieg, die dadurch dann natürlich die Flüge und das Autofahren sehr viel teurer gemacht haben.
0: Naja, die Bahn schraubt an ihren Sympathiepunkten. Für die Sommerferien gibt's bundesweit ein neues Familienticket. Bis zu 5 Personen und das für 99,99 Euro hin und zurück. Das Angebot für alle, die nicht fliegen wollen und keine Lust auf teuren Sprit haben. Buchbar ab Mitte Juni. Die Infos hatte MDR Sachsen-Anhalt-Kollegin Emma-Luise Rothschild für uns. Herzlichen Dank. Jetzt Bob Seger.

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6: Es ist 11.30 Uhr im Studio Michael Holzberger. Guten Tag. Im laufenden Tarifstreit in der Ernährungswirtschaft wird heute gleich in mehreren Betrieben in Sachsen-Anhalt gestreikt. In einer halben Stunde soll am MEG-Standort in Leisling im Burgenlandkreis die Arbeit niedergelegt werden. Die Gewerkschaft NGG fordert unter anderem die Angleichung der Löhne zwischen Ost und West, sagt Sprecher Uwe Ledwig.
7: Es gibt dort Lohndifferenzen von 500 bis 1000 Euro je nach Tätigkeit. Und das ist nicht mehr zeitgemäß und gehört geändert. Insoweit ist es so, dass wir vor allen Dingen die Schwarzproduktion bestreiken, weil die in ihrer Verweigerungshaltung Wortführer dieser Tarifgemeinschaft sind.
6: Außerdem wird heute am MEG-Standort in Jessen und beim Sekthersteller Rotkäppchen in Freiburg gestreikt. Auch beim Feinkosthersteller Hohmann in Rogätz in der Börde gab es am Morgen einen Ausstand. Dort geht es um einen Haustarifvertrag. Die Klinik für Frauenheilkunde und Geburtshilfe in Gardelegen nimmt ab morgen keine neuen Patientinnen mehr auf. Es seien einfach nicht genug Ärzte vor Ort, so das Krankenhaus. Außerdem gäbe es insgesamt weniger Geburten. Angemeldete Mütter würden nun informiert und auf andere Krankenhäuser verteilt. Bei Kontrollen zu Mindestlohn und Schwarzarbeit hat der Zoll in Sachsen-Anhalt jetzt Kurier, Express und Paketdienstleister unter die Lupe genommen. Insgesamt wurden den Angaben zufolge 250 Beschäftigte überprüft. In knapp 40 Fällen seien weitere Ermittlungen der Finanzkontrolle Schwarzarbeit erforderlich. Kontrolliert wurden unter anderem Unternehmen in Magdeburg, Halle, Teutschenthal, Eisleben, Sangerhausen und im Südharz. Nach dem Seilriss bei der Elbfähre Elster soll der Betrieb heute Mittag wieder starten. Dann ist auch das neue Seil installiert. Mehr dazu von Janine Wohlfahrt.
8: Der erneute Seilriss bei der Elbefähre Elster zeigt, wie teuer der Betrieb der Gierfähre für die Stadt Zahna-Elster ist. Das Stahlseil gehört zu den sicherheitsrelevantesten Bauteilen und muss regelmäßig geprüft werden. Zwar übernimmt das Land Sachsen-Anhalt bei den großen Fährrevisionen bis zu 90% der Kosten, doch außerhalb dieser Termine bleiben Reparaturen größtenteils bei der Kommune hängen. Zahnas Bürgermeister Peter Müller spricht deshalb seit Jahren von einem strukturellen Defizit. Die Fähre ist wichtig in der Region, täglich nutzen sie bis zu 500 Menschen. Wirtschaftlich rechnet sie sich für die Stadt aber nicht.
6: Morgen ist Christi Himmelfahrt, Vatertag. Menschen ziehen dann durch das Land, feiern, trinken und es gibt aber auch Menschen, die wohl mit reichlich Groll auf diesen Tag blicken. Lukas Mauri dazu.
9: Den Gärtnern, die die städtischen Parks in Magdeburg pflegen, blutet nach eigenen Angaben jedes Mal das Herz, wenn sie sehen, wie ihre Parks zugemüllt werden. An den Gärtnern bleibt laut Stadt nämlich auch die Reinigung der Parks hängen. Zuletzt mussten sie am 1. Mai-Wochenende über 100 Säcke Müll aus dem Stadtpark sammeln. Zum Vatertag wird auch wieder ein zusätzlicher Müllcontainer auf der Festwiese im Stadtpark aufgestellt. Die Mülltonnen will die Stadt kurz vorm Vatertag auch nochmal alle leeren.
6: Im Übrigen, bis zu 5000 Euro Bußgeld drohen, wenn man seinen Müll in städtischen Parks hinterlässt. Und das waren soweit die Meldungen für den Moment. Und jetzt geht's weiter mit Julian.
10: Danke dir, Michael. Wir möchten, dass Sie gut ankommen. Hier ist der MDR Sachsen-Anhalt Verkehrsservice um 11.34 Uhr. Hallo auf die A2 Richtung Berlin. Zwischen Allerengersleben und Bornstedt gibt's Stau für Lkw. Schuld ist nach wie vor die Baustelle. A36 Richtung Braunschweig. Zwischen Quedlinburg-Ost und Quedlinburg-Mitte stockt es nach einem Unfall. Vorsicht auf der A38 Richtung Leipzig. Zwischen Querfurt und Schafstedt immer noch eine Leitbarke auf der Fahrbahn. Nach Unfällen sind folgende Straßen gesperrt. Im Landkreis Wittenberg die Straße zwischen Schnellin und Globig an der Kreuzung zur B182. Sowie in Magdeburg die Leipziger Chausseehöhe Neptunweg. Blitzer auf der A9 Richtung München zwischen Schkeuditzer Kreuz und Großkugel. Auf der B6 Abfahrt Bernburg-West Richtung Köthen. Auf der B100 Richtung Bitterfeld, Höhe der A14. Blitzer in Blankenburg, neue Halberstädter Straße stadtauswärts. In Halberstadt, in der Magdeburger Chaussee stadtauswärts. In Halle, Diesterwegstraße in beiden Richtungen. Nochmal Halle, Europa-Chaussee, Höhe Dieselstraße Richtung Ammendorf. In Halle-Bischdorf, in der Delitzscher Straße stadtauswärts. In Halle-Dölau in der Stadtforststraße in beiden Richtungen und Halle-Trotha-Straße stadtauswärts. Dann Blitzer zwischen dem Abzweig Kleutsch und Solnitz und in Klietz Richtung Malitz. Neu dabei der Blitzer in Zeitz, Donaliusstraße Richtung Weißenfels. Haben Sie noch was entdeckt? Staus, Blitzer oder können aufräumen auf der Liste? Wir freuen uns, wenn Sie kurz durchrufen. Immer kostenfrei 0800 94 6 94 6 und die 1. Dankeschön, gute Fahrt. Also es geht mit vielen Wolken weiter durch den Tag, kann auch immer wieder regnen. Und Überraschung, plötzliche Sonne ist auch drin heute. Morgen am Feiertag wird es ganz ähnlich, mal freundlich, dann wieder nass. Die nächsten Tage bleiben wechselhaft, erst ab Montag wieder stabiler und über 20 Grad.
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0: Immer von Freitag bis Freitag fragen wir Sie was hier bei MDR Sachsen-Anhalt. Das ist unsere Freitagsfrage. Und in dieser Woche hat sie ein bisschen was mit unserem, kann man sagen, Geburtstagskind der Woche zu tun. Udo Lindenberg wird 80 am kommenden Wochenende. Und den kennen wir ja vor allem für seinen Hut, würde ich jetzt sagen, Lars.
2: Der Hut ist schon das Markenzeichen von Udo Lindenberg. Es gibt Geschichten, angeblich hat ihn meine Frau beim Spielchen am Kopf verletzt und deswegen musste er den Hut tragen. Ich glaube, es sind einfach mittlerweile die dünnen Haare. Aber ja, der Hut ist Udos Markenzeichen. Was ist Ihr Markenzeichen? Das wollen wir wissen. Was würdest du sagen, ist es deins, deine tätowierten Ärmchen oder
0: ich glaube, ja, ich glaube, die Tätowierung, ich habe ja auch so einen Stecker in der Nase, das könnte auch sein, dass jemand sagt, Mensch, vielleicht so das Nasenpiercing. Aber ich glaube, Markenzeichen wären Tattoos oder Brille, aber die trage ich noch nicht so lange.
2: Ja, ich weiß gar nicht, ich habe glaube ich gar kein Markenzeichen.
0: Nee, mal abgesehen von der Kappe, die du immer aufhast oder auch der Fliege, die du immer um den Hals gebunden hast.
2: Na gut, außer die. Ich nehme Ihre Antwort entgegen.
0: Unsere Freitagsfrage. Und das Schöne ist, wir haben ja quasi noch einen XXL-Feiertag dazwischen, den haben wir morgen. Mhm. Das heißt, Himmelfahrt gibt's bei MDR Sachsen-Anhalt mit Lars Wohlfahrt.
3: Oder?
0: Ab 6 geht's los.

0: wer richtig große Musik will, der hört MDR Sachsen-Anhalt. Gleich um 12 erstmal alles Wichtige aus der Nachrichtenredaktion in der Zusammenfassung. Und dann geht's weiter durch den Nachmittag mit Christoph Schneider. Hallöchen.
1: Guten Tag.
0: Und du hast natürlich auch Udo Lindenberg in der Sendung.
1: Natürlich.
0: Sonntag wird er 80. Wir feiern ja schon die ganze Woche. Super Musik.
1: Ja.
0: Und wir haben sogar ein Quiz vorbereitet.
1: Ja, ich wollte schon sagen, ich muss Sie warnen, gehen Sie nicht auf unsere MDR Sachsen-Anhalt App, da ist das Quiz. Und ehrlich gesagt, dass Udo als Schlagzeuger angefangen hat, das kann man vielleicht noch wissen.
0: Ja.
1: Aber woraus hat er sein erstes Schlagzeug gebaut?
0: Gebaut?
1: Selber gebaut. Also muss man ja wirklich...
0: Aus Töpfen oder wie?
1: Naja, das würde man denken.
0: Ja.
1: Es war noch nicht mal Töpfe, ich sag's jetzt nicht.
0: Sie können,
1: also Töpfe können Sie ausschließen. Was ist das Panikbüro?
0: Ach, ich habe nur die erste Frage gesehen.
1: Nein,
0: hier zu Interviews erscheint nicht. Udo in der Regel mit Anzug, Hut und Likör, Sonnenbrille oder Zigarette.
1: Ja, könnte auch alles sein.
0: Ja. Ach, das ist doch.
1: Also ich hatte 4 von 9, hatte ich richtig.
0: Vielleicht 4 von 9.
1: Vielleicht kriegen Sie es besser hin.
0: So, sagt Christoph Schneider. Sie hören ihn gleich hier bei MDR Sachsen-Anhalt. Für morgen wünsche ich Ihnen schon mal einen schönen Feiertag. Ich bin Julian Mengler, sage tschüss und jetzt noch viel Spaß mit Roy Orbison.

0: Minuten. So klingt die Mittagszeit mit den Carpenters. Top of the World und gleich mit einem richtig guten Gefühl. And it's a real good feeling. Peter Kent, It's a Real Good Feeling. Gleich hier bei MDR Sachsen-Anhalt.
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0: Ja, die Übersicht kommt jetzt von Tatjana Gropius. Grüß dich.
7: Hi.
0: Und es geht gleich um Jobs, die Sachsen-Anhalt versucht in der Automobilbranche zu halten, aber auch um eine richtig große Investition.
7: Ja, und zwar um einen Milliardenbetrag, der in die Bioraffinerie nach Leuna geflossen ist. Mehr dazu jetzt in der Tag. In vielen Wirtschaftsbranchen scheinen sich derzeit alte Gewissheiten aufzulösen, auch in der Chemieindustrie. Der finnische Konzern UPM hat in der Bioraffinerie Leuna mehr als 1,3 Milliarden Euro in eine Anlage investiert, die jetzt aus Holz Chemikalien herstellt und nicht wie früher Erdöl. Sachsen-Anhalts BUND hat Angst um die Wälder. Landesvorsitzender Ralf Mayer sagte MDR Sachsen-Anhalt:
8: Wir haben nicht nur eine Klimakrise, wir haben auch eine Biodiversitätskrise. Und vor diesem Hintergrund ist das Stichwort Naturverträglichkeit für uns ein zentrales. Und da haben wir durchaus Sorgen, dass die notwendigen Holzmengen, gerade aus wichtigen Buchenwäldern, vielleicht das Maß überschreiten, was naturverträglich ist.
7: Und wie wird nun in der Bioraffinerie Holz zu Chemikalien weiterverarbeitet? MDR-Reporter Ralf Geißler hat sich die Produktion einmal angeschaut.
9: Sebastian Finger öffnet die Tür zu einem Labor. Hier wird gewogen, gemixt und gebacken. Gummi. Das riecht man.
10: Wenn man in der Gummiindustrie arbeitet, so nach einem Jahr, findet man das richtig gut. So ein bisschen ist dieser Naturkautschuk, riecht immer ein bisschen süßlich, wenn man den verarbeitet. Man kommt dann an und freut sich immer schon. Ah, schöner Geruch.
9: Sebastian Finger ist Forscher beim finnischen UPM-Konzern. Sein Auftrag: nachhaltige Rezepturen für Autoreifen finden mit Naturkautschuk und einem Füllstoff auf Holzbasis. Der neuartige Füllstoff besteht aus Lignin, das in der Natur Bäumen Stabilität gibt. Gewonnen wird es keine 300 Meter hinter dem Labor in der neuen Bioraffinerie von UPM. Eine weithin sichtbare Anlage, die Chemieprodukte aus Holz statt aus Erdöl macht. Auch Gerd Unkelbach arbeitet dort an der Chemie von morgen.
11: Der erste Teil der Anlage läuft bereits und die nächsten Teile werden jetzt in den kommenden Monaten weiter hochgefahren, sodass wir in der zweiten Jahreshälfte die Anlage vollständig im Betrieb haben.
9: Die Raffinerie ist eine Milliardeninvestition, die größte im Chemiepark seit der Jahrtausendwende. Sie produziert aus Holz auch Ethylenglykol, eine Zutat für die Kunststoffindustrie. Das Holz dafür kommt aus der Region.
11: Wir setzen momentan rein Buchenholz ein. Und das haben verschiedene Studien gezeigt. In Deutschland wächst Buche mehr nach, als momentan genutzt wird. Solche Anlagen wie unsere könnte man noch mehrfach in der Region auch wirklich realisieren.
9: Chemie aus Holz wird Erdöl nicht gleich komplett ersetzen, sagt Unkelbach, aber die Raffinerie sei ein Anfang. Ein Blick in die Vitrine neben dem Labor. Sebastian Finger greift zu einer durchsichtigen Flasche.
10: Das ist eine Flasche aus Holz, wenn man so will. Sieht aber ganz normal aus wie unsere Standardwasserflasche. Ist auch eine Standardwasserflasche, ist das gleiche PET, kann aber komplett aus Holz hergestellt werden.
9: Noch sind Chemikalien aus Holz teurer als aus Erdöl. Doch wenn die Ölpreise hoch bleiben, relativiert sich das.
7: In der Bioraffinerie Leuna will der finnische Konzern UPM in Zukunft aus Holz Chemikalien herstellen. Und wir schauen zum nächsten Konzern. Vor 14 Jahren hat der Salzlandkreis seine Kliniken an den Schweizer Konzern Armeos verkauft. Bis heute streiten sich beide Seiten ums Geld. Jetzt will der Armeos-Konzern vom Landkreis 6 Millionen Euro haben. Das bezeichnet ein Sprecher vom Kreis als völlig unberechtigt. Mein Kollege Bernd Volker Brahms hat sich mit dem Thema intensiv beschäftigt. Bernd Volker, wie ist diese Forderung des Armeos-Konzerns denn zu erklären?
4: Na, es geht da um eine Klausel im Kaufvertrag. Dort war seinerzeit von einer Minderung des Kaufpreises gesprochen worden, wenn es eben zu Verzögerungen der Übergabe des Krankenhauses geht. Und die hat es dann tatsächlich gegeben, diese Verzögerung 2012. Um 3 Monate verschob sich das damals. Und ja, man muss jetzt aber wissen, Armeos hat den vollen vereinbarten Kaufpreis sowieso nie gezahlt. Und seit Jahren klagt der Salzlandkreis eben diese verbleibende Summe ein. Das sind 3,8 Millionen Euro, die da offen sind. Und da ist schon diese Mindersumme, die Armeos jetzt einfordert, war schon berücksichtigt worden. Und daher sagt der Landkreis natürlich jetzt, die Forderung ist völlig unberechtigt.
7: Und jetzt sieht's ja so aus, Forderung steht gegen Forderung, oder?
4: Ja, das ist irgendwie scheinbar, aber das Recht ist doch sehr eindeutig auf Seiten des Landkreises. Sie haben die Forderung durch alle juristischen Instanzen eingeklagt und im vergangenen Jahr im August, da gab es ein rechtskräftiges Urteil des Bundesgerichtshofes und die haben bestätigt diese Forderung des Salzlandkreises und nicht nur das, sondern die exakte Summe. Und seit Wochen versucht nun der Landkreis genau diese Forderung gegenüber Armeos zu vollstrecken. Und das ist bis jetzt nicht gelungen. Und in dieser Situation kommt jetzt diese Forderung von Armeos, die sie vorher nie aufgemacht hatten. Und der Pressesprecher des Landkreises sagt, es ist einfach eine Nebelkerze, die da gezündet worden ist. Und in der Tat, man muss sagen, der Konzern weigert sich beharrlich, dem Beschluss des Bundesgerichtshofes da eben nachzukommen und reagiert jetzt mit dieser Forderung.
7: Und wie geht's jetzt weiter?
4: Na, der Landkreis wird weiter auf der Zahlung bestehen und alle Hebel da in Bewegung setzen. Möglicherweise gibt's da auch noch eine politische Unterstützung. In der kommenden Woche wird das Thema nochmal im Landtag diskutiert. Die Linke spricht vom Klinikskandal und will eine Unterstützung des Landkreises durch das Land erwirken.
7: Es geht weiter im Streit zwischen dem Krankenhauskonzern Armeos und dem Salzlandkreis. Die Informationen dazu hatte mein Kollege Bernd Volker Brahms. Ja, und wir schauen noch auf ein weiteres Thema. Es könnten wohl noch mehr Jobs wegfallen. Davon geht Deutschlands Autobranche aus. Der Verband der Automobilindustrie hat jetzt mitgeteilt, bis 2035, also in den nächsten 9 Jahren, könnten rund 225.000 Jobs verschwinden. Das sind rund 35.000 mehr als bisher noch gedacht. Arbeitsplätze könnten aber gehalten werden, wenn das Land verschiedenen Technologien offen gegenübersteht. Ein aktueller Fall beschäftigt derzeit auch das Land Sachsen-Anhalt. Für den angeschlagenen Autozulieferer Bohain Harzgerode soll es vorerst weitergehen. Darauf hat sich das Land mit Volkswagen geeinigt. Das Ziel, bis zum Jahresende soll wieder ein Investor für Bohain gefunden werden. Und das war der Tag bis hierhin. Jetzt geht's weiter im Programm mit dir, Christoph.
12: Jawohl, danke, Tatjana. Wir möchten, dass Sie gut ankommen. Hier ist der MDR Sachsen-Anhalt Verkehrsservice. A36 Richtung Braunschweig zwischen Quedlinburg-Ost und Quedlinburg-Mitte ist die rechte Fahrspur nach einem Unfall gesperrt. Nach Unfällen außerdem sind gesperrt im Landkreis Wittenberg die Straße zwischen Schnellin und Globig. Das ist an der Kreuzung zur B182. Und in Magdeburg die Leipziger Chaussee Höhe Neptunweg. Damit kommen wir zu den Blitzern. Die stehen auf der B6 an der Abfahrt Bernburg-West Richtung Köthen. Auf der B100 Richtung Bitterfeld, Höhe der A14. In Blankenburg an der neuen Halberstädter Straße stadtauswärts. In Halberstadt in der Magdeburger Chaussee stadtauswärts.
0: dann reichlich in Halle in der Diesterwegstraße in beiden Richtungen, in der Europachaussee Höhe Dieselstraße Richtung Ammendorf und nochmal Halle Trotaer Straße stadtauswärts ist noch dabei. Außerdem ein Blitzer zwischen dem Abzweig Kleutsch und Solnitz, in Klietz Richtung Marlitz und in Zeitz in der Donalisstraße Richtung Weißenfels. Das war's schon. Sie können aber jederzeit Ihre Ergänzung hier durchgeben. Die Nummer ist für Sie kostenfrei 0800 94 6 94 6 und die 1. Und das Wetter? Naja, Förderstedt 10 Grad, Kemberg 10 Grad, in Kelbra sind 10 Grad, auf dem Brocken immerhin 5 Grad. Bleibt wolkig mit Schauern, heute Nachmittag auch wieder mit Gewittern oder Graupelschauern. Es soll zum Abend insgesamt aber besser werden. Heute Nacht Schauer bei 7 bis 3 Grad und morgen, der Feiertag, Quellwolken und Sonnenschein. Es kann einzelne Schauer geben, aber auch freundliche Momente werden wir morgen erleben, bei bis zu 16 Grad.
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0: Da wünschen wir uns eine schöne Mahlzeit, oder? Jawohl. Peter Kent, It's a Real Good Feeling.

immer wieder Texte zum Unterschreiben, zum Ausdrucken, zum an die Wand hängen. Heinz Rudolf Kunze, und das in diesem Jahr sogar noch live bei uns im Land. Am 20. Oktober in Halle, am 24. Oktober in Magdeburg und am 31. Oktober in Ilsenburg. Immer wieder eine Empfehlung, Heinz Rudolf Kunze. Hier ist MDR Sachsen-Anhalt mit diesem Klassiker. Es geht ins Jahr 1970.

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7: Wir möchten, dass Sie gut ankommen. Hier ist der MDR Sachsen-Anhalt Verkehrsservice. Mit der Meldung aus Magdeburg, die Leipziger Chaussee Höhe Neptunweg ist wegen eines Unfalls mit der Straßenbahn gesperrt. Das war's schon. Ich wünsche gute Fahrt und achten Sie auf die Blitzer. Die stehen auf der B6 an der Abfahrt Bernburg-West Richtung Köthen, auf der B80 in Halle zwischen Weststraße und Zollrhein, auf der B100 Richtung Bitterfeld in Höhe der A14, in Halberstadt in der Magdeburger Chaussee stadtauswärts, in Halle in der Diesterwegstraße in beiden Richtungen, in Halle in der Europachaussee, Höhe Dieselstraße Richtung Ammendorf und in Halle in der Trotharstraße stadtauswärts. Außerdem Blitzer zwischen Kleutsch und Solnitz in Zeitz, in der Donaliesstraße Richtung Weißenfels. Und das war's schon. Wenn Sie aber Ergänzung durchgeben möchten, dann bitte jederzeit kostenfrei auf der 0800 94 6 94 6 und die 1. Und die interessante Wetterlage, so wie wir es gestern ja aus dem MDR Wetterstudio gehört haben. Magdeburg 11 Grad, Eisleben 11 Grad, in Bitterfeld sitzt 11 Grad. Es bleibt unbeständig, es schauert. Heute Nachmittag auch mal wieder ein Gewitter. Da kann auch mal ein Graupelschauer dabei sein. Die Höchstwerte heute Nachmittag, naja, um die 15 Grad. Heute Nacht weitere Schauer bei 7 bis 3 Grad. Und morgen kann auch mal eine Wolkenlücke auftauchen. Da kann sogar mal die Sonne rauskommen. Die Höchstwerte dann bei 16 Grad.
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12: Ja.

0: Lassen Sie sich ja nicht von Captain Nintendo auf eine falsche Fährte locken. Do that to me one more time. Wir sind hier quasi in der Vorfreude, mittendrin in der Festwoche. Udo Lindenberg wird am Sonntag 80 und wir feiern die Nuschelnde Legende die ganze Woche lang. Wir spielen seine Songs und wir hören, was Kollegen über ihn denken. Zum Beispiel The Boss Hoss.
1: Mit 12 habe ich Sonderzug nach Pankow entdeckt. Da kam der raus und das hat mich total umgehauen. Fand ich mega. Dieses Glenn Miller, Chattanooga Choo Choo, fand ich richtig fett und ist bis heute ein Evergreen.
2: In Ostberlin war Udo auch immer präsent. Ich habe den als Kind schon natürlich, war überall. Es gab sogar eine Amiga-Platte von Udo, glaube ich, bei meinen Eltern. Und als er dann spätestens in Ostberlin gespielt hat, war die Hölle los. Eigentlich hat Udo den Mauerfall bewirkt.
0: Ja, vielleicht. Ach ja, kleiner Tipp noch, das Udo-Quiz auf der MDR Sachsen-Anhalt-App. Und ansonsten jetzt Radio laut. Reeperbahn, MDR Sachsen-Anhalt hier. Ich komm mal rum.

Daniel Boone wünscht uns ja schon mal einen beautiful Sunday. Ich wünsche jetzt erstmal einen schönen Mittwoch hier. MDR Sachsen-Anhalt mit Musik von Susan Vega. Ich finde, ein fantastisch schöner Song. Jetzt

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0: Das ist MDR Sachsen-Anhalt. Hier läuft Jump. Und gleich laufen wir Middle of the Road. Direkt nach den Nachrichten. Geht's los.
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11: Mit Karin Roxer, guten Tag. Die Entlastungsprämie für Arbeitnehmer ist nach Angaben aus der Unionsfraktion endgültig vom Tisch. Laut der Deutschen Presseagentur hat Fraktionschef Spahn an die Unionsabgeordneten geschrieben, dass das Vorhaben nicht weiter verfolgt wird. Ursprünglich war vorgesehen, dass Arbeitgeber ihren Beschäftigten bis zu 1.000 Euro zahlen können, die steuer- und abgabenfrei sein sollten. Nach Kritik, vor allem aus der Wirtschaft, hatte der Bundesrat seine Zustimmung verweigert. Auch Sachsen-Anhalt stimmte gegen die Prämie. In Sachsen-Anhalt sind Beschäftigte der Lebensmittel- und Getränkebranche in den Warnstreik getreten. Seit dem Mittag streiken die Mitarbeiter des Getränkeherstellers MEG in Leisning. Zuvor waren bereits die Beschäftigten am MEG-Standort Jessen und bei Rotkäppchen in Freiburg in den Ausstand getreten. Bei den drei Firmen geht es um den Tarifstreit der Ernährungswirtschaft. Gestreikt wird auch beim Feinkostproduzenten Hohmann in Rogez. Hier geht es um einen Haustarifvertrag. Die Gewerkschaft NGG fordert für alle Beschäftigten der Branche deutlich mehr Geld und eine Angleichung an das Westniveau. Aktuell liegen die Unterschiede laut NGG bei bis zu 1.000 Euro im Monat. Der Streit zwischen der Amäus-Klinik und dem Salzlandkreis geht weiter. Nun fordert der Klinikbetreiber knapp 6 Millionen Euro. Wie der Kreis MDR Sachsen-Anhalt bestätigte, hat das Amtsgericht Aschersleben einen Mahnbescheid zugestellt. Hintergrund ist der Verkauf der landkreiseigenen Kliniken im Jahr 2012 an Amäus. Der Betreiber beruft sich auf eine Vertragsklausel zu Verlusten aus dem Vorjahr und verlangt deshalb Nachzahlungen plus Zinsen. Der Salzlandkreis widerspricht und fordert seinerseits mehr als 6 Millionen Euro von Amäus. Diese stünden dem Kreis nach dem Verkauf noch zu. Die deutsche Autobranche rechnet damit, dass bis 2035 rund 225.000 Arbeitsplätze wegfallen. Vom Verband der Automobilindustrie hieß es, seit 2019 seien bereits rund 100.000 Stellen gestrichen worden, vor allem in Zulieferbetrieben. Derweil soll für den angeschlagenen Autozulieferer Bohai in Harzgerode der Betrieb vorerst weitergehen. Darauf haben sich das Land Sachsen-Anhalt und Volkswagen geeinigt. Demnach soll in den kommenden 6 Monaten erneut ein Investor für Bohai gesucht werden. Volkswagen hatte zuvor angekündigt, wichtige Aufträge aus Harzgerode abziehen zu wollen. Die Verpackung der neuen, leichteren Milka-Schokolade verstößt gegen Wettbewerbsrecht. Recht. Das hat das Landgericht Bremen entschieden und damit einer Klage der Verbraucherzentrale Hamburg stattgegeben. Sie hatte dem Lebensmittelkonzern Mondelez vorgeworfen, die Änderungen nicht ausreichend gekennzeichnet zu haben. Demnach ist für Käufer kaum zu erkennen, dass die Milka-Tafeln seit einiger Zeit rund 1 Millimeter dünner sind und nicht mehr 100 Gramm, sondern nur noch 90 Gramm wiegen. Basketball-Bundesligist Syntenix MBC muss sich nach einem neuen Trainer umsehen. Milenko Bogicevic, der den Klub zum Klassenerhalt geführt hatte, verlässt die Weißen Felser nach nur 3 Monaten. Wie der MBC mitteilte, geht Bogicevic auf eigenen Wunsch und wird wohl innerhalb der Bundesliga wechseln. Der Klub will nun zeitnah einen neuen Trainer präsentieren. Zu Beginn der Woche hatte der MBC die Lizenz für die kommende Saison ohne Auflagen erhalten. Soweit die Nachrichten mit Karin Roxer. Jetzt der Blick auf die Straßen mit Christoph.
0: Dankeschön, Karin. Wir möchten, dass Sie gut ankommen. Hier ist der MDR Sachsen-Anhalt Verkehrsservice mit der B181 in Merseburg. Ist ja die Straße zwischen Rischmühlenbrücke und Breite Straße nach einem Unfall stadteinwärts gesperrt. Und eine Meldung aus Magdeburg. Die Leipziger Chaussee, Höhe Neptunweg, ist nach einem Straßenbahnunfall gesperrt. Damit kommen wir schon zu den Blitzern, die Sie entdeckt haben. Und die Sie entdeckt haben auf der B80 in Halle zwischen Weststraße und Zollrhein, auf der B100 Richtung Bitterfeld, Höhe der A14, in Halle in der Diesterwegstraße in beiden Richtungen und in der Europachaussee Höhe Dieselstraße Richtung Ammendorf und noch einer in der Trotharstraße stadtauswärts. Außerdem wird geblitzt zwischen dem Abzweig Kleutsch und Solnitz und in Zeitz in der Donaliesstraße Richtung Weißenfels. Ich wünsche Ihnen eine gute Fahrt, kommen Sie gut an, kommen Sie trocken an und sagen Sie Bescheid, falls was fehlt. 0800 94 6 94 6 und die 1. Apropos trocken ankommen, ist nicht so leicht heute. Bad Dürrenberg 12 Grad, Arendsee 12 Grad, in Sangerhausen sind es 11 Grad. Es wird immer wieder schauern, heute Nachmittag dann auch mal vielleicht das ein oder andere Gewitterchen dabei sein. Ein Graupelscheuerchen, dazu die Höchstwerte um die 15 Grad. Heute Nacht weitere Schauer bei 7 bis 3 Grad und morgen der Feiertag. Gar nicht feierlich. Quellwolken, okay, die Sonne kommt eventuell mal raus, trotzdem kann es einzelne Schauer geben. Die Höchstwerte bei 16 Grad.
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0: Willkommen hier im Radio zu Middle of the Road, Sacramento.

0: Alt sein und alt werden ist wirklich eine Zumutung. Willkommen bei MDR Sachsen-Anhalt. Das ist nicht der Spruch des heutigen Tages. Alt werden und alt sein ist wirklich eine Zumutung. Nein, das sagt Senta Berger. Schauspiellegende, das muss man wirklich so zusammenfassen. Sie wird nämlich heute 85 und ganz ehrlich, Filme, Serien, Theater, man weiß überhaupt nicht, wo man anfangen soll. Markus Eicher mit einer ganz kurzen Zusammenfassung.
1: Ich bin eine ganz normale, junge, intelligente Frau des 20. Jahrhunderts, die von ihrer Umgebung anders gesehen wird, als sie wirklich ist.
2: Über 100 Kinofilme, mehr als 80 Fernsehproduktionen. Berger spielte Theater auf den großen deutschsprachigen Bühnen, war die Buhlschaft in Salzburg und Leinwandpartnerin von John Wayne, Charlton Heston oder O.W. Fischer. Sie war 1971 eine der Frauen, die auf dem Stern-Titelbild souverän bekannt gaben, abgetrieben zu haben. Und sie verkörperte Anfang der 80er Jahre die Mona in Helmut Dietl's Serie Kir Royal, neben Baby Schimmerlos Franz Xaver Krötz.
3: Warum schreibt denn keiner, dass diese vandalische Märchenmonarchie nichts anderes ist als eine ganz brutale Militärdiktatur?
4: Die Mona, wer will denn das wissen?
2: Die junge, attraktive Frau, die singen und tanzen kann, wird von Hollywood entdeckt und übersiedelt 1962 nach Los Angeles. Sie spielt unter anderem mit Kirk Douglas in einem Western von Sam Peckinpah, aber entscheidet sich letztlich gegen die US-Studiomaschinerie und dagegen immer das Objekt der Begierde zu sein. Auch ein Grund, die Liebe zu ihrem späteren Ehemann, dem jungen Arzt Michael Verhoeven und anfänglichen Schauspielkollegen 1963 in Jack und Jenny.
5: In dem Drehbuch stand, dass er mich in seiner Rolle küssen sollte. Nun war es so, dass wir uns schon eigentlich ziemlich lange küssen wollten, es aber nicht getan hatten. Und nun sollte dieser Kuss, den wir im Grunde doch ersehnten, vor einem Filmteam stattfinden. Und das ist furchtbar gewesen für uns beide.
2: In den letzten Jahren feiert die taffe und charmante Elder Stateswoman des deutschen Fernsehens mit klarem politischen Standpunkt auch wieder Kinoerfolge, wie in Willkommen bei den Hartmanns. Man kann Senta Berger nur gratulieren und ihr alles Gute zum Geburtstag wünschen, dieser einzigartigen, meinungsstarken und doch ganz normalen Frau des 20. Jahrhunderts.
5: Also ich bin erst neulich gefragt worden, seit wann können Sie diesen Beruf? Ja, seit wann? Ich gehe noch. Ich lerne noch. Ich habe noch einen Weg. Ja.
0: Senta Berger feiert heute 85. und das möglichst unspektakulär. Sie will im Kreise der Familie einen schönen Tag verbringen und sagt, es soll schön sein, aber nicht ausgefallen. Alles Gute zum Geburtstag wünscht MDR Sachsen-Anhalt.

Richtung halb zwei mit MDR Sachsen-Anhalt. Mensch, und da guckst du mal ganz, ganz kurz nicht hin. Da hast du hier gleich zwei Meldungen auf dem Tisch. Einmal die B80 Richtung Halle. Vorsicht zwischen der A143 und Scherben. Hier liegt ein Plastikteil auf der rechten Fahrspur. Und B91 Richtung Halle. Zwischen Weißenfels Nord und der A38 Auffahrt Leuna liegt ein Stein auf der linken Fahrspur. Kurze Beruhigung für Andy Gill.

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2: Um 13.30 Uhr mit Max Hensch. Guten Tag. Der Schweizer Ameos-Konzern betreibt die Krankenhäuser in Bernburg, Stassfurt, Aschersleben und Schönebeck und fordert jetzt vom alten Eigentümer, dem Salzlandkreis, knapp 6 Millionen Euro. Es geht dabei um Geld aus dem Kaufvertrag von vor 14 Jahren. Ein Sprecher des Landkreises bezeichnete die Forderungen als völlig unberechtigt. Bernd Volker Brahms mit weiteren Details.
3: Der Sprecher des Salzlandkreis spricht von einer Nebelkerze, die vom Konzern gezündet worden sei. Seit Jahren versuche der Landkreis über Klageverfahren, die Restsumme des Kaufvertrags einzuholen. Im vergangenen Jahr bestätigte der Bundesgerichtshof eine Forderung von 3,8 Millionen Euro. Laut Landkreis beträgt die Schuld inklusive Zinsen mittlerweile sogar mehr als 6 Millionen Euro. Das Urteil ist rechtskräftig. Gezahlt hat der Ameos-Konzern indes nichts und macht jetzt seinerseits eine Forderung in ähnlicher Höhe auf.
2: Der Rechtsstreit zwischen Ameos und dem Salzlandkreis geht also weiter. In der Lebensmittelproduktion für Lidl und Kaufland wird heute gleich an mehreren Betrieben in Sachsen-Anhalt gestreikt. Seit 12 Uhr ist beim Getränkehersteller MEG in Leisling im Burgenlandkreis die Arbeit niedergelegt worden. Die Gewerkschaft fordert unter anderem die Angleichung der Löhne zwischen Ost und West, sagt Sprecher Uwe Ledwig.
4: Es gibt dort Lohndifferenzen von 500 bis 1000 Euro je nach Tätigkeit. Das ist nicht mehr zeitgemäß und gehört geändert. Insoweit ist es so, dass wir vor allen Dingen die Schwarzproduktion bestreiken, weil die in ihrer Verweigerungshaltung Wortführer dieser Tarifgemeinschaft sind.
2: Ja, zur Schwarzgruppe zählen, wie gesagt, vor allem Lidl und Kaufland. Außerdem wird heute auch am MEG-Standort in Jessen und beim Sekthersteller Rotkäppchen in Freiburg für denselben Tarif gestreikt. Auch beim Feinkosthersteller Hohmann in Rogetz in der Börde gab es am Morgen einen Ausstand. Dort geht es um einen eigenen Haustarifvertrag. Die Magdeburger Verkehrsbetriebe warnen vor falschen Kontrolleuren in Bus und Straßenbahn. Wie ein Sprecher mitteilte, hatten Fahrgäste bereits 2 Fälle gemeldet, in denen Betrüger Tickets kontrolliert und Geld von Fahrgästen ohne Ticket eingefordert haben. Echte Kontrolleure der MVB könnten sich jederzeit ausweisen und würden bei Zahlungen Quittungen ausstellen, heißt es. Die Polizei in Magdeburg sei bereits informiert. Mit künstlicher Intelligenz gegen Einsamkeit. Daran forscht derzeit ein Team der Universität Halle und der Hochschule Anhalt. Sie entwickeln ein System, das in Gesprächen erkennen soll, ob Menschen von Einsamkeit betroffen sind. Die KI soll ihnen dann passende Aktivitäten vorschlagen, um sich beispielsweise mit anderen Menschen zu vernetzen und gemeinsam etwas zu unternehmen. In die Forschung sind vor allem Senioren als Probanden eingebunden und das kommt bei ihnen an.
5: Dass die Wissenschaftler uns hier mit einbeziehen, das finde ich ganz toll. Sonst forscht man einfach an der Wirklichkeit vorbei und das ist dann nicht so hilfreich.
6: Man kann jetzt hiermit entscheiden, was nachher später wirklich für die älteren Leute hilft.
7: Man muss also rechtzeitig rangeführt werden, wenn man noch gut beisammen ist, sage ich mal. Und dann muss man das lernen und ich denke, dann ist es eine gute Hilfe.
2: Sachsen-Anhalt hat bundesweit mit die älteste Bevölkerung und damit besonders viele Menschen mit erhöhtem Risiko für Einsamkeit. 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Hier gibt es jetzt bei uns den Blick auf die Straßen mit Christoph.
8: Jawohl, danke dir, Herr Max. Vorsicht, mach erstmal. Erstmal, wir möchten, dass Sie gut ankommen. Hier ist der MDR Sachsen-Anhalt Verkehrsservice. Vorsicht auf der A9 Richtung München, zwischen Brück und Niemegk eine ungesicherte Unfallstelle. B91 Richtung Halle, zwischen Weißenfels Nord und der A38 Auffahrt Leuna liegt ein Stein auf der linken Fahrspur. B107 Gentin-Pritzwalk, zwischen Schönhausen und Hohengören liegt ein Plastikteil auf der Autobahn. Und noch die B181 in Merseburg, zwischen Rischmühlenbrück und Breite Straße stadteinwärts gab es einen Unfall, die Bundesstraße ist gesperrt. Wir schauen in den Altmarkkreis Salzwedel, zwischen Lockstedt und Klötze läuft ein Pferd und in Magdeburg ist die Leipziger Chausseehöhe Neptunweg nach einem Unfall gesperrt. Damit kommen wir zu den Blitzern. Die haben sie entdeckt auf der B80 in Halle zwischen Weststraße und Zollrhein, auf der B100 Richtung Bitterfeld Höhe der A14, In Halle nochmal, in der Diesterwegstraße in beiden Richtungen, in der Europachaussee Höhe Dieselstraße Richtung Ammendorf und in der Trotharstraße Stadt auswärts. Es wird geblitzt zwischen Kleutsch und Sollnitz und in Zeitz in der Donalisstraße Richtung Weißenfels. Wenn Sie Ergänzung durchgeben möchten oder müssen, gerne, kostfrei 0800 94 6 94 6 und die 1. Und die interessante Wetterlage, Zerbst 12 Grad, Zürbich 12 Grad, in Gentin 12 Grad. Es bleibt grau mit Schauern und heute Nachmittag auch dem einen oder anderen Gewitter. Heute Nacht Schauer bei 7 bis 3 Grad und morgen Feiertag. Da hätte das Wetter ruhig mal ein bisschen Einsicht zeigen können. Aber nein, Quellwolken, es kann einzelne Schauer geben, okay, ein wenig Sonnenschein ist auch möglich. Am Freitag geht's sonnig los, ab dem Mittag dann aber wieder einzelne Schauer und Gewitter und 17 Grad höchstens. Da wissen wir, was Sache ist.
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Nina, 99 Luftballons, MDR Sachsen-Anhalt, der Mittwochnachmittag. Ich muss nochmal um Verzeihung bitten, ich habe mich ja gerade etwas abfällig über das morgige Feiertagswetter geäußert. Nein, es gibt kein schlechtes Wetter, es gibt nur schlechte Klamotten. 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

0: Sweets for my Sweet, The Searchers, hier gehört bei MDR Sachsen-Anhalt. Es geht Richtung 14 Uhr. Ich möchte Sie nochmal in die Pflicht nehmen für unsere Hitparade, die ja wieder am Wochenende stattfindet. Vorige Woche neu auf die 12 eingestiegen. Wunderbarste 1-2-Tipp-Musik von Fancy. Also ich kann schon mal verraten, ich präsentiere am Samstag die neue Ausgabe der Hitparade und ich würde mich sehr freuen, diesen Song wieder dabei zu haben. Und Ingo aus Badelieben, der sieht es übrigens ganz genauso.
1: Oh, Fancy, was haben wir da immer gedanced dazu? Ach, herrlich. So ein schöner Parkettschunkler.
0: Da hat er aber recht, war so ein schöner Parkettschunkler. Also, letztlich haben Sie es in der Hand. Sie bestimmen ja Woche für Woche die Top 20. Also los, gern jetzt auf der MDR Sachsen-Anhalt App. Und nein, ich habe Sie auf keinen Fall beeinflusst, ja, falls jemand fragt. Ich spiele jetzt einfach hier den Song. Schon mal zum Vorfreuen. Damit Sie Bescheid wissen, Hitparade am Samstag ab 18 Uhr nur hier bei MDR Sachsen-Anhalt.

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Gilbert O'Sullivan tönt hier. Get Down, das ist MDR Sachsen-Anhalt. Gleich gibt's Musik von America, von Marillion und von Eruption.

0: Könnte ich auf den Mond schießen, heißt bei denen One-Way-Ticket. Gleich hier bei MDR Sachsen-Anhalt.
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15: Mit Karin Roxer, guten Tag. Die Bundesregierung hat das überarbeitete Heizungsgesetz beschlossen. Danach dürfen Hauseigentümer weiterhin selbst entscheiden, ob sie mit Öl, Gas, Wärmepumpe oder anderer Technik heizen. Gestrichen wird unter anderem die Regel, dass neue Heizungen zu mindestens 65% klimaneutral sein müssen. Außerdem dürfen Öl- und Gasheizungen auch über 2045 hinaus betrieben werden. Für sie soll aber schrittweise ein wachsender Anteil von Biomethan oder Bioöl beigemischt werden. Die Bundesregierung beschloss außerdem, den Einsatz von K.O.-Tropfen härter zu bestrafen. Beide Gesetzentwürfe gehen jetzt in den Bundestag. Die Entlastungsprämie für Arbeitnehmer ist vom Tisch. Das hat Unionsfraktionschef Spahn den Abgeordneten der Union mitgeteilt. Das Vorhaben werde nicht mehr verfolgt. Ursprünglich war vorgesehen, dass Arbeitgeber ihren Beschäftigten 1.000 Euro zahlen können, die steuer- und abgabenfrei sein sollten. Nach Kritik, vor allem aus der Wirtschaft, hatte der Bundesrat seine Zustimmung verweigert. Auch Sachsen-Anhalt stimmte gegen die Prämie. Ein Bagger hat bei Bauarbeiten in Coswech eine Oberleitung beschädigt und dadurch gestern die Bahnstrecke zwischen Dessau-Roßlau und Wittenberg lahmgelegt. Wie die Bundespolizei heute mitteilte, kollidierte ein Güterzug mit der Oberleitung. Dabei wurde der Zug beschädigt, das Gleis wurde gesperrt. Verletzt wurde niemand. 27 Züge hatten allerdings Verspätung. Die Bundespolizei ermittelt wegen gefährlichen Eingriffs in den Bahnverkehr. Der Brand eines Briefkastens vor einer Woche im Jobcenter Köthen hat Folgen für die Kunden. Wie der Kreis Anhalt-Bitterfeld mitteilte, wurden Briefe durch das Feuer und das Löschwasser erheblich beschädigt. Dadurch könnten die Postsendungen nicht sofort erfasst und bearbeitet werden. Es sei möglich, dass somit wichtige Nachweise, etwa Übereinkünfte oder Wohnverhältnisse, nicht im System sind. Möglicherweise erhielten Kunden des Jobcenters Köthen eine Mahnung, obwohl sie ihre Unterlagen eingereicht hätten. Man bitte um Verständnis und prüfe, ob eine Fachfirma die Briefe jetzt trocknen kann. Die Magdeburger Verkehrsbetriebe warnen vor falschen Kontrolleuren in Bus und Bahn. Wie ein Sprecher MDR Sachsen-Anhalt sagte, hatten Fahrgäste 2 Fälle gemeldet, in denen die Betrüger Tickets kontrolliert und von Fahrgästen ohne Fahrschein gefordert Geld gefordert hätten. Echte Kontrolleure der MVB könnten sich jederzeit ausweisen und würden bei Zahlungen Quittungen ausstellen. Die Polizei in Magdeburg sei bereits informiert. Die Verpackung der neuen leichteren Milka-Schokolade verstößt gegen Wettbewerbsrecht. Das hat das Landgericht Bremen entschieden und damit einer Klage der Verbraucherzentrale Hamburg stattgegeben. Sie hatte dem Lebensmittelkonzern Mondelez vorgeworfen, die Änderungen nicht ausreichend gekennzeichnet zu haben. Demnach ist es für Käufer kaum zu erkennen, dass die Milka-Tafeln seit einiger Zeit rund einen Millimeter dünner sind und nicht mehr 100 Gramm, sondern nur noch 90 Gramm wiegen. Soweit die Nachrichten mit Karin Roxer. Jetzt der Blick auf die Straßen und aufs Wetter mit Christoph.
0: Oh ja, machen wir. Wir möchten, dass Sie gut ankommen. Hier ist der MDR Sachsen-Anhalt Verkehrsservice. A2 Richtung Berlin zwischen Marienborn-Helmstedt und Eisleben. 3 Kilometer Stau an einer Baustelle. Es dauert 10 Minuten länger. A14 Richtung Magdeburg zwischen Schkeuditzer Kreuz und Gröbers ist die rechte Fahrspur wegen Reinigungsarbeiten blockiert. Im Altmarkkreis Salzwedel läuft ein Pferd und zwar auf der Straße von Lockstedt nach Klötze. Bitte besondere Vorsicht. Nochmal Altmarkkreis Salzwedel zwischen Abzweig Badel und Zedlingen, Behinderung wegen Bergungsarbeiten. Wir schauen nach Magdeburg. Die Leipziger Chaussee ist Höhe Neptunweg nach einem Straßenbahnunfall immer noch gesperrt. Und in Merseburg ist die B181 zwischen Rischmühlenbrücke und Breite Straße stadteinwärts wegen eines Unfalls blockiert. Wir schauen auf die Blitzer und stellen fest, die stehen auf der A14 Richtung Schwerin zwischen Tangerhütte und Lüderitz, auf der B71 am Ortsausgang Letzlingen Richtung Haldensleben, auf der B80 in Halle und zwar zwischen Weststraße und Zollrhein. Nochmal Halle, da stehen sie in der Diesterwegstraße in beiden Richtungen, in der Europachaussee Höhe Dieselstraße, wenn sie Richtung Amdorf unterwegs sind und noch einer in Halle in der Trotaer Straße stadtauswärts. Wenn ihr was Wichtiges fehlt, bitte ich um Ergänzung. Kostenfrei 0800 94 6 94 6 und die 1. Das Wetter in Sachsen-Anhalt. Aschersleben 12 Grad, Gräfenhainichen 12 Grad, Klötze 12 Grad grau mit einigen Wolkenlücken. Und das ist auch so der ganz grobe Plan für morgen. Wie das im Einzelnen aussieht, das können wir etwas ausführlicher klären hier gleich mit dem MDR Wetterstudio. Circa ein Viertelstündchen Geduld.
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0: Und Eruption.

MDR Sachsen-Anhalt mit einer Meldung von der A14. Gerade reingekommen, Vorsicht Richtung Schwerin. Zwischen Kreuz Magdeburg und Dahlen-Warsleben liegen Metallteile auf allen Fahrspuren verteilt.

0: Sie haben es längst gemerkt, ich hadere mit diesem Wetter, auch mit den Aussichten. Es ist aber auch trübe und es ist vor allem auch kalt früh, oder? Jeden Früh kommt man aufs Thermometer und denkt, oh nee, was ist denn das? Und das Dumme, es bleibt ungemütlich, es bleibt nass und es kommt sogar etwas Großes, etwas sehr Großes, etwas ganz, ganz, ganz, ganz Großes auf uns zu.
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0: 10 Minuten vor 3:30 ist Ralf Valenscher da?
1: Ja.
0: Na bitte. Du kannst mir jetzt mal erzählen, ob irgendwo Sonnenschein zu sehen ist.
1: Ja, ist er. Und zwar zum Beispiel im Süden Sachsen-Anhalts, also so um die Region Halle herum, bis in den Burgenlandkreis zum Beispiel. Und auch von Magdeburg so bis in die Altmark rein. Auch da gibt's immer mal ein paar größere Auflockerungen mit bisschen Sonne. Und vorhin hat ja auch die Börde mal richtig viel Sonne abbekommen. Jetzt allerdings ziehen dort wieder Schauer drüber. Das heißt, vom Harz in so einem Streifen bis zum Fläming haben wir schon recht ordentliche Schauer. Vorhin hat's halt auch schon mal ein bisschen gerumpelt. In der Altmark gibt's einzelne Schauer, aber die werden jetzt wahrscheinlich im Laufe des Nachmittags auch noch ein bisschen mehr werden.
0: Immer dieses Aber.
1: Ja.
0: Wir haben morgen einen Feiertag. Erzähl mal, was erwartet uns?
1: Naja, eigentlich ganz ähnliches Wetter wie heute. Vielleicht nicht ganz so grau am Anfang, aber es wird auch morgen so sein, dass sich Sonne und Wolken abwechseln und es im Laufe des Nachmittags dann auch mal wieder Schauer oder kurze Gewitter gibt. Bei den Temperaturen machen wir allerdings einen kleinen Fortschritt, so 11 bis 14, vielleicht auch an einigen Orten bis 16 Grad, wenn die Sonne ein bisschen länger scheint, können wir bekommen. Dazu gibt es aber auch wieder einen recht kräftigen Wind, deshalb wird man davon nicht so viel mitbekommen.
0: Und vielleicht so einen leichten Trend, da kommt ja schon wieder Wochenende, also ständig haben wir ja frei.
1: Ja, also Richtung Wochenende und auch darüber hinaus geht es mit den Temperaturen dann langsam wieder nach oben. Die 20 Grad Marke winkt uns allerdings erst am Montag, also bis dahin, sagen wir mal, ist der Weg das Ziel.
0: Bester Mann, Ralf Valenscher, ich danke dir.
1: Bis dann.

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5: Um 14.30 Uhr mit Max Hensch. Guten Tag. Die Bundesregierung hat das überarbeitete Heizungsgesetz beschlossen. Demnach dürfen Hauseigentümer weiterhin entscheiden, ob sie künftig mit Öl, Gas, Wärmepumpe oder anderer Technik heizen. Gestrichen wird unter anderem die Regel, dass neue Heizungen zu mindestens 65% klimaneutral sein müssen. Außerdem dürfen Öl- und Gasheizungen auch über 2045 hinaus betrieben werden. Sie sollen aber schrittweise mit einem wachsenden Anteil von Biomethan oder Bioöl betrieben werden. Der Gesetzentwurf geht jetzt in den Bundestag. Bei Kontrollen zu Mindestlohn und Schwarzarbeit hat der Zoll in Sachsen-Anhalt zuletzt Kurier- und Paketdienstleister unter die Lupe genommen. Demnach wurden insgesamt 250 Beschäftigte überprüft. In 55 Fällen muss weiter ermittelt werden. Andrea Poschwald weiß mehr.
6: Kontrolliert wurden unter anderem Unternehmen in Magdeburg, Halle, Teutschenthal, Eisleben, Sangerhausen und im Südharz. In Wittenberg wurde auf einem Parkplatz überprüft und im Norden des Landes an mobilen Stellen. Das Ergebnis? In etlichen Fällen wurde der Mindestlohn nicht gezahlt, Arbeitszeiten wurden teils gar nicht oder nicht vollständig vergütet. Immer wieder wurden auch Schwarzarbeit und Steuerhinterziehung festgestellt. Dabei stammt das Personal nach Angaben des Hauptzollamtes oft aus EU-Mitgliedstaaten und anderen Ländern. In sämtlichen Fällen wird nun weiter ermittelt.
5: Auch wenn bei diesem Wetter überhaupt noch nicht so richtig daran zu denken ist, am Freitag startet in Sachsen-Anhalt offiziell die Badesaison. Die Qualität der fast 70 öffentlich ausgewiesenen Badegewässer im Land bleibt auf Spitzenniveau. Das meldet das Sozialministerium. Fast 90% der Gewässer erhielten demnach die bestmögliche Einstufung ausgezeichnet. Sören Tümmler berichtet.
7: Die ersten Wasserproben, die vor Saisonstart durch die Gesundheitsämter entnommen wurden, wiesen keinerlei Beanstandungen auf. Eine ausgezeichnete Wasserqualität haben zum Beispiel das Naturbad Elbingerode, der Kulk in Gommern oder der Lüderburger See im Salzlandkreis. Die Note 2 gab es für den Schachtsee Wolmisleben und den Bergsee Güntersberge. Ohne Einstufung ist der Neustädter See in Magdeburg. Hier laufen seit 2023 Maßnahmen zur Verbesserung der Wasserqualität. Keine Bewertungen haben auch der Froser See und der kleine Waldsee bei Plötzky, die als neue Badegewässer ausgewiesen sind.
5: Und die größte Bühne Sachsen-Anhalts, das Anhaltische Theater in Dessau, hat heute ihre neue Spielzeit vorgestellt. Die beginnt traditionell Anfang September und hat 20 Premieren auf dem Spielplan. Mit rund 25.000 Besuchern zählt alljährlich das Weihnachtsmärchen zu den Zuschauermagneten. Intendant Johannes Weigand selbst inszeniert Die Schöne und das Biest.
8: Ich nenne es immer Autokennzeichenraten, weil sie wirklich von weit her kommen. Also auch die Brandenburger Schule kommen, sächsische Schulen zum Teil. Und das ganze Haus lebt für diese Weihnachtsmärchenproduktion. Und diesmal ist es eben auch ein ganz lustiges Stück, Die Schöne und das Biest, sehr lustig präsentiert. Wir haben diese Stücke ja nicht nur in Schulbesuchen, sondern auch im Abendprogramm und im Abo. Deswegen brauchen wir immer Stücke, die für die Kleinen eine Wonne sind und über die die Großen sich auch kringeln können. Und genau so ein Stück ist das.
5: Sagte uns der Intendant des Anhaltischen Theaters in Dessau, Johannes Weigand. Soweit die Meldungen von uns, mehr in unserer App. Jetzt der Blick auf die Straßen mit Christoph.
9: Ich wollte dich jetzt gerade fragen, ob du eher die Schöne oder eher das Biest, aber ich lasse es. Mm. Danke, Max. Wir möchten, dass Sie gut ankommen. Hier ist der MDR Sachsen-Anhalt Verkehrsservice. A2 Richtung Berlin zwischen Marienborn-Helmstedt und Eisleben. 3 Kilometer Stau an einer Baustelle. Es dauert 15 Minuten länger. A14 Richtung Magdeburg zwischen Schkeuditzer Kreuz und Gröbers ist die rechte Fahrspur wegen Reinigungsarbeiten gesperrt. Nochmal A14 Richtung Schwerin jetzt. Vorsicht zwischen dem Kreuz Magdeburg und Dahlen-Warsleben. Hier liegen Metallteile auf allen Fahrspuren verteilt. B184 Richtung Bitterfeld zwischen Dessau und der A9 Auffahrt Dessau Südstaus nach einem Unfall. Im Landkreis Anhalt-Bitterfeld ist die Straße zwischen Zürbich und Groß-Zürberitz nach einem Unfall gesperrt. In Magdeburg gibt es immer noch Behinderungen. Die Leipziger Chaussee ist Höhe Neptunweg wegen eines Straßenbahnunfalls dicht. Und noch der Blick nach Merseburg. Die B181 ist zwischen Rischmühlenbrücke und Breite Straße stadteinwärts nach einem Unfall gesperrt. Das war's soweit, aber wir haben noch Blitzer. Die stehen auf der A14 Richtung Schwerin zwischen Tangerhütte und Lüderitz, auf der A38 Richtung Leipzig zwischen Leuna und dem Kreuz Rippachtal, auf der B71 am Ortsausgang Letzlingen Richtung Haldensleben, auf der B80 in Halle zwischen Weststraße und Zollrhein, nochmal Halle in der Diesterwegstraße in beiden Richtungen und in Halle in der Europachausseehöhe Dieselstraße Richtung Ammendorf und nochmal Halle in der Trotaer Straße stadtauswärts. Und dann noch Zeitz. Hier blitzt es in der Donalisstraße Richtung Weißenfels. Wenn Sie jetzt die Ergänzungen nötig sehen, dann klingeln Sie durch, sagen Bescheid, kostenfrei. 0800 94 6 94 6 und die 1. Und das Wetter, wir haben es gerade gehört von Ralf Valencia, es gab schon Sonne heute, trotzdem wieder Schauer und Gewitter, so wie ich das gehört in diesen Zeiten. Stendal 13 Grad, Sangerhausen 12 Grad, Weißenfels 12 Grad, so sieht es im Augenblick aus. Heute Nacht weitere Schauer bei 7 bis 3 Grad, morgen Quellwolken und Sonnenschein. Ja, sollten wir genießen, denn es kann auch einzelne Schauer geben. Die Höchstwerte dann 16 Grad, Richtung Wochenende wären es auch wieder 20 Grad.
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0: Morehead, One Night in Bangkok, das ist MDR Sachsen-Anhalt und nix Bangkok. Nee, Bitterfeld. Es ist ein großes Stück DDR-Kulturgeschichte, der Bitterfelder Kulturpalast, der seit Jahren aber leer steht. Seit mehr als einem Jahr gibt's nur die Idee, daraus ein Musical-Palast zu machen. Doch die Pläne drohen zu scheitern. Nachdem die Stadt Bitterfeld-Wolfen das große Haus gekauft hatte, will sie es nun zurückgeben. So steht's heute auf der Tagesordnung des Stadtrats. Grit Lichtblau ist zugeschaltet. Hallihallo.
1: Hallöchen.
0: Unsere Reporterin aus dem Studio Dessau. Du verfolgst die Diskussion schon seit langem.
1: Ja.
0: Warum denn jetzt diese Rolle rückwärts?
1: Naja, um es in einem Satz zusammenzufassen, die Stadt glaubt nicht mehr daran, dass der Kulturpalast als Musicalstätte wirtschaftlich betrieben werden kann und sie fürchtet, dass für sie unkalkulierbare Kosten entstehen. Der Palast gehörte Andrea Goßler, die ihn von ihrem Mann übernommen hat, nachdem dieser bei einem Unfall ums Leben gekommen war. Da kam dann die Idee des Musical-Palastes, ein Projekt, das sie nicht allein stemmen konnte. Und hier kam dann die Stadt ins Spiel. Und im vergangenen Jahr beschloss dann der Stadtrat, den Palast zu kaufen. Allerdings mit einer Klausel, dass man vom Kaufvertrag bis zum 30. Juni dieses Jahres zurücktreten kann. Und das wird nun angestrebt.
0: Ah, das Datum rückt näher.
1: Ja.
0: Aber warum hat die Stadt jetzt kalte Füße bekommen?
1: Naja, Oberbürgermeister Armin Schenk hat mir erklärt, dass die Stadt zwei Gutachten in Auftrag gegeben hat. Und die kommen beide zu dem Schluss, dass solch ein Musical-Palast nicht wirtschaftlich betrieben werden kann. Und dass die Millionen, die aus dem Infrastrukturprogramm kommen sollen, nicht ausreichen, um den Palast zu sanieren. Hinzu kommen auch noch baurechtliche Bedenken. Der Palast steht nämlich in der Nähe von zwei Störfällen betrieben im Chemiepark Bitterfeld-Wolfen, sodass auch unklar ist, ob es dafür überhaupt eine Baugenehmigung gibt. Mhm. Ja, insgesamt scheint es also wirklich viele Unwägbarkeiten zu geben, die die Stadt eben dazu bewogen haben, auf die Bremse zu treten und den Kulturpalast wieder zurückgeben zu wollen. Aber dazu braucht es das Votum des Stadtrates.
0: Okay, und was sagt denn jetzt die ehemalige Eigentümerin dazu?
1: Naja, Andrea Goßler sieht in dem Musical-Palast nach wie vor eine Riesenchance für die Region Bitterfeld-Wolfen und sie kann auch einige Argumente aus der gutachterlichen Stellungnahme so rein gar nicht nachvollziehen.
2: Zu dem Störfallgutachten, als ich hörte, es wird eins erstellt, fiel mir als erstes ein, okay, da steht eine Berufsschule direkt daneben, da sind jeden Tag 1000 Schüler, sind die weniger schutzbedürftig als ein Musical-Besucher? Ist auch die Frage, die mir die ganze Zeit durch den Kopf geht.
1: Ja, also eine Frage, die ihr durch den Kopf geht. Andrea Goßler hofft nun, dass die Stadträte an den Plänen und an dem Kauf festhalten. Sollte sie den Kulturpalast aber tatsächlich zurückbekommen, dann wird sie mit der noch bestehenden Kulturpalast GmbH Insolvenz anmelden. Das heißt in der Endkonsequenz, dass das riesige Haus wohl verfallen wird.
2: Es wird kein Sicherheitsdienst mehr drauf um das Haus drum rumschleichen. Es wird kein Strom mehr geben, um die Alarmanlage zu betreiben. Es werden die Pumpen nicht mehr funktionieren, weil kein Strom da ist. Und dann ist es eine Frage der Zeit.
1: Ja, also es bleibt aktuell ein großes Fragezeichen, was die Zukunft des Bitterfelder Kulturpalastes betrifft. Wie gesagt, heute Abend steht das Thema auf der Tagesordnung. Allerdings habe ich erfahren, dass es auch wahrscheinlich ist, dass dieser Tagesordnungspunkt heute Abend von der Tagesordnung genommen wird und das Ganze dann nochmal in einem Sonderstadtrat im Juni dann entschieden wird. Final.
0: Ach ja, Grit Lichtblau zum Bitterfelder Kulturpalast und der Frage, wie geht's da weiter? Ich danke dir.
1: Alles klar.

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Also ein bisschen Ulalala muss schon sein, oder? Elton John hier bei MDR Sachsen-Anhalt. Sad Songs Say So Much. Womit geht's denn gleich weiter? Ich sag's Ihnen.

0: kannst alles schaffen, du musst es eben nur probieren. Desmond Dekker, gleich hier bei MDR Sachsen-Anhalt.
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3: Mit Karin Roxer, guten Tag. Eine aufmerksame Bankmitarbeiterin in Merseburg hat einen mutmaßlichen Betrug verhindert. Wie die Polizei mitteilte, wurde die Frau auf eine 71-Jährige aufmerksam, die 25.000 Euro von ihrem Konto abheben wollte. Nach Polizeiangaben stellte sich heraus, dass die Seniorin das Geld an einen Mann geben wollte, der ihr Liebe vorgegaukelt und immer wieder Geld verlangt hatte. Nach bisherigen Erkenntnissen hatte die 71-Jährige zuvor bereits insgesamt 100.000 Euro an den Unbekannten gezahlt. Die Polizei hat die Ermittlungen aufgenommen. Ein Bagger hat bei Bauarbeiten in Coswig eine Oberleitung beschädigt und dadurch gestern die Bahnstrecke zwischen Dessau-Roßlau und Wittenberg lahmgelegt. Wie die Bundespolizei heute mitteilte, kollidierte ein Güterzug mit der Oberleitung. Dadurch wurde der Zug beschädigt, das Gleis wurde gesperrt. Verletzt wurde niemand. 27 Züge hatten allerdings Verspätung. Die Bundespolizei ermittelt wegen gefährlichen Eingriffs in den Bahnverkehr. Der Brand eines Briefkastens im Jobcenter Köthen hat Folgen für die Kunden. Wie der Kreis Anhalt-Bitterfeld mitteilte, wurden Briefe durch das Feuer und das Löschwasser erheblich beschädigt. Dadurch könnten die Postsendungen nicht sofort erfasst und bearbeitet werden. Es sei möglich, dass somit wichtige Nachweise, etwa Übereinkünfte oder Wohnverhältnisse, nicht im System sind. Möglicherweise erhielten Kunden des Jobcenters Köthen eine Mahnung, obwohl sie ihre Unterlagen eingereicht hätten. Man bitte um Verständnis und prüfe, ob eine Fachfirma die Briefe trocknen kann. Die Bundesregierung hat das überarbeitete Heizungsgesetz beschlossen. Danach dürfen Hauseigentümer weiterhin selbst entscheiden, ob sie mit Öl, Gas, Wärmepumpe oder anderer Technik heizen. Gestrichen wird unter anderem die Regel, dass neue Heizungen zu mindestens 65% klimaneutral sein müssen. Außerdem dürfen Öl- und Gasheizungen auch über 2045 hinaus betrieben werden. Für sie soll aber schrittweise ein wachsender Anteil von Biomethan oder Bioöl beigemischt werden. Die Bundesregierung beschloss außerdem, den Einsatz von K.O.-Tropfen härter zu bestrafen. Beide Gesetzentwürfe gehen jetzt in den Bundestag. Rettungsschwimmer der Deutschen Lebensrettungsgesellschaft haben im vergangenen Jahr 1.154 Menschen vor dem Tod bewahrt. Das teilte die DLRG in Bremen mit. Rund 700 davon seien vor dem Ertrinken gerettet worden. Knapp 400 Menschen habe man nicht helfen können. Nach Angaben der Deutschen Lebensrettungsgesellschaft engagierten sich 2025 mehr als 51.000 Menschen ehrenamtlich an Stränden, Seen, Flüssen und in Schwimmbädern. Die Verpackung der neuen, leichteren Milka-Schokolade verstößt gegen Wettbewerbsrecht. Das hat das Landgericht Bremen entschieden und damit einer Klage der Verbraucherzentrale Hamburg stattgegeben. Die Verbraucherschützer hatten dem Lebensmittelkonzern Mondelez vorgeworfen, die Änderungen nicht ausreichend gekennzeichnet zu haben. Demnach ist es für Käufer kaum ersichtlich, dass die Milka-Tafeln seit einiger Zeit rund 1 Millimeter dünner sind und nicht mehr 100 Gramm, sondern nur noch 90 Gramm wiegen. Soweit die Nachrichten mit Karin Roxer, jetzt der Blick auf die Straßen und auf die Wetteraussichten mit Christoph.
0: Danke, Karin. Wir möchten, dass Sie gut ankommen. Hier ist der MDR Sachsen-Anhalt Verkehrsservice. A2 Richtung Berlin. Zwischen Marienborn-Helmstedt und Eilsleben. 3 Kilometer Stau an einer Baustelle. Hier dauert es 20 Minuten länger. A14 Richtung Magdeburg. Zwischen Schkeuditzer Kreuz und Gröbers ist die rechte Fahrspur wegen Reinigungsarbeiten gesperrt. B184 Richtung Bitterfeld. Zwischen Dessau und der A9-Auffahrt Dessau-Süd. Staus wegen eines kaputten Lasters. Hier dauert es 15 Minuten länger. Wir bleiben im Landkreis Anhalt-Bitterfeld. Die Straße von Zörbig nach Groß-Zöberitz ist nach einem Unfall gesperrt. Und Halle, natürlich, jeden Nachmittag. Stau mit bis zu 20 Minuten Wartezeit auf der B80 vor dem Rennbahnkreuz in beiden Richtungen. An der Magistrale ab Zollrhein und noch in der Dölauer Straße bis zur Kröllwitzer Straße. In Magdeburg ist die Leipziger Chaussee Höhe Neptunweg nach einem Straßenbahnunfall gesperrt. Und in Merseburg ist die B181 zwischen Rischmühlenbrücke und Breite Straße stadteinwärts nach einem Unfall gesperrt. Jetzt kommen die Blitzer. Die stehen auf der A14 Richtung Schwerin zwischen Tangerhütte und Lüderitz, auf der A38 Richtung Leipzig zwischen Leuna und dem Kreuz Rippachtal, auf der B71 am Ortsausgang Letzlingen Richtung Haldensleben, Auf der B80 in Halle zwischen Weststraße und Zollrhein und in Halle noch. In der Europachaussee Höhe Dieselstraße Richtung Ammendorf und in der Trotaer Straße stadtauswärts. Ich wünsche gute Fahrt und würde mich freuen, wenn Sie ein Zeichen geben, falls hier was fehlt. Die Nummer ist für Sie kostenfrei 0800 94 6 94 6 und die 1. Und das Wetter? Tangermünde 13 Grad, Köthen 12 Grad, in Güntersdorf 12 Grad. Es bleibt wechselhaft. Auch heute Nacht wird es weiter schauern bei 7 bis 3 Grad. Morgen zum Feiertag Quellwolken. Es kann einzelne Schauer geben. Es gibt aber auch Wolkenlücken und blauen Himmel. Und dann auch gleich mal bis 16 Grad.
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0: Na und mit Ihnen, wie schön.

Lionel Richie hier in Vorfeiertagslaune. All night long. Gehört ja bei MDR Sachsen-Anhalt. Es ist der Mittwochnachmittag, morgen Feiertag im Lande, morgen Christi Himmelfahrt oder Herrentag, je nachdem, wie Sie es gerne hätten. 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Freue ich mich schon den ganzen Tag drauf. Musik von Kate Bush.

0: So knackig geht's durch den Nachmittag mit MDR Sachsen-Anhalt, das Electric Light Orchestra und Calling America. So, ich hoffe, Sie haben jetzt Ihren Mittagsschlaf beendet. Und falls Sie tatsächlich sowas wie Mittagsschlaf gemacht haben, habe ich jetzt hier eine Sache für Sie, von der Sie sich bestimmt gedacht haben, ja Mensch, das wollte ich ja schon immer mal wissen.
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0: Sie kennen das, also nicht nur früh, sondern auch jetzt nach dem Mittagsschlaf. Linkes Auge auf, rechtes Auge auf, blinzeln, die Augen reiben. Das ist das Ritual. Und wie nennt man denn aber das, was man sich da aus den Augen reibt? Genau, das ist der Schlafsand. Aber woher kommt denn eigentlich der Schlafsand? Und was ist Schlafsand? Carsten Möbius kennt sich aus.
2: Morgens dieser kleine Sand in den Augen. Was ist das eigentlich? Das ist eine Mischung aus Tränenflüssigkeit, abgestorbenen Zähnen und Staub. Tagsüber wird das alles, wenn sich das Augenlid bewegt, weggewischt und ausgespült und nachts sammelt sich das einfach an. Weil wir im Schlaf keinen Lidschlag haben, fehlt also dieser Reinigungsmechanismus. Im Auge sammeln sich zwar die Abfälle weiter an, aber sie bleiben liegen und trocknet ein bisschen an. Genau das sehen wir dann am Morgen. Das Gute ist, das Ganze ist völlig normal und sogar ein Zeichen dafür, dass unser Auge sich zuverlässig selbst reinigt. Problematisch wird's erst, wenn der Schlafsand deutlich mehr wird und das Auge verklebt.
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1: Um 15.30 Uhr mit Max Hensch. Guten Tag. In Sachsen-Anhalt ist die Zahl der Herzinfarkte deutlich gesunken. Das zeigen aktuelle Zahlen der Krankenkasse AOK. In den vergangenen Jahren ging die Zahl der Fälle demnach um 27% zurück. Sören Tümmler mit Einzelheiten.
2: 2024 wurden in den Krankenhäusern im Land 5.400 Herzinfarktfälle behandelt. Vor 7 Jahren waren es noch 2.000 mehr. Die höchste Rate hat der Altmarkkreis Salzwedel. Die niedrigsten Zahlen haben der Harz und Magdeburg. Männer sind wesentlich häufiger betroffen. Frauen zeigen im Vergleich zu Männern oft andere Symptome, die mit Stress und Erschöpfung verwechselt werden. Trotz der positiven Zahlen sind die Risikofaktoren in Sachsen-Anhalt weiterhin hoch. 2024 litten mehr als 39% der Gesamtbevölkerung ab 20 Jahren an Bluthochdruck, ein Viertel der Menschen an Diabetes Typ 2.
1: Laut der AOK-Studie sind bessere Prävention, veränderte Lebensgewohnheiten und Fortschritte in der medizinischen Versorgung Gründe für den Rückgang der Herzinfarktzahlen bei uns im Land. Eine aufmerksame Bankmitarbeiterin in Merseburg hat einen mutmaßlichen Betrug verhindert. Wie die Polizei mitteilte, wurde die Frau auf eine 71-Jährige aufmerksam, die 25.000 Euro von ihrem Konto abheben wollte. Nach Polizeiangaben stellte sich heraus, dass die Frau das Geld an einen Mann übergeben wollte, der ihr Liebe vorgegaukelt und immer wieder Geld verlangt hatte. Nach bisherigen Erkenntnissen hatte die 71-Jährige zuvor bereits insgesamt 100.000 Euro an den Unbekannten gezahlt. Die Polizei hat die Ermittlungen aufgenommen. In Wittenberg kommt heute Abend der Stadtrat zusammen. Im Mittelpunkt steht die angespannte Finanzlage der Lutherstadt. Ein neuer Haushalt muss beschlossen werden, doch bei den Zahlen dürfte so manchem Ratsmitglied der Schweiß auf der Stirn stehen. Tim Magers berichtet.
3: Geplant sind in diesem Jahr Ausgaben von rund 120 Millionen Euro. Gleichzeitig klafft ein Defizit von etwa 14 Millionen Euro im Stadtsäckel. Die größten Kostenfaktoren bleiben das Personal und die Kreisumlage. Um das Haushaltsloch zu schließen, will die Verwaltung unter anderem beim Stadtmarketing sparen, Stellen abbauen und Zuschüsse für freiwillige Leistungen kürzen. Zusätzlich plant die Stadt, neue langfristige Kredite aufzunehmen. Mehr Einnahmen sollen außerdem höhere Grund- und Bettensteuern bringen.
1: Und die Magdeburger Verkehrsbetriebe warnen vor falschen Kontrolleuren in Bussen und Straßenbahnen. Wie ein Sprecher mitteilte, hatten Fahrgäste 2 Fälle gemeldet, in denen die Betrüger Tickets kontrolliert haben. Fahrgäste, die kein Ticket dabei hatten, seien dann aufgefordert worden, Geld zu bezahlen. Die Verkehrsbetriebe stellen klar, echte Kontrolleure der MVB tragen stets dunkle Kleidung, können sich jederzeit ausweisen und haben ein spezielles Gerät dabei, um Schwarzfahrern Quittungen auszustellen. Die Polizei in Magdeburg sei bereits informiert. Soweit die Meldungen von uns. Mehr finden Sie in unserer MDR Sachsen-Anhalt App. Jetzt der Blick auf die Straßen mit Christoph.
4: Und das wird ein bisschen dauern. Geh, los geht's. Wir möchten, dass Sie gut ankommen. Hier ist der MDR Sachsen-Anhalt Verkehrsservice. A2 Richtung Berlin zwischen Marienborn-Helmstedt und Eilsleben. 3 Kilometer Stau an einer Baustelle. Es dauert 20 Minuten länger. A14 Richtung Magdeburg zwischen Magdeburg-Sudenburg und Magdeburg-Stadtfeld. Stau wegen eines kaputten Pkw. Hier dauert es 10 Minuten länger. A38 Richtung Göttingen zwischen Merseburg-Süd und Bad Lauchstädt. 4 Kilometer Stau. 15 Minuten dauert es länger. B184 Richtung Bitterfeld. Zwischen Dessau und der A9-Auffahrt Dessau-Süd staut wegen eines kaputten Lasters. Es dauert 1/4 Stunde länger. Im Landkreis Anhalt-Bitterfeld ist die Straße von Zörbich nach Groß-Zöberitz wegen eines Unfalls gesperrt. In Halle gibt es stadteinwärts Stau mit bis zu 20 Minuten Wartezeit auf der Magistrale ab Zollrhein und in der Dölauer Straße bis zur Kollwitzer. In Magdeburg ist die Leipziger Chaussee Höhe Neptunweg nach einem Straßenbahnunfall immer noch gesperrt. Und in Merseburg ist die B181 zwischen Rischmühlenbrücke und Breite Straße stadteinwärts nach einem Unfall gesperrt. Und jetzt kommen erst noch die Blitzer. Die stehen auf der A14 Richtung Schwerin zwischen Tangerhütte und Lüderitz, auf der A38 Richtung Leipzig zwischen Leuna und dem Kreuz Rippachtal, auf der B71 am Ortsausgang Letzlingen Richtung Haldensleben, auf der B80 in Halle zwischen Weststraße und Zollrhein, in Halle in der Europachaussee Höhe Dieselstraße Richtung Ammendorf und in Halle in der Trotaer Straße stadtauswärts und noch einer in Warnstedt am Ortsausgang Richtung Westerhausen. Standen Sie gestern auch, oder? Na egal. Wenn Sie Ergänzung durchgehen möchten, dann bitte auf dieser kostenfreien Rufnummer 0800 94 6 94 6 und die 1. Und wir schwenken noch zum Wetter. Ich sehe schon wieder so einen hauchblauen Himmel, aber das ist immer so unverlässlich alles. Lohburg 12 Grad, Wolmestedt 13 Grad, Nachtzeits 11 Grad. Ja, es gab schon Sonne und es kann immer noch so ein bisschen blauer Himmel auftauchen. Im Großen und Ganzen ist es aber unangenehm. Auch heute Nacht weitere Schauer bei 7 bis 3 Grad. Der Himmelfahrtstag morgen Quellwolken und Sonnenschein. Es kann einzelne Schauer geben, aber auch mal eine Wolkenlücke. Die Höchstwerte dann bei 16 Grad.
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1: MDR Sachsen-Anhalt, so der Gröni ist da, Jens Lampe ist da, wir können loslegen, oder?
2: Hallo, sportfrei, ja.
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1: Wer in Magdeburg Herrentag sagt, der sagt oftmals im gleichen Atemzug auch Herrenkrug. Das sportliche Angebot zum morgigen Feiertag. Was wird denn morgen am Herrentag im Herrenkrug geboten?
2: Tja, da sagen viele, na klar, weiß ich doch, da pilgern doch immer Tausende zur Galopprennbahn in den Magdeburger Herrenkrug, denn da findet der traditionelle Himmelfahrtsrenntag statt. Der hat nicht nur bei den Magdeburgern und bei den Pferdesportfreunden einen guten Ruf, sondern auch bei den teilnehmenden Jockeys, wie wir mal erfahren haben.
4: Natürlich, egal ob Traber oder Galopper, wir sind immer dabei.
5: Ich liebe Magdeburg, ich liebe die Grasbahn, das ist eine herrliche Atmosphäre und ich bin sehr, sehr gerne da.
4: Magdeburg ist ein Familienfest, man muss einfach hin.
6: Das Publikum spielt sehr gut mit, es macht sehr viel Spaß dort zu fahren, ja.
7: Ja, ist auch ein bisschen Ausflug und man freut sich einfach drauf.
2: Jetzt hoffen wir nur noch, dass das Wetter halbwegs hält morgen im Magdeburger Herrenkrug, denn es sind 9 Rennen angesetzt und der Mix macht's dabei. Also 4 Galopprennen und auch 5 Traberrennen. Das sind die mit den Sulkis hinten dran, mit den kleinen Wagen hinten dran, sodass also da wirklich ein hoher Unterhaltungsfaktor auch dabei ist. Und wir hoffen inständig, dass das Wetter das auch belohnt.
1: Ich denke mal. So, aber so langsam und aber sicher beginnt auch die Freiluftsaison für die Leichtathleten.
2: Oh ja.
1: Der morgige Himmelfahrtstag hat einige interessante Leichtathletik-Wettbewerbe zu bieten. Welche findest du besonders spannend?
2: Also ich finde spannend, dass man direkt neben dem Magdeburger Fußballstadion morgen ja Weltklasse-Diskuswerfer zu sehen bekommt. Die sind auch live und zum Anfassen da. Also nach den Wettkämpfen sind die auch sofort bereit, mal ein Selfie oder ein Autogramm zu geben. Aha. Unter anderem Weltklasse-Diskuswerfer wie Henrik Jansen, ein Olympiateilnehmer, oder auch die Hallenserin Shanice Kraft. Auch sie bei Olympia schon dabei gewesen. Dreifache Bronzemedaillengewinnerin bei Europameisterschaften. Dieses traditionelle Wurfmeeting in Magdeburg auf der Leichtathletikanlage des SCM, die kann ich wärmstens empfehlen. Los geht's bei den Männern 12.45 Uhr, die Frauen dann 15.15 Uhr auf der Anlage dabei. Und eins fand ich auch noch spannend, und zwar ein Läufer-Zehnkampf. Den gibt es im Sportforum in Blankenburg. Da müssen die Teilnehmer 10 unterschiedliche Laufstrecken absolvieren von 60 bis 10.000 Meter. Also wer da Interesse hat, das stelle ich mir auch sehr spannend und unterhaltsam vor, wie die Teilnehmer da durchkommen. Allerdings beginnt das morgen und dann dauert das aber auch bis Sonntag, bis die alle ihre 10 Strecken absolviert haben. Aber ich finde es trotzdem spannend.
1: Spannend, der Blick auf das ja auf den Feiertag morgen mit unserem Sportreporter Jens Lampe. Ich danke dir. Mhm. 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

MDR Sachsen-Anhalt hier mit einer Meldung von der A36 gerade noch reingeklingelt Richtung Bernburg zwischen dem Dreieck Nordharz und Wernigerode-Nord stockt's. Es dauert hier 30 Minuten länger. Damit machen wir's kurz. Ich bin Christoph Schneider, wünsche Ihnen einen schönen Feiertag. Wenn Sie mögen, haben wir uns morgen wieder ab um 12. Hier geht's jetzt gleich weiter mit Jan Lüttger.

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0: feinste Musik aus Schweden, aber Ring Ring hier bei MDR Sachsen-Anhalt. Wir spielen sie die Hits unseres Lebens. Gleich habe ich den Peter mit dabei. Den Gabriel. Die Hits unseres Lebens gleich, Salisbury Hill. Hier bei mir.
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8: Mit Karin Roxer, guten Tag. Eine aufmerksame Bankmitarbeiterin in Merseburg hat einen mutmaßlichen Betrug verhindert. Wie die Polizei mitteilte, wurde die Frau auf eine 71-Jährige aufmerksam, die 25.000 Euro von ihrem Konto abheben wollte. Es stellte sich heraus, dass die Seniorin das Geld einem Mann geben wollte, der ihr offenbar eine Liebesbeziehung vorgespielt hatte. Bisher hatte die Rentnerin insgesamt 100.000 Euro an den Unbekannten gezahlt. Die Polizei hat die Ermittlungen aufgenommen. Die Bundesregierung hat das überarbeitete Heizungsgesetz beschlossen. Danach dürfen Hauseigentümer weiterhin selbst entscheiden, ob sie mit Öl, Gas, Wärmepumpe oder anderer Technik heizen. Gestrichen wird unter anderem die Regel, dass neue Heizungen zu mindestens 65% klimaneutral sein müssen. Außerdem dürfen Öl- und Gasheizungen auch über 2045 hinaus betrieben werden. Die Bundesregierung beschloss heute außerdem, den Einsatz von K.O.-Tropfen härter zu bestrafen. Beide Gesetzentwürfe gehen jetzt in den Bundestag. Ein Bagger hat bei Bauarbeiten in Coswig eine Oberleitung beschädigt und dadurch gestern die Bahnstrecke zwischen Dessau-Roßlau und Wittenberg lahmgelegt. Wie die Bundespolizei heute mitteilte, kollidierte ein Güterzug mit der Oberleitung. Dabei wurde der Zug beschädigt, das Gleis wurde gesperrt. Verletzt wurde niemand. 27 Züge hatten allerdings Verspätung. Die Bundespolizei ermittelt wegen gefährlichen Eingriffs in den Bahnverkehr. Der Brand eines Briefkastens im Jobcenter Köthen hat Folgen für Kunden. Wie der Kreis Anhalt Bitterfeld mitteilte, wurden Briefe durch Feuer und Löschwasser erheblich beschädigt. Dadurch könnten die Postsendungen nicht sofort erfasst und bearbeitet werden. Möglich sei, dass wichtige Nachweise, etwa über Einkünfte oder Wohnverhältnisse, nicht im System sind. Eventuell würden Kunden auch Mahnungen bekommen, obwohl sie ihre Unterlagen eingereicht haben. Das Jobcenter Köthen will jetzt prüfen, ob eine Fachfirma die Briefe trocknen kann. Rettungsschwimmer der Deutschen Lebensrettungsgesellschaft haben im vergangenen Jahr 1.154 Menschen vor dem Tod bewahrt. Das teilte die DLRG in Bremen mit. Rund 700 davon seien vor dem Ertrinken gerettet worden. Knapp 400 Menschen habe man nicht helfen können, sie seien ertrunken. Nach Angaben der Deutschen Lebensrettungsgesellschaft engagierten sich 2025 mehr als 51.000 Menschen ehrenamtlich an Stränden, Seen, Flüssen und in Schwimmbädern. US-Präsident Trump ist in China eingetroffen. Es ist der erste Besuch eines US-Präsidenten dort seit fast 10 Jahren. Trump wird von einer Reihe Unternehmer begleitet, unter anderem sein Sohn Eric und Tech-Milliardär Musk. Morgen will er Staats- und Parteichef Xi treffen. Beide dürften unter anderem über den Iran-Krieg, den Zollstreit und die Handelsbeziehungen sprechen. Soweit die Nachrichten mit Karin Roxer und ich übergebe an Jan und der hat den Blick auf die Straßenlage und auf die Wetteraussichten.
0: Das habe ich. Danke, Karin. Wir möchten, dass Sie gut ankommen. Hier ist der MDR Sachsen-Anhalt Verkehrsservice um 16:03. Hallo, liebe Autofahrer, A2 Richtung Berlin. Zwischen Allerengersleben und Bornstedt Stau und stockender Verkehr wegen Bauarbeiten. Hier kommt eine halbe Stunde obendrauf. A9 Richtung Berlin zwischen Bad Dürrenberg und Großkugel. Stau nach einem Unfall hier plus 20 Minuten. A14 Richtung Magdeburg zwischen Magdeburg-Sudenburg und Magdeburg-Stadtfeld. Stau wegen eines defekten PKWs. Hier kommen 10 Minuten obendrauf. A36 Richtung Bernburg. Dreieck zwischen Dreieck Nordharz und Wernigerode Nord. Stau und stockender Verkehr hier plus 20 Minuten. A38 Richtung Göttingen zwischen Leuna und Bad Lauchstädt. 4 Kilometer Stau hier plus eine Stunde. Im Stadtverkehr Halle Stau stadteinwärts mit bis zu 30 Minuten, also eine halbe Stunde bitte mehr einplanen. Auf der B80 vor dem Rennbahnkreuz in beiden Richtungen. An der Magistrale ab Zollrhein und in der Döhlauer Straße bis Kröllwitzer. In Magdeburg ist die Leipziger Chaussee in Höhe Neptunweg nach einem Straßenbahnunfall gesperrt. In Merseburg ist die B181 zwischen Rischmühlenbrücke und Breite Straße stadteinwärts nach einem Unfall gesperrt. Blitzer! Auf der A14 Richtung Schwerin zwischen Tangerhütte und Lüderitz, auf der A38 Richtung Leipzig zwischen Leuna und Kreuz-Rippachtal, auf der B71 am Ortsausgang Letzlingen Richtung Haldensleben, dann auf der B80 in Halle zwischen Weststraße und Zollrhein, in Halle nochmal in der Europachaussee Höhe Dieselstraße Richtung Ammendorf und dann nochmal in der Trotha-Straße stadtauswärts. Geblitzt wird auch am Ortsausgang Warnstedt Richtung Westerhausen. Mehr gesehen, also Blitzer, noch ein Stau entdeckt zum Beispiel, dann bitte anrufen. Hier bei uns geht es kostenfrei unter 0800 94 6 94 6 und hinten die 1. Danke für Ihre Hinweise. Ich fasse dieses Vorfeiertagswetter mal so zusammen. Es gibt viele Wolken, aber gelegentlich auch etwas Sonne. Ja, hier und da so ein bisschen, aber es kann eben auch ein paar Tropfen immer wieder mal geben. Vereinzelt auch mal Gewitter. Da sehe ich was in der nördlichen Altmark. Ansonsten in der Nacht eher bewölkt mit weiteren Schauern oder Gewittern. Die Tiefstwerte zwischen 7 und 4 Grad auf dem Brocken bis minus 1 Grad. Morgen Christi Himmelfahrt, Männertag, Herrentag, was auch immer Sie sagen. Immer wieder Quellwolken, aber auch Sonnenschein. Im Tagesverlauf ziehen einige Schauer oder kurze Gewitter durch. Maximal 14 Grad, aber gefeiert wird natürlich trotzdem, ja, auch wenn es hier und da tröpfelt. Am Freitag und Sonnabend dann wechselhaft mit Schauern und Gewittern. Der Wind lässt nach, die Temperatur steigt allerdings nur leicht an.
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0: Aber mit Sonne im Herzen geht alles viel leichter und ab und zu guckt sie ja wenigstens mal so ein bisschen raus. Und mit Sonne natürlich im Ohr. Also das ist unsere Musik, die wir für Sie haben. Peter Gabriel, Salisbury Hill, kann ich da jetzt bieten. Schönen Feierabend.

dieser Soul-Stimme konnte sie alles singen, auch Pop. Produziert von den Pet Shop Boys, Dusty Springfield in Private hier bei MDR Sachsen-Anhalt. So, wir gucken nochmal schnell zum Verkehrsservice um 16.14 Uhr. Vorsicht, Autofahrer auf der A14 Richtung Magdeburg. Zwischen Schönebeck und Magdeburg-Reform liegt ein Fahrrad auf der rechten Fahrspur. Ansonsten Udo Lindenberg hat am Sonntag Geburtstag. Den lassen wir gleich mal zu Worte kommen. Der hat ja gerade, was die deutsche Geschichte betrifft, viel erlebt. Mehr dazu in wenigen Minuten und einen besonderen Udo-Song habe ich auch.

0: Jan CC, I'm not in love. Da schwebt man so richtig durch den Raum. Und sie in den Feierabend. Hier ist MDR Sachsen-Anhalt. Er schiebt keine Panik. Am Sonntag feiert Udo Lindenberg seinen 80. Ja, er rundet und zwar gewaltig. Und wir feiern ihn schon die ganze Woche. Seine Hüte übrigens, die stammen von der traditionsreichen Firma Meiser aus dem Allgäu. Und Sie werden es nicht glauben, diese Firma sitzt in einem kleinen Örtchen namens Lindenberg. Ja, das ist wirklich so. Ich habe jetzt Moskau dabei, auch so ein Udo-Werk, das den Oberen im Ostblock wahrscheinlich nicht gerade Jubelschreie entlockt haben wird. Und Udo kann sich noch gut an diese besondere Zeit erinnern.
1: Man spürte irgendwie, es geht bald ab. Ich war ja 85 auch in Moskau schon. Ich habe Gorbatschow ja auch mal getroffen in Moskau. Und ich war Teil der die Weltjugendfestspiele, weißt du, in Moskau. Ganz schwer abgesperrt von der Delegation aus der DDR und so. Wir haben uns natürlich trotzdem getroffen. Und man hat gemerkt, da ist eine große Veränderung im Gange und die Mauer wird jetzt auch nicht mehr lange stehen. Also ich habe das echt geglaubt. Und 88 habe ich gespürt, also jetzt bald ist es dann wohl so weit. Und 89, als mich ein Freund anrief und sagte, mach die Glotze an. Es ist jetzt soweit. Was das für eine Party war. Die schönste Party meines Lebens.
0: Ja, Udo Lindenberg, am Sonntag wird er 80. 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Ne? Und ansonsten hören wir den Udo mal, den Herrn Lindenberg mit Moskau, wie angekündigt, hier zum Feierabend bei MDR Sachsen-Anhalt.

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5: Um 16.30 Uhr mit Max Hensch. Guten Tag. In Sachsen-Anhalt ist die Zahl der Herzinfarkte zuletzt deutlich gesunken.

0: Das zeigen aktuelle Auswertungen der Krankenkasse AOK. In den vergangenen Jahren ging die Zahl der Fälle demnach um rund 27% zurück. Sören Tümmler mit Einzelheiten.
1: 2024 wurden in Sachsen-Anhalt 5.400 Herzinfarktfälle behandelt. 7 Jahre zuvor waren es noch 2.000 mehr. Die höchste Rate hatte der Altmarkkreis Salzwedel, die niedrigsten Zahlen hatten der Harz und Magdeburg. Männer sind wesentlich häufiger betroffen, Frauen zeigen im Vergleich zu Männern oft andere Symptome, die mit Stress und Erschöpfung verwechselt werden. Trotz der positiven Zahlen sind die Risikofaktoren bei uns weiterhin hoch. 2024 litten mehr als 39% der Bevölkerung ab 20 Jahren an Bluthochdruck, ein Viertel der Menschen an Diabetes Typ 2.
0: Laut der AOK-Studie sind bessere Prävention, veränderte Lebensgewohnheiten und auch Fortschritte in der medizinischen Versorgung Gründe für den Rückgang der Herzinfarkte bei uns im Land. Der Brand eines Briefkastens im Jobcenter Köthen hat Folgen für Kunden. Wie der Kreis Anhalt-Bitterfeld mitteilte, wurden Briefe durch das Feuer und das Löschwasser erheblich beschädigt. Dadurch könnten die Postsendungen, wenn überhaupt, nicht sofort erfasst und bearbeitet werden. Es sei möglich, dass somit wichtige Nachweise, etwa über Einkünfte oder Wohnverhältnisse, nicht im System landen. Möglicherweise erhielten Kunden des Jobcenters Köthen eine Mahnung, obwohl sie ihre Unterlagen eingereicht haben. Man bitte um Verständnis und prüfe, ob eine Fachfirma die Briefe trocknet. Kann. Daran, dass Abwasser in Zukunft möglichst gut aufgearbeitet werden kann, wird an der Kläranlage Halle Nord gearbeitet. Anlass sind laut den Stadtwerken Halle steigende Belastungen durch Medikamentenreste und Mikroplastik im Abwasser, zum Beispiel aus Kosmetikprodukten oder Reifenabrieb. Und gleichzeitig gibt es strengere EU-Vorgaben für sauberes Abwasser. Tobias Schwarz dazu.
2: Deshalb startet dort jetzt ein technischer Großversuch. Forscher aus Sachsen-Anhalt testen neue Filter und Reinigungstechniken, die selbst kleinste Schadstoffe aus dem Abwasser holen sollen. Das Land unterstützt das Projekt mit mehr als 500.000 Euro. Die Lösungen könnten später auch auf andere Kläranlagen im Land eingesetzt werden, so die Stadtwerke. Die Tests laufen bis Ende 2028.
0: Und wer Lotto spielt, der kommt selten auf hohe Gewinne. Im Harz allerdings hat jemand Anfang März 77.777 Euro gewonnen und noch nicht abgeholt. Nach Angaben der Lotto Toto GmbH Sachsen-Anhalt kein Einzelfall. Mehr dazu von Andrea Poschwald.
3: Vielleicht schlummert die Quittung ja noch in einer Brieftasche. Der Einsatz lag bei 18,10 Euro. Daraus diese lustige Schnapszahl von 77.777 zu machen, ist seinen Einsatz allemal wert. Lottogewinner haben 3 Jahre Zeit, ihren Gewinn abzuholen bzw. anzufordern. Laut Lotto Sachsen-Anhalt warten aus den vergangenen beiden Jahren noch nicht abgeholte Beträge in Höhe von insgesamt mehr als 1 Million Euro auf die Gewinner. Spielquittungen aus Sachsen-Anhalt können in jeder Lottoverkaufsstelle im Land und im Lottohaus in Magdeburg kontrolliert werden. Vielleicht findet sich ja noch ein glücklicher Gewinner.
0: Soweit die Meldungen von uns. Wir checken jetzt nochmal die Brieftaschen Jetzt der Verkehrsservice mit Jan.
4: Über 1 Million, das ist ja der Hammer. Das liegt noch rum. Dankeschön, Max. Wir möchten, dass Sie gut ankommen. Hier ist der MDR Sachsen-Anhalt Verkehrsservice um 16.33 Uhr. Hallo, liebe Autofahrer. A2 Richtung Berlin zwischen Allerengersleben und Bornstedt. Stau und stockender Verkehr wegen Bauarbeiten. Hier kommen 20 Minuten obendrauf. A9 Richtung Berlin zwischen Bad Dürrenberg und Großkugel. Stau nach einem Unfall. Hier kommen 1/4 Stunde obendrauf. Vorsicht auf der A14 Richtung Magdeburg zwischen Schönebeck und Magdeburg Reform liegt ein Fahrrad auf der rechten Fahrspur. A36 Richtung Bernburg zwischen Dreieck Nordharz und Wernigerode Nordstau und stockender Verkehr. Hier kommt 1/4 Stunde obendrauf. A38 Richtung Göttingen zwischen Leuna und Bad Lauchstädt. 4 Kilometer Stau plus 30 Minuten, also 1/2 Stunde. In Lutherstadt-Wittenberg auf der B2 B187 im Bereich Dessauer Ring Richtung Potsdamer Ring. Stau nach einem Unfall. Im Stadtverkehr Halle bitte bis zu 1/2 Stunde mehr einplanen auf der B80 vor dem Rennbahnkreuz in beiden Richtungen. An der Magistrale ab Zollrhein und in der Döhlauer bis Krellwitz. Straße. Außerdem in Magdeburg ist die Leipziger Chaussee nach wie vor in Höhe Neptunweg nach einem Straßenbahnunfall gesperrt. In Merseburg ist die B181 zwischen Rischmühlenbrücke und Breite Straße stadteinwärts nach einem Unfall gesperrt. Blitzer haben wir auf der A14 Richtung Schwerin zwischen Tangerhütte und Lüderitz, auf der A38 Richtung Leipzig zwischen Leuna und Kreuz Rippachtal und zwischen Kreuz Leipzig und Leipzig Südost, auf der B71 am Ortsausgang Letzlingen Richtung Haldensleben, auf der B80 in Halle zwischen Weststraße und Zollrhein, in Halle in der Europachaussee Höhe Dieselstraße Richtung Ammendorf, dann nochmal in der Trotaer Straße stadtauswärts und der Blitzer am Ortsausgang Warnstedt Richtung Westerhausen. Blitzerstaus, wenn Sie was sehen, bitte bitte anrufen und zwar nur telefonisch diese Blitzer und Staus durchgeben, kostenfrei unter 0800 94 6 94 6 und die 1. Vielen Dank für Ihre Hinweise. Wir schauen auf Sachsen-Anhalt-Wetter und es sieht durchaus auch mal freundlich aus. Kann man ja auch mal wirklich herauskehren, aber es gibt auch trotzdem ein paar Tropfen. Ein paar Gewitter können auch noch mit dabei sein. Der Wind ein bisschen flotter unterwegs. Ansonsten in Seehausen haben wir 13, Jessen 9, Quedlinburg 10 Grad. In der Nacht dann eher bewölkt mit weiteren Schauern oder Gewittern. Die Tiefstwerte dann 7 bis 4 Grad. Auf dem Brocken wird es nochmal richtig kalt, bis minus 1 Grad. Und morgen zum Feiertag Christi Himmelfahrt, Herrentag, immer wieder Quellwolken. Aber es gibt auch Sonne obendrauf. Also falls Sie mit dem Bollerwagen durch die Gegend ziehen, ja, dann können Sie das ruhig tun. Im Tagesverlauf ziehen allerdings immer wieder Schauer oder kurze Gewitter durch, also Regencape nicht vergessen, maximal 14 Grad. Am Freitag und Sonnabend wechselhaft mit Schauern und Gewittern, der Wind lässt nach, die Temperatur steigt nur leicht an. Richtig viel ist es nicht, also es wird nicht richtig warm. Mein Name ist Jan Lüttke, Sie machen sich erstmal einen kuscheligen Feierabend.
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0: Sandra in the heat of the night hier bei MDR Sachsen-Anhalt an diesem Mittwochnachmittag, Feierabend und eine gute Nachricht, der Heilbrunnen in Bad Lauchstädt, der sprudelt wieder. Ja, die neuen Heilbrunnen-Arkaden sind eröffnet. Neben einem Salzluftraum gibt es ein Kneippbad und den Brunnen, aus dem nun frisches Heilwasser fließt. Und meine Kollegin Anne Seiler hat es mit dem stolzen Bürgermeister der Goethestadt, Christian Runkel, schon einmal verkostet.
1: Mit dem Bürgermeister von Bad Lauchstädt, Herrn Runkel, bin ich jetzt in den Brunnenarkaden.
2: Von unten ist es so ein bisschen das Gefühl, wie nach Sanssouci zu kommen. Klein Sanssouci haben die Leute es auch schon getauft. Unser Heilbrunnen oder unser Lauchstädter Brunnen, der wird ja momentan aus einer Quelle gefördert. Das läuft also nicht ständig, sondern nur auf Knopfdruck.
1: So, und da drücken wir jetzt mal drauf.
2: Und dann kommt das Heilwasser.
1: Gleich übergelaufen.
2: Ohne Wasser ist kein Heil, sagte schon Goethe. Zum Wohl.
1: Wunderbar frisch, kühl.
2: Das kommt direkt aus der Quelle. Das Besondere ist ja, ich sage mal, Heilwasser hat ja immer den Verruf, überhaupt nicht zu schmecken. Und das ist bei unserem Wasser etwas anderes. Wir haben also ein recht gering mineralisiertes Wasser, was uns natürlich jetzt in die Situation versetzt, dass eben auch besondere Anwendungen mit diesem Wasser möglich sind. Unter anderem ist es eben auch zum Ausspülen, also zum Abnehmen geeignet, sodass auch dieses Wasser also auch eine besondere Funktion hat. Wir haben dafür jetzt auch nochmal ein neues medizinisch-spaniologisches Gutachten in Auftrag gegeben und das hat uns das eben auch bescheinigt.
1: Claudia Stephan ist hier in die Brunnenarkaden gekommen. Wie wollen Sie das jetzt hier in Zukunft nutzen?
3: Ich glaube, ich werde öfters mal hierher gehen, sicherlich auch mal ein Buch mitnehmen für die Kaltinhalierhalle und sicherlich auch mal mit meinen Kindern vorbeischauen.
1: Der Urlaub ist jetzt quasi zu Hause.
3: Richtig, wir machen hier Urlaub ab demnächst.
0: Großartig. Also die Heilbrunnen-Arkaden im Kurpark Bad Lauchstädt haben nun seit heute geöffnet. Das Ganze geht heute noch bis 20 Uhr. Ansonsten öffnen sie täglich zwischen 8 und 20 Uhr. Also sie haben noch Zeit, wenn sie es heute nicht mehr schaffen. Hier ist MDR Sachsen-Anhalt. Mr. Slowhand ist jetzt dran. Gitarre vom Feinsten. Lay Down Sally, Eric Clapton.

0: Eric Clapton, Lay Down Sally hier bei MDR Sachsen-Anhalt. Gibt ja viele, die sind beruflich unterwegs, natürlich viele, die aber auch zu Hause sind, aber so ein Leben on Tour ist schon ein bisschen was anderes. Das machen unsere Comedians natürlich auch, die sind auch viel unterwegs, die drei, Olaf Schubert, Thorsten Sträter und Johann König. Und darüber reden tun sie jetzt.
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3: Also du bist 3 Tage auf Tour. 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
4: Ich bin 3 Tage auf Tour, dann schlafe ich gar nicht. Dann ist Party mit den Garderobenfrauen. Und dann kommt man nach 3 Tagen wieder nach Hause und sagt, Kinder, jetzt ist Schule.
5: Du sparst ja auch wichtige Zeit dadurch, dass du dein Kind abends bereits vollständig anziehst mit Parka und Gummistiefeln. Das sind 7 Minuten, die hast du sofort im Sack. Knäckebrot vorne rein, Bus, schönen Nachmittag noch. Du musst nichts mehr anziehen, keine Rituale. Vollständig, mit vollem Marschgepäck und Tornister kommt das Kind in die Kiste, Kassette an. Kannst du morgens so rauszerren, aufstellen wie ein Zinssoldaten.
4: Ja.
5: Das sind 3 Minuten.
4: Schlaft ihr gut unterwegs, wenn ihr so auf Tour seid?
3: Nein, ich nicht. Nein.
5: Nehmt ihr Schlaftabletten schon mal?
3: Ja.
5: Was für welche?
3: Rezeptfrei.
5: Rezeptfrei, ne?
4: Heißen die so? Rezeptfrei?
3: Der ist so.
4: Ich hätte gerne einmal rezeptfrei.
5: Letzte Frage. Wühlt euch das eigentlich immer auf, so ein Auftritt? Also, dass ihr sagt, ich bin's fertig mit Auftreten, ist 22:30. Seid ihr noch komplett unter Strom?
3: Ja. Ja, bis 11.
4: Ich glaube auch zum Beispiel du, wenn ich dir so zuhöre, du bist auch ein prima Schlafmittel.
3: Also.
4: Ja.
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0: MDR Sachsen-Anhalt, der Verkehrsservice hier um 16.54 Uhr. Vorsicht, Autofahrer auf der A9 Richtung München. Zwischen Halle und Wiedemar liegt ein Plasteteil auf der linken Fahrspur.
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0: Johnny Hates aus den 80ern hier bei MDR Sachsen-Anhalt. Wir spielen sie die Hits unseres Lebens, machen wir natürlich gleich weiter. Und den habe ich gleich mit dabei, Pierre Grokola. Mit seiner Lady Lay in wenigen Minuten hier bei mir.
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0: Die Übersicht kommt jetzt von Tatjana Gropius und Tatjana hat einige Themen dabei. Milka zum Beispiel darf seine Tafel nicht mehr wie bislang verkaufen. Dann Betrug in der Straßenbahn oder nicht. Aber zuerst, Tatjana, schauen wir in die Altmark.
8: Ja, denn dort gibt es ab heute Abend eine Geburtsstation weniger und zwar in Gardelegen. Welche Folgen das für die Region mit sich bringt, jetzt in der Tag. Zu wenig Ärzte, zu wenige Geburten. Die Klinik für Frauenheilkunde des Altmark-Klinikums in Gardelegen zieht einen Schlussstrich und nimmt ab heute Abend 22 Uhr keine neuen Patientinnen mehr auf. Mein Kollege Christoph Matthias Pische war vor Ort und hat mit Beteiligten gesprochen. Christoph, was ist denn da los in Gardelegen?
9: Die Region um Gardelegen ist ja eine sehr ländliche Region und da sagen uns unisono die kaufmännische und die ärztliche Leitung des Altmark-Klinikums um Gardelegen. Man habe im vergangenen Jahr schon etwa nur 90 Geburten gehabt, jetzt waren es bislang im ganzen April nur 2. Das sind viel zu wenig Geburten, um eine ganze Station vorzubehalten. Das ist dann auch eine Frage von Know-how. Assistenzärzte, die ans Klinikum kommen, die brauchen Erfahrung, die können mit so wenig Geburten sich dann auch schwer weiterbilden. Und das ist natürlich dann zum Schluss alles ein Kostenfaktor und da musste man sich entschließen, die Station zuzumachen und das heute Abend um 22 Uhr. Wer danach kommt, wird als zu entbindende nicht mehr angenommen.
8: Und was sagen die Betroffenen dazu, die Mütter und die Hebammen?
9: Wir haben mit zwei Hebammen, die da vor Ort ansässig sind, gesprochen. Eine war da sehr offen, die hat seit gestern Abend ganz viele Telefonate führen müssen mit ihren Müttern. Die sind ja immer ein Gespann, die Hebamme und die werdende Mutter. Und die haben dann natürlich ängstlich nachgefragt, was ist jetzt, wie wird es weitergehen mit uns. Wir haben uns auch schon angemeldet für die Entbindung im Klinikum in Gardelegen. Und da haben die Hebammen, glaube ich, die nächsten Tage noch viel zu tun, um den Müttern das zu erklären, dass das Entbinden in Gardelegen nicht mehr möglich sein wird.
8: Und für Frauen, die bislang noch in Gardelegen entbinden wollten, bedeutet das jetzt vor allem längere Fahrtwege. Und zwar zwischen 35 und 50 Minuten. Denn die nächsten Geburtskliniken gibt es erst in Salzwedel, Stendal, Magdeburg und Wolfsburg. Ja, und noch mehr zu dem Thema gibt es heute Abend im MDR-Fernsehen bei Sachsen-Anhalt heute ab 19 Uhr. Wir schauen von der Altmark nach Merseburg. Dort hat eine Bankmitarbeiterin eine Seniorin davon abgehalten, noch mehr Geld an einen Betrüger zu zahlen. Es ging um 25.000 Euro, die 71-Jährige versuchte abzuheben. Von der Polizei hieß es heute, dass die Bankmitarbeiterin schon gestern den Notruf gewählt hatte, weil ihr die Frau aufgefallen war. Als die Beamten mit der Seniorin ins Gespräch kamen, stellte sich heraus, dass sie auf einen Liebesbetrüger hereingefallen war. Die unbekannte Person hatte der 71-Jährigen immer wieder Liebeserklärungen gemacht, aber auch Geld gefordert. Dem war die Seniorin nachgekommen und hatte letztes Jahr allein insgesamt 100.000 Euro gezahlt. Ja, und das nächste Thema beschäftigt uns schon seit Wochen: Bohai in Harzgerode. Für die rund 600 Beschäftigten des insolventen Autozulieferers heißt es aber erstmal aufatmen. Das Unternehmen stand zuletzt noch vor dem Aus. Nun hat sich das Land aber mit Volkswagen geeinigt. Der Betrieb soll zunächst für 6 Monate weitergehen. In dieser Zeit soll nach neuen Investoren gesucht und die Produktion angepasst werden. MDR Sachsen-Anhalt-Reporter Nils Sänger hat sich mit dem Thema befasst. Nils, das klingt ja erstmal so, als wäre das Ende nur aufgeschoben.
10: Ja, also eine Endlösung ist das noch nicht, aber für die Beschäftigten des Unternehmens ist es natürlich erstmal eine positive Nachricht. Für Janik Tomaszewski von der Gewerkschaft IG Metall ist es ein Erfolg, hat er mir gesagt. Die IG Metall hat sich ja dafür eingesetzt, dass die Arbeitsplätze erhalten bleiben und auch Anfang des Monats zu Protesten aufgerufen.
11: Von dem Aus in wenigen Wochen ist nun ein Zeitraum entstanden, der bis Ende des Jahres geht. Und in der Tat ist es so, dass der Zeitraum Optionen ermöglicht, nämlich einen Spielraum, um am Markt halt neue Aufträge zu organisieren und ist damit also mehr als nur ein Hoffnungsschimmer. Damit kann man arbeiten, aber über den Berg ist das Thema noch nicht, denn die nächsten Wochen und Monate werden auch zeigen, ob die Zeit wirklich reicht, um neue Aufträge und neue Investoren zu finden. Und IG Metall wird die Kolleginnen vor Ort natürlich auch weiterhin unterstützen und auch bis zum Ende um jeden Arbeitsplatz kämpfen.
10: Ja, also man hört Entschlossenheit bei der Gewerkschaft.
8: Und wie sieht die Stimmung denn jetzt im Betrieb aus?
10: Auch hier ist man vorsichtig optimistisch. Dirk Heinze ist der Vorsitzende des Betriebsrats. Er blickt hoffnungsvoll in die Zukunft.
12: Es ist erstmal erleichternd, dass wir ein bisschen mehr Zeit haben und nun müssen wir das Beste daraus machen. Der erste Schritt ist gemacht. Da sieht man auch nur, dass sich das Kämpfen gelohnt hat, was wir gemacht haben. Die meisten sind erstmal froh, dass es jetzt erstmal ein bisschen weitergeht und sind eben doch guter Hoffnung, dass wir zu einem positiven Abschluss kommen in der ganzen Sache.
10: Das wäre dem Unternehmen und der Region auf jeden Fall zu wünschen.
8: Ja, unbedingt, denn an dem Autozulieferer in Harzgerode hängen insgesamt mehr als 1000 Arbeitsplätze. Vielen Dank für die Infos an meinen Kollegen Nils Sänger. Es ist fast die gleiche Verpackung, aber es ist weniger Schokolade drin. Heute hat das Landgericht Bremen verboten, dass die neuen Milka-Tafeln mit nur noch 90 Gramm so verkauft werden dürfen. Leonard Steinbeck hat sich das Urteil genau angeschaut.
13: Laut der Hamburger Verbraucherzentrale hat Milka-Hersteller Mondelez das Gewicht von Schokoladentafeln von 100 auf 90 Gramm reduziert, ohne es deutlich zu kennzeichnen. Kundinnen und Kunden könnten das kaum nachvollziehen und nur schwer einen Unterschied zum alten Produkt erkennen. Mondelez weist die Vorwürfe zurück. Der Verbraucher könne das Gewicht der Schokolade auf der Verpackung nachlesen, sagte der Anwalt des Unternehmens zum Prozessauftakt im April. Der Vorsitzende Richter hatte in einer ersten Einschätzung Verständnis für die Argumente der Verbraucherschützer gezeigt. Der Hersteller gebe das Gewicht auf den Tafeln zwar ordnungsgemäß an, doch er informiere nicht, dass weniger Schokolade enthalten ist. Außerdem sei die Angabe auf der Vorderseite der Tafeln im Supermarktregal oft verdeckt. Der Lebensmittelkonzern Mondelez hat seinen Sitz in den USA. Die Deutschlandzentrale befindet sich in Bremen. Deshalb wird am Bremer Landgericht über die Klage der Hamburger Verbraucherzentrale verhandelt.
8: Und in Magdeburg haben die Verkehrsbetriebe heute fälschlicherweise vor den eigenen Kontrolleuren gewarnt. Am Nachmittag hatten die MVB zunächst mitgeteilt, dass Fahrgäste Fälle gemeldet hatten, in denen offenbar Betrüger unterwegs waren. Von Fahrgästen, die keine Tickets dabei hatten, wollten sie Geld. Auf Nachfrage von MDR Sachsen-Anhalt gibt ein MVB-Sprecher aber Entwarnung. Der Grund für die Verwirrung scheint banal. Die echten Kontrolleure seien im betroffenen Fall nicht wie üblich in der Straßenbahn vorn in der ersten Tür und dann in der zweiten eingestiegen, sondern einer vorne und der andere ganz hinten. So dachte der betroffene Fahrgast offenbar. Nur ein Kontrolleur in der Bahn, das muss wohl ein Betrüger sein. War er aber nicht. Auf dem Material der Überwachungskameras sei erkennbar gewesen, dass es sich um MVB-Mitarbeiter handelte. Und das war der Tag bis hierhin in Sachsen-Anhalt. Jetzt geht's weiter im Programm bei dir, Jan.
0: Danke, Tatjana. Wir möchten, dass Sie gut ankommen. Hier ist der MDR Sachsen-Anhalt Verkehrsservice um 17 Uhr und 7 Minuten. Hallo, liebe Autofahrer. A2 Richtung Berlin zwischen Allerengersleben und Bornstedt. Stau und stockender Verkehr wegen Bauarbeiten. Hier kommt eine Viertelstunde obendrauf. A9 Richtung Berlin zwischen Bad Dürrenberg und Großkugel. Stau nach einem Unfall hier plus 20 Minuten. Vorsicht auf der A9 Richtung München. Dann noch zwischen Halle und Wiedemar liegt ein Plasteteil auf der linken Fahrspur. A36 Richtung Bernburg, hier zwischen Dreieck Nordharz und Wernigerode Nordstau und stockender Verkehr. Hier kommt eine Viertelstunde obendrauf. Das gleiche A38 Richtung Göttingen zwischen Leuna und Bad Lauchstädt. 4 Kilometer Stau, ebenfalls plus 15 Minuten. In Lutherstadt-Wittenberg auf der B2, B187 im Bereich Dessauer Ring Richtung Potsdamer Ring. Stau nach einem Unfall. Im Stadtverkehr Halle Stau stadteinwärts. Deswegen bitte mit bis zu einer halben Stunde mehr rechnen. Auf der B80 vor dem Rennbahnkreuz in beiden Richtungen an der Magistrale ab Zollrhein und in der Dölauer Straße bis Kröllwitzer. Geblitzt wird auch noch auf der A14 Richtung Schwerin zwischen Tangerhütte und Lüderitz, auf der A38 Richtung Leipzig zwischen Leuna und Kreuz Rippachtal und zwischen Kreuz Leipzig und Leipzig Südost, auf der B71 am Ortsausgang Letzlingen Richtung Haldensleben, auf der B80 in Halle zwischen Weststraße und Zollrhein, in Halle dann noch in der Europachaussee Höhe Dieselstraße Richtung Ammendorf, in der Trotaer Straße stadtauswärts wird nochmal geblitzt und am Ortsausgang Warnstedt steht einer Richtung Westerhausen. Mehr Blitzer gesehen? Entdeckt, dann bitte anrufen, geht bei uns kostenfrei unter 0800 94 6 94 6 und die 1. Danke für Ihre Hinweise. Wir schauen auf Sachsen-Anhalt Wetter und hier und da spitzt mal raus die Sonne, aber es spritzt auch von oben. Ja, es gibt durchaus Schauer, nicht mehr so flächendeckend, jetzt gerade so Richtung Anhalt, im Salzlandkreis, im Saalekreis ist ein bisschen mehr unterwegs, zieht alles Richtung Sachsen gerade raus. Ansonsten kommt auch immer wieder so ein bisschen was nach, also hier und da, auch in der Altmark zum Beispiel zur Stunde, tröpfelt es immer mal wieder. Ansonsten, der Wind teilweise mit starken Böen, in der Nacht dann eher bewölkt, mit weiteren Schauern geht auch weiter mit Gewittern, die Tiefstwerte zwischen 7 und 4 Grad, auf dem Brocken nochmal bis minus 1 Grad. Und morgen, ja, der Feiertag, Christi Himmelfahrt, Herrentag, so ein bisschen durchwachsen, immer wieder Quellwolken, aber auch Sonnenschein. Sie können ruhig unterwegs sein, es ist nur nicht allzu kuschelig draußen, maximal 14 Grad. Im Tagesverlauf ziehen immer auch ein paar Schauer oder kurze Gewitter durch. Aber ja, hier und da gibt es auch mal trockene Perioden sozusagen am Tag. Am Freitag und Sonnabend wechselhaft mit Schauern und Gewittern. Der Wind lässt nach, die Temperatur steigt allerdings nur leicht.
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0: Gleich mit Billy Idol für Pierre Grocola, Lady Lay, bitteschön.

Immer wieder großartig. Billy Idol, Sweet 16. Der kann hart, der kann aber auch zart. Hier bei uns bei MDR Sachsen-Anhalt. Apropos Rock, ja, wir feiern ja Udo Lindenberg zum 80. Am Sonntag ist es ja soweit, da feiert er seinen runden Geburtstag. Und dafür haben wir auch, wenn Sie Lust haben, jetzt mal zum Feierabend ein Udo-Quiz in unserer MDR Sachsen-Anhalt-App. Und ganz wichtig nochmal als Tipp für alle, die sagen, ja, an Himmelfahrt morgen möchte ich auch mal was mit der ganzen Familie machen. Es geht ja nicht nur um die Herren, sondern es ist ein Feiertag für alle. In dem Sinne, wir haben auch familienfreundliche Veranstaltungen für morgen mal zusammensortiert. Für Christi Himmelfahrt, für morgen alle. Alles in der MDR Sachsen-Anhalt App, also das Udo-Quiz und die Ausflugstipps für Sie in der MDR Sachsen-Anhalt App. Schauen Sie mal rein. So, was ist denn jetzt los? Jetzt ändert sich hier dieses Licht so ein bisschen. Es wird so leicht rötlich. Ja, die Disco-Kugel dreht sich. Ah, es ist Zeit für Van McCoy.

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6: Um 17.30 Uhr mit Max Hensch. Guten Tag. Eine aufmerksame Bankmitarbeiterin in Merseburg hat einen mutmaßlichen Betrug verhindert. Wie die Polizei mitteilte, wurde die Frau auf eine 71-Jährige aufmerksam, die 25.000 Euro von ihrem Konto abheben wollte. Nach Polizeiangaben stellte sich heraus, dass die Seniorin das Geld einem Mann geben wollte, der ihr Liebe vorgegaukelt und immer wieder Geld verlangt hatte. Nach bisherigen Erkenntnissen hatte die 71-Jährige zuvor bereits insgesamt 100.000 Euro an den Unbekannten gezahlt. Die Polizei hat die Ermittlungen aufgenommen. In Sachsen-Anhalt ist die Zahl der Herzinfarkte zuletzt deutlich gesunken. Das zeigen Zahlen der Krankenkasse AOK. In den vergangenen Jahren ging die Zahl der Fälle demnach um rund 27% zurück. Sören Tümmler mit Einzelheiten.

0: 2024 wurden in Sachsen-Anhalt 5.400 Herzinfarktfälle behandelt. 7 Jahre zuvor waren es noch 2.000 mehr. Die höchste Rate hatte der Altmarkkreis Salzwedel. Die niedrigsten Zahlen hatten der Harz und Magdeburg. Männer sind wesentlich häufiger betroffen. Frauen zeigen im Vergleich zu Männern oft andere Symptome, die mit Stress und Erschöpfung verwechselt werden. Trotz der positiven Zahlen sind die Risikofaktoren bei uns weiterhin hoch. 2024 litten mehr als 39% der Bevölkerung ab 20 Jahren an Bluthochdruck, ein Viertel der Menschen an Diabetes Typ 2.
1: Laut der AOK-Studie sind bessere Prävention und medizinische Fortschritte Gründe für den Rückgang der Herzinfarktzahlen bei uns im Land. Morgen ist Christi Himmelfahrt, Vatertag. Menschen ziehen dann durch das Land, feiern, trinken und lassen im schlimmsten Fall auch Müll zurück. Deshalb gibt es auch Menschen, die wohl mit reichlich Groll auf diesen Tag blicken. Lukas Mauri berichtet.
2: Den Gärtnern, die städtischen Parks in Magdeburg pflegen, blutet nach eigenen Angaben jedes Mal das Herz, wenn sie sehen, wie ihre Parks zugemüllt werden. An den Gärtnern bleibt laut Stadt nämlich auch die Reinigung der Parks hängen. Zuletzt mussten sie am 1. Mai-Wochenende über 100 Säcke Müll aus dem Stadtpark sammeln. Zum Vatertag wird auch wieder ein zusätzlicher Müllcontainer auf der Festwiese im Stadtpark aufgestellt. Die Mülltonnen will die Stadt kurz vorm Vatertag auch nochmal alle leeren.
1: Und wer Lotto spielt, der kommt selten auf hohe Gewinne im Harz. Allerdings hat jemand Anfang März 77.777 Euro gewonnen und noch nicht abgeholt. Nach Angaben von Lotto Sachsen-Anhalt ist das kein Einzelfall. Mehr dazu von Andrea Poschwald.
3: Vielleicht schlummert die Quittung ja noch in einer Brieftasche. Der Einsatz lag bei 18,10 Euro. Daraus diese lustige Schnapszahl von 77.777 zu machen, ist seinen Einsatz allemal wert. Lottogewinner haben 3 Jahre Zeit, ihren Gewinn abzuholen bzw. anzufordern. Laut Lotto Sachsen-Anhalt warten aus den vergangenen beiden Jahren noch nicht abgeholte Beträge in Höhe von insgesamt mehr als 1 Million Euro auf die Gewinner. Spielquittungen aus Sachsen-Anhalt können in jeder Lottoverkaufsstelle im Land und im Lottohaus in Magdeburg kontrolliert werden. Vielleicht findet sich ja noch ein glücklicher Gewinner.
1: Soweit die Meldungen von uns. 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
4: Danke dir, Max. Wir möchten, dass Sie gut ankommen. Hier ist der MDR Sachsen-Anhalt-Verkehrsservice um 17.33 Uhr. Hallo, liebe Autofahrer. A2 Richtung Berlin zwischen Allerengersleben und Bornstedt. Stau und stockender Verkehr wegen Bauarbeiten. Hier kommen 10 Minuten obendrauf. A9 Richtung Berlin zwischen Bad Dürrenberg und Großkugel. Stau nach einem Unfall hier plus 20 Minuten. A36 Richtung Bernburg zwischen Dreieck Nordharz und Wernigerode Nord. Stockender Verkehr hier plus 10 Minuten. A38 Richtung Göttingen zwischen Leuna und Bad Lauchstädt 4 Kilometer Stau, hier dauert es eine Viertelstunde länger. A38 Richtung Leipzig zwischen Dreieckhalle Süd und Merseburg Süd, Stau an der Baustelle hier plus 10 Minuten. Im Stadtverkehr Halle, Stau stadteinwärts mit bis zu 20 Minuten, die Sie bitte mehr einplanen auf der B80 vor dem Rennbahnkreuz in beiden Richtungen. An der Magistrale ab Zollrhein und in der Döhlauer bis Kröllwitzer Straße. Blitzer auf der A14 Richtung Schwerin zwischen Tangerhütte und Lüderitz. Nochmal A14 Richtung Dresden, hier zwischen Leipzig Nordost und Leipzig Ost. Geblitzt wird auch auf der B71 am Ortsausgang Letzlingen in Richtung Haldensleben, auf der B80 in Halle zwischen Weststraße und Zollrhein. In Halle einmal in der Europachaussee, Höhe Dieselstraße Richtung Ammendorf und dann nochmal in der Trotha-Straße stadtauswärts sowie noch der Blitzer am Ortsausgang Warnstedt Richtung Westerhausen. Mehr gesehen, Blitzer, noch ein Stau. Klemmt im Verkehr, lassen Sie es uns bitte wissen. Geht bei uns kostenfrei unter 0800 94 6 94 6 und hinten die 1. Danke für Ihre Hinweise. Wir schauen auf Sachsen-Anhalt Wetter, da auf aktuelle Temperaturen. In Gardelegen immerhin 14, Halle, da sind schlappe 9 Grad, Zeitz 11 Grad. Ist wahrscheinlich auch so ein Beleg dafür, wo es gerade ziemlich geschüttet hat. Ja, und bis zum Abend bleibt es nämlich jetzt dabei. Es gibt viele Wolken, gelegentlich etwas Sonne, mal Schauer, mal ganz vereinzelt auch Gewitter. Der Wind durchaus böig unterwegs. Und gerade so um Halle herum ist mehr Regen unterwegs. Ja, das wird auch noch eine Weile so gehen. Da kommt auch immer wieder was nach, da wo es trocken ist. In der Nacht eher bewölkt mit weiteren Schauern oder Gewittern. Die Tiefstwerte 7 bis 4 Grad auf dem Brocken bis minus 1 Grad. Morgen Christi Himmelfahrt, Vatertag, Herrentag, was auch immer Sie sagen. Immer wieder Quellwolken wird so durchwachsen. Die Feiertagsgeschichte, auch mal Sonnenschein kriegen wir durchaus auch. Im Tagesverlauf ziehen einige Schauer durch, kurze Gewitter kann es auch geben. Maximal 14 Grad. Am Freitag und Sonnabend bleibt es auch wechselhaft mit Schauern und Gewittern. Der Wind lässt dann mal nach. Die Temperatur steigt allerdings nur leicht. Und ich hoffe, Ihre Laune steigt leicht. Feierabend, mein Name ist Jan Lüttke. Schön, dass Sie bei mir sind.
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0: Man at Work Down Under hier bei MDR Sachsen-Anhalt zurück ins Land. Und das kennen Sie vielleicht schon mal was davon gehört. Kleine Orte kommen ganz groß raus. Das ist die Idee dahinter. Der MDR ist auch in diesem Sommer wieder auf Heimatliebe-Tour. Zuletzt waren wir ja zu Gast in Mosigkau bei Dessau. Und im Juno, da geht's nach Aseleben an den Süßen See. Und drumherum natürlich. Und da gibt's erstmal heute ein erstes Kennenlernen mit den Leuten vor Ort. Eine sogenannte Redaktionskonferenz. Mein Kollege Guido Hensch, der hat sich mal kurz rausgeschlichen. Ja, und Guido, du hast dich heute ein bisschen umgesehen und umgehört, ist ja ganz wichtig. Wie ist so dein erster Eindruck?
1: Naja, also vorher hieß es ja, nachdem ich mit dem Bürgermeister zweimal telefoniert hatte mit Ralf Leberecht, wir sind hier die Toskana Mitteldeutschlands. Ja, als ich herkam, da war Land unter angesagt. Ich konnte nicht mal richtig an den Strand gehen. So hat es geschüttet. Inzwischen scheint die Sonne. Jetzt hat's doch dann eher so einen kleinen Toskana-Touch. Aber du hast recht, wir sind natürlich hier noch in der Kennenlernphase. Wir haben ja einiges vor. Dann in dieser Juniwoche von Montag bis Freitag werden wir dann jeden Tag hier aus Aseleben, aber auch aus den umliegenden Orten berichten. Also rund um den Süßen See. Und da werden wir natürlich jetzt versuchen, vorher die spannendsten Geschichten schon mal auszugraben, uns zu verabreden. Es sind etwa 20 Aselebender und Leute aus der Umgebung gekommen, die eventuell dann auch Teil unseres Radioprogramms und auch Teil der Fernsehshow dann am Freitagabend sein werden, denn da heißt es ja auch wieder, hol dir deine Show und dann kannst du auch eine ganz interessante Konstellation geben, denn derjenige, der sich hier beworben hatte, das ist der Carsten Sonnenkalb, der singt in so einem Partychor mit und das Ganze wird dann möglicherweise kombiniert mit dem MDR Sinfonieorchester, das sich auch erstmals auf den Weg machen wird, mit 35 Leuten, also das wird schon mal eine ganz spannende Kiste und ansonsten habe ich schon gehört, also hier ist wirklich einiges, was wir ja berichten können. Hier gibt's natürlich einen Fischer auf dem Süßen See. Dann haben wir ja die sogenannte Vitaminmeile, ne? Also ganz viel Obstanbau, Wein haben wir. Es gibt Sagenerzähler. Es gibt Leute, die hier jeden Tag baden gehen. Wir haben ein Toskana-Trio, ne? Passend hier dazu. Alte Landtechnik gibt's. Eine schöne neue Rettungswache. Also wir werden keine Langeweile haben, dann ab dem 15. Juni. Ich bin gespannt. Es wird viele schöne Geschichten geben. Ich hoffe nur, wir verstehen uns dann auch mit meinem Hochdeutschen hier richtig gut.
0: Ach, das wird gut werden. Also ab 15. Juni sind wir da unterwegs in Aseleben drumherum, gucken uns alles an und in der Woche an diesem Freitag an den Besagten gibt's dann diese große Show. Übrigens, was hat der Guido eben erzählt, von wegen die Toskana Mitteldeutschlands, da hau ich doch mal einen italienischen Song rein, der passt doch wunderbar. Toskana, Alice, una notte speciale bei MDR Sachsen-Anhalt. Darauf einen Espresso oder was auch immer Sie jetzt trinken.

Ari Chapin, Cats in the Cradle bei MDR Sachsen-Anhalt. Jetzt gibt's Lektionen in der Liebe. Ja, aber alles hochanständig hier bei uns. Es geht in die 80er zu Level 42. Also Lektionen in der Liebe, poppig.

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0: T-Rex, Children of the Revolution, jetzt zu dem Mann, der auch in den 70ern großartige Erfolge gefeiert hat. Aus Schweden, Harpo, Motorcycle Mama. Die Hits unseres Lebens kriegen Sie hier und gleich hier bei mir.
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12: Ich bin Susanne Liermann. Guten Abend. Wer sich ein neues Elektroauto kauft, kann ab Dienstag staatliche Förderung beantragen. Wie das Bundesumweltministerium heute mitteilte, wird das entsprechende Förderportal dann freigeschaltet. Gefördert werden Neuwagen, die ab Januar neu zugelassen wurden. Die Prämie kann also auch rückwirkend beantragt werden. Wer weniger verdient oder Kinder hat, soll stärker von der neuen Förderung profitieren. Möglich sind zwischen 1.500 und 6.000 Euro. Die Elbfähre zwischen Elster und Wartenburg im Landkreis Wittenberg bleibt heute doch noch außer Betrieb. Entgegen früherer Ankündigungen wird die Fähre erst morgen wieder fahren. Dann ab 10 Uhr, wie Bürgermeister Müller mitteilte. Aktuell laufen noch Arbeiten am neuen Führungsseil. Am Freitag soll der Betrieb dann wieder regulär anlaufen, allerdings zunächst ab 8 Uhr und damit etwas später als gewohnt. Am Wochenende war das alte Seil während der Überfahrt gerissen. Die Fähre trieb daraufhin mehrere hundert Meter auf der Elbe. Verletzt wurde niemand. Eine aufmerksame Bankmitarbeiterin in Merseburg hat einen mutmaßlichen Betrug verhindert. Wie die Polizei mitteilte, wurde die Frau auf eine 71-Jährige aufmerksam, die 25.000 Euro von ihrem Konto abheben wollte. Es stellte sich heraus, dass die Seniorin das Geld einem Mann geben wollte, der ihr offenbar eine Liebesbeziehung vorgespielt hatte. Bisher hatte die Rentnerin insgesamt 100.000 Euro an den Unbekannten gezahlt. Die Polizei hat die Ermittlungen aufgenommen. US-Präsident Trump ist in China eingetroffen. Es ist der erste Besuch eines US-Präsidenten dort seit fast 10 Jahren. Trump wird von einer Reihe Unternehmen begleitet, unter ihnen sein Sohn Eric und Tech-Milliardär Musk. Morgen will er Staats- und Parteichef Xi treffen. Beide dürften unter anderem über den Iran-Krieg, den Zollstreit und die Handelsbeziehungen sprechen. Unbekannte haben aus einem Solarpark in Wasserleben im Landkreis Harz hochwertige Technik gestohlen. Nach Angaben der Polizei verschwanden zwischen Anfang April und Anfang Mai insgesamt 5 Transformatoren im Wert von rund 220.000 Euro. Die Geräte wiegen jeweils etwa 4,5 Tonnen. Für den Abtransport dürfte also schweres Gerät im Einsatz gewesen sein. Die Polizei hat Spuren gesichert und ermittelt wegen besonders schweren Diebstahls. Gesucht werden jetzt Zeugen, die verdächtige Personen oder Fahrzeuge beobachtet haben. Sachsen-Anhalt wird im kommenden Jahr zum Treffpunkt der Schachweltelite. Der Weltverband FIDE hat entschieden, dass die Senioren-Team-Weltmeisterschaft in Magdeburg ausgetragen wird. Die gemeinsame Bewerbung des Deutschen Schachbundes und des Landesverbandes Sachsen-Anhalt setzte sich gegen den Mitbewerber aus Brasilien durch. Die WM beginnt am 31. März. Erwartet werden 150 Teams mit rund 750 Schachspielern aus aller Welt, die dann im Maritimhotel um den Titel spielen. Das waren die Nachrichten. Weiter geht's mit Jan.
0: Susanne, danke dir. Wir möchten, dass Sie gut ankommen. Hier ist der MDR Sachsen-Anhalt Verkehrsservice um 18 Uhr und 3 Minuten. Hallo, liebe Autofahrer. A2 Richtung Berlin zwischen Allerengersleben und Bornstedt. Stau und stockender Verkehr wegen Bauarbeiten. Hier kommen 20 Minuten obendrauf. A9 Richtung Berlin zwischen Bad Dürrenberg und Großkugel. Stau nach einem Unfall. Hier plus 20 Minuten. A36 Richtung Bernburg zwischen Dreieck Nordharz und Wernigerode Nord. Stockender Verkehr. Hier plus 10 Minuten. A38 Richtung Leipzig zwischen Dreiecke Halle Süd und Merseburg Südstau an der Baustelle. Hier kommt eine Viertelstunde obendrauf. Blitzer gibt's auf der A14 Richtung Dresden zwischen Leipzig Nordost und Leipzig Ost, dann auf der B80 in Halle zwischen Weststraße und Zollrhein, in Halle in der Freiimfelder Straße Richtung Berliner Brücke, am Ortsausgang Warnstedt dann noch Richtung Westerhausen, hier beidseitig die Blitzer. Noch mehr Blitzer gesehen, noch ein Stau entdeckt, liegt was auf der Straße rum. Zum Beispiel, dann bitte anrufen. Hier bei uns geht das kostenfrei unter 0800 94 6 94 6 und die 1. Danke für Ihre Hinweise. Wir schauen mal aufs Sachsen-Anhalt-Wetter. Ja, und da gibt es noch eins zu vermelden, das ist alles dabei. Ne? So ein bisschen Sonne kann hier und da mit dabei sein, so ein paar Schauer. Auch Gewitter sind durchaus möglich und der Wind, teilweise mit starken Böen, ist er unterwegs. In der Nacht bleiben die Wolken uns eher erhalten, auch gibt es weitere Schauer oder Gewitter. 7 bis 4 Grad auf dem Brocken bis minus 1 Grad. Und morgen zum Feiertag, Christi Himmelfahrt, Männertag, wie sie es auch immer nennen, immer wieder Quellwolken. Aber Klärchen guckt auch mal so ein bisschen raus. Ja? Also gibt durchaus Sonne im Tagesverlauf, drohen hier und da einige Schauer oder kurze Gewitter, maximal 14 Grad, also durchwachsen der Feiertag. Freitag und Sonntag bleibt es auch erstmal dabei, wechselhaft mit Schauern und Gewittern. Der Wind lässt dann zumindest mal nach. Die Temperatur steigt ganz leicht.
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0: So, und jetzt geben wir mal Gas, ja? Aber mit Gefühl und mit Harpo.

0: Around My Dream, Silver Pozzoli hier bei MDR Sachsen-Anhalt. Und ich habe zwei Gäste.
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2: Und Susi Brandt.
0: Sie will es nicht verraten.
2: Nein, möchte ich nicht. Genau.
0: Da so. Ist doch jemand da, wir wollen es nicht verraten, wer es ist. Das bleibt ein ewiges Geheimnis. Susi, was hast du heute Abend Schönes?
2: Na, pass auf. Wir reden über eines der größten Naturschutzprojekte Deutschlands der nächsten Jahre. Es geht um diese Flächenrenaturierung entlang der Elbe vom sächsischen Mühlberg bis zur Saale-Mündung. Denn es ist ja so, dass der Fluss, also sich die Elbe ja richtig doll in sein Bett gräbt und dadurch sinkt immer der Grundwasserspiegel. Das natürlich schon seit Jahren. Uns insgesamt sollen jetzt mehr als 100 Millionen Euro investiert werden, um vor allem die weitere Austrocknung der Auenflächen zu verhindern. Was erstmal relativ gut klingt, sorgt bei den Anwohnern aber auch für Skepsis. Warum und welche Bedenken es da gibt, das klären wir dann ab 19 Uhr.
0: Wow, was du so alles so hast. Ab 19 Uhr auf dem Fernseher. Susi Brandt für Sie, Sie sind herzlichst eingeladen.
2: Bis gleich.
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0: Silly, wo fange ich an? Hier bei MDR Sachsen-Anhalt. Gleich geht's zu Village People in the Navy. Es geht aber vorher noch zum MDR-Wetterstudio und dazu Renato Bodenburg. Hallo Renato.
1: Hallo Jan.
0: Vorhin hat es fleißiger getröpfelt, habe ich den Eindruck, oder kommt da irgendwo noch was?
1: Tja, wo fange ich an, wo höre ich auf?
0: Ja, it's on you.
1: Kommt tatsächlich noch was, also es ist noch lange nicht vorbei. Durch die Nacht geht es dann weiter mit den Schauern und mit teilweise auch noch ein Gewitter. Also jetzt mal vor allem von der Altmark bis zur Börde ran, da gibt es Sonnenschein. Wobei die Wolken jetzt auch noch Richtung Fläming richtig gut mit auflockern und auch noch mal runter bis über Halle und dann den Burgenlandkreis hinein. Aber im Harz, da war es eine Zeit lang auch recht freundlich, da kommen jetzt die nächsten dichten Wolken hinterher und somit ist also noch Bewegung drin. Da, wo die Sonne scheint jetzt gerade, Börde, Altmark, 14 Grad noch als Höchstwerte, sonst sind wir so bei 11. Naja, und dann in die Nacht hinein wird es natürlich wieder frisch. 7 bis 4 Grad sind es dann und auf dem Brocken gibt es sogar wieder Minuswerte.
0: So, morgen haben wir ja mehrere Feiertage. Mhm. Wir haben Christi Himmelfahrt, Männertag, Herrentag, Komasaufentag. Wie wird das Wetter dazu?
1: Es wird sich nicht so sehr viel ändern. Es bleibt nach wie vor noch bei dieser Wetterlage. Das Hochdruckgebiet, was dann langsam so von Westen her für das Wochenende für Wetterberuhigung sorgen wird, das ist noch ein bisschen auf dem Vormarsch, also dauert noch und damit also morgen auch noch erstmal so über dem Norden vor allem eine ganze Menge an Regen noch aus der Nacht. Dann gibt es mal ein paar Auflockerungen von dem Burgenlandkreis her und dann gibt es aber schon wieder dieses Spiel, dass mit steigendem Sonnenstand auch die Quellwolkenbildung wieder zunimmt und dann vor allem so Richtung Nachmittag auch die nächsten teilweise mal kräftigen Schauer und Gewitter mit unterwegs sein werden.
0: Dann sind wir beim Freitag so ein bisschen durch. Kleiner Trend für uns, Renato. Wann geht's denn so ein bisschen aufwärts?
1: Naja, wir müssen noch bis zum Sonntag durchhalten, wobei bis dahin dann auch schon die Sonnenanteile so ein bisschen zunehmen werden und die Schauer etwas weniger werden und Temperaturen müssen wir auch noch durchhalten, denn erst zum Sonntag wird es dann doch ein bisschen milder werden. Dann sind so bis 18 Grad drin und zum Beginn der kommenden Woche, da kommen wir dann auch wieder auf 20 Grad. Also bis dahin wirklich noch Zähne zusammenbeißen und durch.
0: Ja, das werden wir auch schaffen. Ne? Und das war Renato Bodenburg aus dem MDR Wetterstudio. Morgen nicht wieder alles durcheinander trinken, Renato, du weißt. Ne? Ich sag's
1: Limo
0: dir nur.
1: Cola,
0: ich möchte dieses Klagen nicht hören. Ach, die Kopfschmerzen der Kater. Ne?

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8: Um 18.30 Uhr mit Max Hensch. Guten Abend. Eine aufmerksame Bankmitarbeiterin in Merseburg hat einen mutmaßlichen Betrug verhindert. Wie die Polizei mitteilte, wurde die Frau auf eine 71-Jährige aufmerksam, die 25.000 Euro von ihrem Konto abheben wollte. Nach Polizeiangaben stellte sich heraus, dass die Seniorin das Geld einem Mann geben wollte, der ihr Liebe vorgegaukelt und immer wieder Geld verlangt hatte. Nach bisherigen Erkenntnissen hatte die 71-Jährige zuvor bereits insgesamt 100.000 Euro an den Unbekannten gezahlt. Die Polizei hat die Ermittlungen aufgenommen. Unbekannte haben aus einem Solarpark in Wasserleben im Landkreis Harz hochwertige Technik gestohlen. Nach Angaben der Polizei verschwanden zwischen Anfang April und Anfang Mai insgesamt 5 Transformatoren im Wert von rund 220.000 Euro. Die Geräte wiegen jeweils etwa 4,5 Tonnen. Für den Abtransport dürfen

0: also schweres Gerät im Einsatz gewesen sein. Die Polizei hat in Wasserleben Spuren gesichert und ermittelt wegen besonders schweren Diebstahls. Gesucht werden jetzt Zeugen, die verdächtige Personen oder Fahrzeuge am Solarpark beobachtet haben. Große Eröffnung heute in Bad Lauchstädt. Der Heilbrunnen ist reaktiviert. Dazu gibt es ein Kneippbad in den neuen Heilbrunnen-Arkaden. Damit werden die historischen Kuranlagen in Bad Lauchstädt aufgewertet. Bürgermeister Christian Runkel freut sich auf viele Besucher.
1: Das Ganze hat also 2 Millionen Euro gekostet. Wir haben dafür enorm viele Fördermittel von unserem Bundesland Sachsen-Anhalt bekommen. Die Ausstrahlung, die wir in das Umfeld und die Region haben, die waren es auch wert. Wir haben ja in der Voreröffnungsphase jeden Freitag geöffnet gehabt für 2 Stunden. Ganz viele Leute, die kamen aus Sangerhausen, kamen aus Halle, kamen aus Leipzig und sehen eben auch jetzt mit 50 Besuchern schon am Tag, wie sehr das dann auch nach außen strahlt.
0: Ja, und ab Juni soll in Bad Lauchstädt auch wieder Heilbrunnen Mineralwasser abgefüllt werden. Mit der KI gegen Einsamkeit. Daran tüftelt ein Forscherteam der Uni Halle und der Hochschule Anhalt. Sie entwickeln gemeinsam mit Senioren als Probanden ein Computersystem, das in Gesprächen erkennen soll, ob ein Mensch von Einsamkeit betroffen ist, erklärt Susanne Langer von der Medizinischen Fakultät der Universität Halle.
2: In unserem Projekt wollen wir mit einem Interaktionsmodell sozusagen erreichen, dass die Senioren hier in den Austausch gehen und entsprechend das System erkennt, ob beispielsweise eine Person von Einsamkeit betroffen ist oder ob es Hinweise darauf gibt.
0: Ja, das System soll die Gespräche und das Verhalten der Probanden analysieren. Aus den gesammelten Daten schlägt die künstliche Intelligenz dann passende Aktivitäten vor, etwa sich mit anderen Menschen zu vernetzen, um gemeinsam etwas zu unternehmen. Mehr zu dem Thema sehen Sie heute Abend auch um 19 Uhr, also in knapp einer halben Stunde, bei MDR Sachsen-Anhalt heute im MDR Fernsehen. Soweit von uns. Mehr Nachrichten finden Sie in der App. Jetzt der Blick auf die Straßen mit Jan.
3: Danke dir, Max. Wir möchten, dass Sie gut ankommen. Hier ist der MDR Sachsen-Anhalt Verkehrsservice um 18.33 Uhr. Hallo, liebe Autofahrer. A2 Richtung Berlin. Zwischen Allerengersleben und Bornstedt. Stau und stockender Verkehr wegen Bauarbeiten hier plus 20 Minuten. A9 Richtung Berlin. Zwischen Leipzig West und Großkugel. Stau nach einem Unfall. Hier kommen eine Viertelstunde obendrauf. A36 Richtung Bernburg. Zwischen Dreieck Nordharz und Wernigerode Nord. Stockender Verkehr hier plus 10 Minuten. A38 Richtung Leipzig. Zwischen Dreieck Halle Süd und Merseburg Süd. Stau an der Baustelle. Hier ebenfalls plus 10 Minuten. Im Saalekreis ist die Straße zwischen Frankleben und Beuna nach einem Unfall gesperrt. Dadurch ist auf der A38 Richtung Leipzig die Abfahrt Merseburg Süd ebenfalls gesperrt. Es wird geblitzt auf der A14 Richtung Dresden zwischen Leipzig Nordost und Leipzig Ost, dann auf der A36 Richtung Braunschweig in Höhe Wernigerode Nord, auf der B80 in Halle zwischen Weststraße und Zollrhein, in Halberstadt in der Magdeburger Chaussee stadtauswärts, in Halle in der Frei im Felderstraße Richtung Berliner Brücke, dann auch im Ortsausgang Warnstedt Richtung Westerhausen beidseitig. Mehr gesehen, also Blitze, Staus zum Beispiel, dann bitte anrufen, geht bei uns kostenfrei unter 0800 94 6 94 6 und die 1. Und dann schauen wir mal auf Sachsen-Anhalt-Wetter und auf aktuelle Temperaturen. Klötze, da haben wir 11 Grad, Dessau, Roßlau 10 und Thale, da sind es 12 Grad. Ansonsten gilt zur Stunde, es tröpfelt immer noch so ein bisschen zur Stunde. Ja, es geht aber immer noch so weiter. Auch in der Nacht viele Wolken, auch der Wind bleibt noch mit dabei. Schauer oder Gewitter sind immer wieder möglich. Die Tiefstwerte zwischen 7 und 4 Grad auf den Brocken bis minus 1 Grad. Morgen zum Feiertag, Christi Himmelfahrt, Vatertag, immer wieder Quellwolken. So ein bisschen ein paar Sonnenstrahlen wird es geben, aber auch einige Schauer oder kurze Gewitter. Maximal 14 Grad und am Freitag und Sonnabend. Ja, es gibt noch keine Entwarnung. Wechselhaft mit Schauern und Gewittern. Der Wind lässt nach. Am Freitag wird es so ein Stückchen wärmer und danach sieht es dann wirklich positiver aus. Also hoffen wir auf den Sonntag. Mein Name ist Jan Lüttke. Schönen Feierabend erstmal.
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0: Christelberg Ship to Shore hier bei MDR Sachsen-Anhalt. Und von Christelberg kommen wir zu einem anderen Song, in dem ein fliegender Löffel vorkommt. Viele haben sofort vermutet, dass es um einen Heroinlöffel geht und dass der ganze Song einen Drogentrip beschreibt. Aber John Fogerty hat das Ganze immer wieder bestritten. Außerdem hat sich auch seine Band CCR, The Creedence Clearwater Revival, immer wieder von psychedelischen Drogen distanziert. Fakt ist, dass der Song ein Ohrwurm ist und dass er auch nach über 50 Jahren nichts von seinem Charme verloren hat. Ein starker Song und ein Fall natürlich für ihn hier.
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2: Die Legende geht so: 1969-70 will John Fogerty seinen damals dreijährigen Sohn Josh einen Wunsch erfüllen. Er soll ein Lied schreiben, in dem die Zeile "Du, du, du, looking out my back door" vorkommt und das im Radio gespielt wird. Offensichtlich hat der damals junge Vater den Auftrag ernst genommen und sein Ziel erreicht. Der Song läuft noch heute im Radio. Du, du, du, schau raus zu meiner Hintertür. Ich war gerade von Illinois heimgekommen und hab die Vordertür abgeschlossen. 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

Toni Kral, die Stimme von City. Eben gehört, Casablanca hier bei MDR Sachsen. Eine tolle Stimme, jetzt habe ich auch eine tolle Stimme. Als der damals rauskam, dachte ich, was für eine durchdringende Stimme. Dann habe ich, ist schon ein bisschen her, ihn selber getroffen. Er ist wirklich sehr nett, sehr höflich. Aber jetzt gibt er mal richtig Gas, der Jimmy Somerville. Damals noch mit Bronze Gebiet. Small Town Boy jetzt bei MDR Sachsen-Anhalt.

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0: Die Sutherland Brothers, Arms of Mary hier bei MDR Sachsen-Anhalt zum Feierabend und gleich habe ich Middle of the Road dabei. Chappy, chappy, chip, chip, die Hits unseres Lebens mit Middle of the Road gibt's gleich hier in wenigen Minuten bei mir.
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2: Mit Susanne Liermann. Schönen guten Abend. In Sachsen-Anhalt ist die Anzahl der Herzinfarkte deutlich gesunken. Das zeigen aktuelle Zahlen für den Gesundheitsatlas Deutschland der Krankenkasse AOK. So wurden 2024 in den Krankenhäusern 5.400 Fälle behandelt. 7 Jahre zuvor waren es noch 2.000 Fälle mehr. Die höchste Herzinfarktrate hatte der Altmarkkreis Salzwedel, die niedrigsten der Harz und Magdeburg. Trotz der positiven Zahlen sind laut AOK die Risikofaktoren für Herzinfarkte in Sachsen-Anhalt weiterhin hoch. 2024 litten rund 40% der erwachsenen Bevölkerung an Bluthochdruck, ein Viertel an Diabetes Typ 2. Wer sich ein neues Elektroauto kauft, kann ab Dienstag staatliche Förderung beantragen. Wie das Bundesumweltministerium heute mitteilte, wird das entsprechende Förderportal dann freigeschaltet. Gefördert werden Neuwagen, die ab Januar neu zugelassen wurden. Die Prämie kann also auch rückwirkend beantragt werden. Wer weniger verdient oder Kinder hat, soll stärker von der neuen Förderung profitieren. Möglich sind zwischen 1.500 und 6.000 Euro. Warnstreiks haben in Sachsen-Anhalt die Produktion bei Rotkäppchen in Freiburg und beim Getränkehersteller MEG in Jessen lahmgelegt. Nach Angaben der Gewerkschaft NGG stand seit den frühen Morgenstunden alles still. Viele Beschäftigte aus Produktion, Logistik und Instandhaltung hätten sich an dem Arbeitskampf beteiligt. Hintergrund der Warnstreiks ist ein Tarifstreit in der Ernährungsbranche. Die Gewerkschaft fordert vor allem, die Löhne in Ostdeutschland an das Westniveau anzugleichen. Derzeit liegen die Unterschiede laut NGG bei bis zu 1.000 Euro im Monat. Am Montag sollen die Tarifverhandlungen weitergehen. Die Bundesregierung hat den Weg für den Bau neuer Gaskraftwerke in Deutschland freigemacht. Das Kabinett beschloss dazu einen Gesetzentwurf aus dem Wirtschaftsministerium. Die neuen Kraftwerke sollen einspringen, wenn Wind- und Solarenergie zu wenig Strom erzeugen. Außerdem wurden die neuen Regeln für Heizungen beschlossen. Danach dürfen Öl- und Gasheizungen weiterhin eingebaut werden, müssen künftig aber teilweise mit klimafreundlicheren Energieträgern betrieben werden. Zudem will die Regierung den Einsatz von K.O.-Tropfen künftig härter bestrafen. Mit den Gesetzentwürfen muss sich jetzt der Bundestag befassen. Ein Lottogewinn sucht seinen Besitzer, und zwar im Harz. Wie die Lotto-Toto-Gesellschaft Sachsen-Anhalt mitteilte, wurden bereits am 7. März bei der Zusatzlotterie Spiel 77 genau 77.777 Euro gewonnen, doch der Gewinn ist bis heute nicht abgeholt worden. Der Spielschein wurde den Angaben nach anonym in einer Lotto-Annahmestelle abgegeben. Möglicherweise habe der Gewinner oder die Gewinnerin den Schein bislang gar nicht geprüft. Deshalb werden alle Lottospieler gebeten, ihre Quittungen zu kontrollieren. Für die Abholung bleibt allerdings auch noch Zeit. Gewinne können bis zu 3 Jahre lang geltend gemacht werden. Das waren die Nachrichten. Jan hat Wetter und Verkehr, glaube ich.
0: Jawohl, habe ich. Danke, Susanne. Habe ich ganz gewiss. Wir möchten, dass Sie gut ankommen. Hier ist der MDR Sachsen-Anhalt Verkehrsservice um 19 Uhr und 3 Minuten. Hallo, liebe Autofahrer. A2 Richtung Berlin zwischen Allerengersleben und Bornstedt. Stau und stockender Verkehr wegen Bauarbeiten. Hier kommt eine halbe Stunde obendrauf. A9 Richtung Berlin zwischen Leipzig-West und Großkugel. Stau nach einem Unfall. Hier kommt ebenfalls eine halbe Stunde obendrauf. Vorsicht auf der A9 Berlin-München. Zwischen Hermsdorfer Kreuz und Hermsdorf-Süd läuft eine Entenfamilie auf der Fahrbahn. A38 Richtung Leipzig zwischen Dreieckhalle Süd und Merseburg Süd Stau an der Baustelle, hier plus 10 Minuten. Dann im Saalekreis ist die Straße zwischen Frankleben und Beuna nach einem Unfall gesperrt. Dadurch ist auf der A38 Richtung Leipzig die Abfahrt Merseburg Süd ebenfalls dicht. Blitzer auf der A14 Richtung Dresden zwischen Leipzig Nordost und Leipzig Ost, auf der A36 Richtung Braunschweig in Höhe Wernigerode Nord, in Halberstadt in der Magdeburger Chaussee stadtauswärts, in Halle in der Freiimpfelder Straße Richtung Berliner Brücke und am Ortsausgang Warnstedt Richtung Westerhausen, hier beidseitig. Mehr gesehen, also Blitzer, noch ein Stau entdeckt. Klemms im Verkehr, bitte Bescheid sagen. Hier bei uns kostenfrei möglich unter 0800 94 6 94 6 und hinten die 1. Danke für Ihre Hinweise. Wir schauen auf Sachsen-Anhalt-Wetter oder tröpfelt es noch fleißig zur Stunde hier und da mal so ein bisschen, ja, Das hat jetzt gerade mal so eine kleine Pause. In der Nacht geht's allerdings weiter. Eher bewölkt auch die Nacht mit weiteren Schauern oder Gewittern. Der Wind bleibt auch noch so ein bisschen. Die Tiefstwerte zwischen 7 und 4 Grad auf dem Brocken landen wir bei um die minus 1 Grad. Morgen zum Feiertag, Christi Himmelfahrt. Naja, so richtiges Feiertagswetter kann ich leider nicht bieten. Aber es geht so einigermaßen bis 14 Grad. Es guckt auch mal die Sonne raus im Tagesverlauf. Immer wieder allerdings Schauer oder kurze Gewitter. Wenn Sie draußen sind, denken Sie dran. Ja, es kann auch mal schütten. Also Regenschirm bzw. Regencape mitnehmen. Am Freitag und Sonnabend wechselhaft mit Schauern und Gewittern. Der Wind lässt nach. Die Temperatur steigt nur leicht. Aber da so ab Sonntag sieht das schon wieder so ein bisschen wärmer aus.
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0: Und jetzt macht es Chirpy Chirpy Cheep Cheep mit Middle of the Road.

0: Mike and the Mechanics. Schönen Feierabend wünsche ich hier mit MDR Sachsen-Anhalt. Ja, ist wieder mal für viele hier und da vielleicht eine kurze Woche. Vielleicht haben sie einen Brückentag am Freitag genommen. Morgen ist Himmelfahrt. Ist aber auch, muss man immer drüber nachdenken, kein Feiertag für alle. Denn morgen müssen sie auch noch alle ran. Ja, die Rettungskräfte zum Beispiel, die Busfahrer und natürlich alle in der Gastronomie. Die sind im vollen Einsatz. In den Lokalen des Landes muss so einiges vorbereitet werden. Unser Morgenmoderator bzw. Reporter Stefan Bringezu war heute schon mal genau dort, wo morgen sozusagen die Hütte brennt, in der Küche.
1: Ja, ich war heute den ganzen Tag im Krug zum grünen Kranze unterwegs und habe mich als Koch, naja, ich sag mal nicht Koch, als Küchenhilfe habe ich mich versucht. Der Thorsten Erl, der hat mir immer so ein bisschen was beigebracht, mir über die Schultern geschaut, hat mit mir versucht, eine Sauce Hollandaise zu machen. Bei mir hat es nicht ganz so geklappt. Warum nicht? Ich habe die Eier falsch geschlagen, oder?
2: Ja, ein paar kleine fachliche Nicklichkeiten hat es hier drin. Aber wir haben zum Glück größeren Schaden verhindern können. Es ist alles okay, aber deine Aktivität und deine Einstellung ist vorbildlich. Also du könntest dich bei uns bewerben, auf jeden Fall.
1: Also ich könnte hier wirklich Koch werden. Was braucht man, um Koch zu werden? Was muss man mitbringen? Wenn ich mich jetzt hier wirklich bewerben würde und sagen würde, nee, Mikro vom MDR, das schmeiße ich hin, ich will Koch werden.
2: Leidenschaft zum Kochen, Zeit, Einsatzzeiten, die nicht immer mit denen genau Konkurrenz sind von deinen ganzen Freunden und einfach Teambereitschaft. Ja, man muss sich mit den anderen zusammenraufen und das ist sowieso in so einer Küche immer das Wichtigste. Die Chemie muss stimmen untereinander. Chemie heißt in dem Sinne, dass alle am selben Ziel arbeiten und sich einer dem anderen im Ernstfall mal unterordnet oder auch dann nach vorne geht, wenn er merkt, der andere ist ein bisschen schwächer.
1: In der Küche wird viel gekocht, da wird auch viel genascht. Ist das auch so ein Problem, dass man irgendwann so ein bisschen zunimmt und ein bisschen dicker wird, wenn man gerade meinetwegen immer zu viel Soße Hollandaise isst?
2: Das ist an sich die große Kunst, sich richtig zu ernähren. Ich habe selber 23 Kilo abgenommen, ohne dass ich mich jetzt wahnsinnig bewegt habe, sondern nur mit leichter Bewegung und Ernährungsumstellung. Und wer da eine Frage hat, kann gerne vorbeikommen.
1: Dann sage ich mal Respekt. Also ich habe heute auch abgenommen, denn ich habe mich viel bewegt in der Küche. Wahrscheinlich habe ich ein Kilo abgenommen durch dieses ganze Schleppen der Töpfe und hier brutzeln am Herd. Ist ja auch relativ warm hier in der Gaststätte zum Krug zum grünen Kranze. Ja, dann sage ich Tschüss und ich hoffe, dass der Himmelfahrtstag bei Ihnen richtig toll wird.
2: Das hoffe ich auch und allen Hörern schönen Feiertag.
0: Dankeschön. Ja, und morgen früh ist Stefan auch am Feiertag im Einsatz in Delitz am Berge. Dort steigt nämlich das große Schleppertreffen. Da ist richtig viel los, ja. Historische Traktoren können Sie da auch bewundern. Da ist natürlich auch viel für Essen und Trinken da und für die Kids ist viel da. Also entweder Sie schleppen sich dahin oder Sie lauschen einfach weiter auch den ganzen Tag MDR Sachsen-Anhalt. Denn natürlich machen wir morgen auch ein Feiertagsprogramm. Glenn Campbell habe ich jetzt, Southern Nights bei MDR Sachsen-Anhalt.

0: Gazebo und I Like Chopin hier bei MDR Sachsen-Anhalt. Einen schönen Abend wünsche ich. Ja, jeden Sonnabend ist ja bald soweit, ja. Da gibt's ja immer von 18 bis 20 Uhr die MDR Sachsen-Anhalt Hitparade. Da sind Ihre Top 20, die bestimmen Sie. Und Sie können ja auch immer Songs vorschlagen, ne? 4 Neuvorstellungen nehmen wir immer auf. Das sind die Hits unseres Lebens von Ihnen eben vorgeschlagen. Und die MDR Sachsen-Anhalt Hitparade läuft natürlich überall. Aber wir haben mal gefragt, wo hören Sie denn die Top 20 so genau?
1: Wir haben heute den ganzen Tag gebuddelt im Garten. Es geht nichts mehr. Macht weiter so.
2: Jetzt bin ich gerade rein, mache mir jetzt erstmal einen Kaffee, esse ein kleines Stückchen Kuchen und dann werde ich noch ein kleines bisschen was machen, so 1-2 Stündchen. 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
3: 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Detlef und Ute.
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1: Wunderbar. 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Perfekt.
0: Also, wenn Sie das richtige Ambiente drumherum haben, die MDR Sachsen-Anhalt Hitparade hören, machen Sie nichts falsch. 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Und wir haben jetzt mal eine Neuvorstellung, die hat es reingeschafft von Frank Kästner aus Sangerhausen. Der möchte unbedingt Shirley and Company dabei haben. Das hat auch geklappt. Shame, shame, shame in der MDR Sachsen-Anhalt Hitparade. Sonnabend ab 18 Uhr. Nicht verpassen. 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

Wir möchten, dass Sie gut ankommen. Hier ist der MDR Sachsen-Anhalt Verkehrsservice um 19.30 Uhr. Hallo, liebe Autofahrer. Vorsicht auf der A2 Richtung Berlin. Zwischen Helmstedt West und Helmstedt Zentrum liegt ein Reifen auf der Fahrbahn. A2 Richtung Berlin nochmal. Zwischen Allerengersleben und Bornstedt 15 Kilometer stockender Verkehr wegen Bauarbeiten. Hier dauert es eine halbe Stunde länger. Dann A9 Richtung Berlin. Zwischen Bad Dürrenberg und Großkugel. Stau nach einem Unfall. Hier kommt eine Stunde obendrauf. A38 Richtung Leipzig. Zwischen Dreieckhalle Süd und Merseburg Süd. Stau an der Baustelle, hier dauert es eine Viertelstunde länger. Dann im Saalekreis ist die Straße zwischen Mücheln und Branderoda an dieser Stelle nach einem Unfall gesperrt. Es wird geblitzt. Auf der A14 Richtung Dresden zwischen Leipzig Nordost und Leipzig Ost. Auf der A36 Richtung Braunschweig in Höhe Wernigerode Nord. Dann in Halberstadt in der Magdeburger Chaussee stadtauswärts. In Halle in der Freiimfelder Straße Richtung Berliner Brücke. Und noch am Ortsausgang Warnstedt Richtung Westerhausen hier beidseitig. Wenn Sie was sehen, Staus, Blitzer, einfach anrufen hier bei uns. Geht nach wie vor kostenfrei unter 0800 94 6 94 6 und die 1. Danke für Ihre Hinweise. Willkommen zum Sachsen-Anhalt-Wetter. Es gibt so freundliche Abschnitte mitunter, aber es ist trotzdem noch das eine oder andere Tröpfchen mit dabei. Also Schauer können noch dabei sein. Gewitter, die Tiefstwerte in der Nacht zwischen 7 und 4 Grad. Da geht es auch weiter, kann immer wieder mal nass werden oder eben Gewitter.

0: geben und der Wind auch teilweise mit starken Böen unterwegs, auf dem Brocken bis minus 1 Grad. Morgen zum Feiertag immer wieder Quellwolken, aber auch Sonnenschein, im Tagesverlauf einige Schauer oder kurze Gewitter, maximal 14 Grad, also relativ durchwachsen. So geht's auch erstmal weiter am Freitag und Sonnabend, wechselhaft mit Schauern und Gewittern. Der Wind lässt dann nach, die Temperatur steigt nur leicht, aber ab Sonntag sieht's dann wieder mehr nach einem freundlichen Frühling aus. Ich wünsche einen schönen Abend, mein Name ist Jan Lüttke.
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entschuldige ich, Andy, der Peter Cornelius hier bei MDR Sachsen-Anhalt. Ich komme mal zu einem anderen deutschsprachigen Künstler, der hat nämlich am Sonntag seinen 80. Odo Lindenberg. Wir feiern ihn schon die ganze Woche, den Mann mit Hut und Sonnenbrille. Ohne geht's ja gar nicht, ja. Und wenn Sie sagen, ich weiß alles über Udo Lindenberg, ja, da macht mir keiner was vor. Testen Sie es mal aus. 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Also viel Spaß dabei. 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Von uns finden Sie dort auch immer regelmäßig. Jetzt gibt's Sunrise.

Waterloo Sunset hier bei MDR Sachsen-Anhalt, eine der ersten Bands damals, die es ein bisschen härter angehen lassen haben. Ja, hier ist MDR Sachsen-Anhalt und das war's dann jetzt aber auch von mir. Ja, ich verabschiede mich. Sie bleiben aber schön hier, gleich der ARD-Abend. Ich bin dann morgen aber wieder da. Ja, am Feierabend wird hier auch gearbeitet, da kennen wir nichts. Und da haben wir so einige Sachen für sich vorbereitet zum Vatertag. Mein Name ist Jan Lüttke, bis morgen, bis dahin.

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1: Um 20 Uhr für Sachsen-Anhalt mit Susanne Liermann. In Sachsen-Anhalt ist die Anzahl der Herzinfarkte deutlich gesunken. Das zeigen aktuelle Zahlen für den Gesundheitsatlas Deutschland der Krankenkasse AOK. So wurden 2024 in den Krankenhäusern 5.400 Fälle behandelt. 7 Jahre zuvor waren es noch 2.000 Fälle mehr. Die höchste Herzinfarktrate hatte der Altmarkkreis Salzwedel, die niedrigste der Harz und Magdeburg. Trotz alledem, laut AOK sind die Risikofaktoren für Herzinfarkte in Sachsen-Anhalt weiterhin hoch. 2024 litten rund 40% der erwachsenen Bevölkerung an Bluthochdruck, ein Viertel an Diabetes Typ 2. Die havarierte Elbfähre zwischen Elster und Wartenburg im Landkreis Wittenberg soll morgen wieder fahren. Eigentlich sollte der Betrieb schon heute starten. Die Arbeiten am neuen Führungsseil dauerten aber länger als geplant. Nach Angaben von Bürgermeister Müller geht die Fähre morgen ab 10 Uhr wieder in Betrieb, am Freitag ab 8 Uhr. Am vergangenen Wochenende war während einer Überfahrt das Führungsseil gerissen. Die Fähre trieb mehrere hundert Meter auf der Elbe. Verletzt wurde niemand. Polizisten aus Sachsen-Anhalt sind heute bei einer Großrazzia gegen mutmaßliche Schutzgelderpresser in Berlin im Einsatz gewesen. Am frühen Morgen durchsuchten fast 600 Polizisten knapp 30 Wohnungen. Nach Angaben der Staatsanwaltschaft wurden 9 Verdächtige festgenommen. Die Ermittler werfen der Bande unter anderem Erpressung und Schüsse auf Geschäfte, Restaurants und auch Menschen vor. Sichergestellt wurden unter anderem Waffen, Drogen und Bargeld. Unbekannte haben aus einem Solarpark in Wasserleben im Landkreis Harz hochwertige Technik gestohlen. Nach Angaben der Polizei verschwanden zwischen Anfang April und Anfang Mai insgesamt 5 Transformatoren im Wert von rund 220.000 Euro. Die Geräte wiegen jeweils etwa 4,5 Tonnen. Für den Abtransport dürfte also schweres Gerät im Einsatz gewesen sein. Die Polizei hat Spuren gesichert und ermittelt wegen besonders schweren Diebstahls. Gesucht werden jetzt Zeugen, die verdächtige Personen oder Fahrzeuge beobachtet haben. Medikamente helfen Menschen. Ihre Rückstände landen aber oft im Abwasser. Damit diese Stoffe künftig besser aus Flüssen und Seen herausgefiltert werden, fördert Sachsen-Anhalt neue Reinigungsverfahren. Die Hochschule Magdeburg-Stendal erhält dafür mehr als 550.000 Euro. Laut Umweltministerium sollen auf der Kläranlage Halle Nord neue Filter- und Reinigungstechniken getestet werden. Hintergrund ist eine EU-Vorgabe. Größere Kläranlagen müssen seit diesem Jahr Spurenstoffe wie Medikamentenreste stärker aus dem Wasser entfernen. Das Forschungsprojekt soll bis 2028 laufen. Das Wetter. In der Nacht viele Wolken, dazu Schauer oder Gewitter. 7 bis 4 Grad, auf dem Brocken bis minus 1 Grad. Morgen an Himmelfahrt ein Mix aus Sonne und Wolken, einzelne Schauer und Gewitter, maximal 11 bis 14 Grad. Auch die Tage danach bleibt es wechselhaft.
2: Und hier ist der Verkehrsservice für den ARD-Abend. Geht los mit der A2 Hannover Richtung Berlin. Zwischen Allerringersleben und Bornstedt 15 Kilometer stockender Verkehr. Da gibt's Bauarbeiten und es kostet 20 Minuten extra. A7 Hannover Richtung Würzburg. Zwischen dem Dreieck Fulda und Bad Brückenau-Volkers 3 Kilometer Stau, 20 Minuten Verzögerung. Dann die A9 München Richtung Berlin. Zwischen Bad Dürrenberg und Großkugel 4 Kilometer Stau nach einem Unfall, 20 Minuten dauert's länger. Die B5 85 Berger-Weimar ist zwischen Kelbra und dem Abzweig Steintal-Leben wegen umgestürzter Bäume gesperrt. Und das war's. Ich wünsche Ihnen weiter eine gute Fahrt durch den Abend.
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Ein schöner 90er im ARD-Abend. Sophie B. Hawkins war das und Right Beside You. Rod Stewart, der ist ja schon seit Jahrzehnten mit seiner Musik für uns da und man weiß, er hält mit seiner Meinung selten hinter dem Berg. Das bekam nun sogar der britische König zu spüren. Die sind bei einer Veranstaltung aufeinander getroffen und da hat dann Rod gesagt, darf ich Ihnen sagen, Herr König, dass Sie das ganz hervorragend gemacht haben in den USA. Sie waren vorzüglich, wie Sie Präsident Trump in die Schranken gewiesen haben. Tja, manchmal ist es eben ein Vorteil, wenn man König ist, oder? Rod Stewart jetzt im ARD-Abend mit Sailing.

Auch so ein schöner 80er-Sound, finde ich. Erasure im ARD-Abend und oh, L'Amour. Wenn wir zusammenkommen wollen heute Abend im ARD-Abend, dann gibt es zwei Möglichkeiten. Entweder Sie rufen uns an 0800 80 80 110 oder, das ist noch besser, Sie schreiben eine E-Mail an ard-abend@mdr.de. Erzählen Sie mir, was Sie morgen vorhaben.

Anfang der 70er, Genesis und Follow You, Follow Me, der ARD-Abend. Kurz vor halb, noch ein 80er, die Bangles, If She Knew What She Wants.

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7: Und hier ist der Verkehrsservice für den ARD-Abend. A2 Hannover Richtung Berlin zwischen Allerringensleben und Bornstedt. 13 Kilometer stockender Verkehr. Da laufen Bauarbeiten, das kostet sie 20 Minuten, bis sie durch sind. A7 Hannover Richtung Würzburg zwischen dem Dreieck Fulda und Bad Brückenau-Volkers. 3 Kilometer Stau, hier dauert es 15 Minuten länger. A9 München Richtung Berlin zwischen Bad Dürrenberg und Großkugel. 2 Kilometer Stau, da gab es einen Unfall, Stauzeit 10 Minuten. A12 Berlin Richtung Frankfurt-Oder zwischen Storkow und Fürstenwalde-Ost. Stau und stockender Verkehr, 30 Minuten Verzögerung. Und die B85 Berger-Weimar ist zwischen Kelbra und dem Abzweig Steintal-Leben wegen umgestürzter Bäume gesperrt. Das war's. Ich wünsche Ihnen weiter eine gute Fahrt durch den Abend und viel Spaß jetzt mit diesem 90er von den Pet Shop Boys.
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Tja, auch so ein Titel, um sich jung zu fühlen. Bruce Springsteen aus den 80ern mit Brilliant Disguise. Ich komme drauf, weil der Kai aus Erfurt gerade geschrieben hat an den ARD-Abend. Ich sitze gerade und bereite für morgen Schnittlauchbutter vor und höre Erasure, hatten wir ja vorhin im Programm. Dann meint er, ich freue mich sehr, Musik meiner Jugend. Viele Grüße von Kai aus Erfurt. Ja, Kai, ich schätze, wir sind da im gleichen Alter, denn ich freue mich da auch immer, wenn ich die Musik aus der Jugend höre. Jetzt gibt's Nena mit Liebe ist.

Anfang der 80er entstanden. Cool in the Gang mit Celebration. Könnt mir vorstellen, dass das vielleicht schon die Einstimmung ist für morgen, für den Feiertag. Bei dem einen oder anderen könnte das durchaus feucht fröhlich werden. Kann ich mir vorstellen. Was haben Sie denn vor? Schreiben Sie es mir gerne. ard-abend@mdr.de.

eine ziemlich nasse Angelegenheit. Wet, wet, wet, love is all around. Und jetzt hier im ARD-Abend, kurz vor 21 Uhr, noch ein wunderbarer Weichspüler aus den 80ern. Richard Sanderson nämlich mit Reality.

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1: Um 21 Uhr für Sachsen-Anhalt mit Susanne Liermann. Wer sich ein neues Elektroauto kauft, kann ab Dienstag staatliche Förderung beantragen. Wie das Bundesumweltministerium heute mitteilte, wird das entsprechende Förderportal dann freigeschaltet. Gefördert werden Neuwagen, die ab Januar neu zugelassen wurden. Die Prämie kann also auch rückwirkend beantragt werden. Wer weniger verdient oder Kinder hat, soll stärker von der neuen Förderung profitieren. Möglich sind zwischen 1.500 und 6.000 Euro. Warnstreiks haben in Sachsen-Anhalt die Produktion bei Rotkäppchen in Freiburg und beim Getränkehersteller MEG in Jessen lahmgelegt. Nach Angaben der Gewerkschaft NGG stand seit den frühen Morgenstunden alles still. Viele Beschäftigte aus Produktion, Logistik und Instandhaltung hätten sich an dem Arbeitskampf beteiligt. Hintergrund der Warnstreiks ist ein Tarifstreit in der Ernährungsbranche. Die Gewerkschaft fordert vor allem, die Löhne in Ostdeutschland an das Westniveau anzugleichen. Derzeit liegen die Unterschiede laut NGG bei bis zu 1.000 Euro im Monat. In Sachsen-Anhalt ist die Zahl der Herzinfarkte deutlich gesunken. Das zeigen aktuelle Zahlen für den Gesundheitsatlas Deutschland der Krankenkasse AOK. So wurden 2024 in den Krankenhäusern 5.400 Fälle behandelt. 7 Jahre zuvor waren es noch 2.000 Fälle mehr. Die höchste Herzinfarktrate hatte der Altmarkkreis Salzwedel, die niedrigste der Harz und Magdeburg. Die Bundesregierung hat den Bau neuer Gaskraftwerke auf den Weg gebracht. Das Kabinett beschloss einen Gesetzentwurf aus dem Wirtschaftsministerium. Die neuen Kraftwerke sollen einspringen, wenn Wind- und Solarenergie nicht genug Strom liefern. Außerdem wurden neue Heizungsregeln beschlossen. Öl- und Gasheizungen bleiben erlaubt, sollen künftig aber teilweise mit klimafreundlicheren Energien betrieben werden. Auch der Einsatz von K.O.-Tropfen soll künftig härter bestraft werden. Jetzt muss der Bundestag entscheiden. Die Verpackung der neuen, leichteren Milka-Schokolade verstößt gegen Wettbewerbsrecht. Das hat das Landgericht Bremen entschieden. Die Verbraucherzentrale Hamburg hatte geklagt und dem Hersteller Mondelez vorgeworfen, die Änderungen nicht deutlich genug gekennzeichnet zu haben. Die Tafeln sind inzwischen dünner und wiegen statt 100 nur noch 90 Gramm. Sachsen-Anhalt wird im kommenden Jahr zum Treffpunkt der Schachweltelite. Der Weltverband FIDE hat entschieden, dass die Seniorenteam-Weltmeisterschaft in Magdeburg ausgetragen wird. Die gemeinsame Bewerbung des Deutschen Schachbundes und des Landesverbandes Sachsen-Anhalt setzte sich gegen den Mitbewerber aus Brasilien durch. Die WM beginnt am 31. März. Erwartet werden 150 Teams mit rund 750 Schachspielern aus aller Welt. Das Wetter. In der Nacht viele Wolken, dazu Schauer oder Gewitter und 7 bis 4 Grad. Auf dem Brocken noch kälter. Morgen an Himmelfahrt ein Mix aus Sonne und Wolken mit einzelnen Schauern und Gewitter. Maximal 11 bis 14 Grad und windig.
2: Und hier ist der Verkehrsservice für den ARD-Abend. A2 Hannover Richtung Berlin zwischen Allerringersleben und Bornstedt. 13 Kilometer stockender Verkehr jetzt wegen der Bauarbeiten. 20 Minuten dauert's länger. Die A4 Dresden Richtung Görlitz ist am Dreieck Dresden-Nord nach einem Unfall blockiert. A7 Hannover Richtung Hamburg zwischen Großburg-Wedel und Berghof. 6 Kilometer Stau nach einem Unfall. Stauzeit hier 45 Minuten. Die A7 Hamburg Richtung Flensburg ist zwischen Hamburg-Bahrenfeld und Hamburg-Volkspark wegen einer Nachtbaustelle bis etwa 5 Uhr gesperrt. A12 Berlin Richtung Frankfurt-Oder zwischen Storkow und Fürstenwalde-Ost, Stau und stockender Verkehr, 45 Minuten dauert's länger. Die A28 Oldenburg Richtung Leer ist zwischen Vilsum und Leer-Ost wegen LKW-Bergungsarbeiten gesperrt. Die A40 Essen Richtung Venlo ist zwischen dem Kreuz Kaiserberg und dem Kreuz Diesburg wegen Brückenarbeiten bis Dienstagmorgen gesperrt. Und die B85 Berger-Weimar ist zwischen Kelbra und dem Abzweig Steintalleben wegen umgestürzter Bäume gesperrt. Das war's. Ich wünsche Ihnen weiter eine gute Fahrt durch den Abend.
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2: Vom MDR aus Erfurt, heute mit Frank Huber. 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

Auch gefällt mir auch super gut. Lene Marlin aus Norwegen, die hat doch wirklich ein glockenhelles Stimmchen. Sitting Down There, ihr Titel aus dem Jahr 1999. Einen schönen Mittwochabend wünsche ich Ihnen mit dem ARD-Abend. Jetzt geht's wieder in die 70er und zwar zu den Eagles, die uns ja auch schon ewig mit ihrer Musik begleiten. Lying Eyes ist ja auch richtig guter Titel. Kein Wunder, hat er damals ja auch einen Grammy bekommen. Viel Spaß!

einen guten Sound, ne? James Blunt im ARD-Abend mit Stay the Night, bleib heute Nacht. Das passt eigentlich ganz gut zu dem, was mir der Uwe gerade erzählt hat. Er hat angerufen im ARD-Abend unter 0800 80 80 110. Die Verbindung war nicht so perfekt, wir haben es nicht ganz genau verstanden. Er hat gesagt, ich plane morgen mit einer kühlen Blonden in den Garten zu gehen, oder war es doch eher mit einem kühlen Blonden? Wie auch immer, es wird spaßig.

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9: Und hier ist der Verkehrsservice für den ARD-Abend. A2 Hannover Richtung Berlin zwischen Alleringersleben und Bornstedt. 13 Kilometer stockender Verkehr jetzt. Die Bauarbeiten und es dauert 20 Minuten länger. Die A4 Dresden Richtung Görlitz ist am Dreieck Dresden-Nord nach dem Unfall blockiert. Die A7 Hamburg Richtung Flensburg ist zwischen Hamburg-Bahrenfeld und Hamburg-Volkspark wegen einer Nachtbaustelle bis etwa 5 Uhr gesperrt. A12 Berlin Richtung Frankfurt-Oder zwischen Storkow und Fürstenwalde-Ost Stau und stockender Verkehr. Dann die A28 Oldenburg Richtung Leer ist zwischen Filsum und Leer-Ost wegen LKW-Bergungsarbeiten gesperrt. Die A40 Essen Richtung Venloh ist zwischen Kreuz Kaiserberg und dem Kreuz Duisburg wegen Brückenarbeiten bis Dienstagmorgen gesperrt. Die B85 Berger-Weimar ist zwischen Kelbra und dem Abzweig Steintalleben weiter wegen umgestürzter Bäume gesperrt. Und das war's. Ich wünsche Ihnen weiter eine gute Fahrt durch den Abend. Jetzt gleich mit dem 80er von AlphaVille mit Big in Japan.
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0: Habe ich auch schon lange nicht mehr gehört. Klasse Titel, Madonna mit Hang Up hier im ARD-Abend. Ich wollte ja von Ihnen wissen, was Sie morgen anstellen. Der Matthias hat angerufen, der Matthias aus Neumünster. Und er hat auch noch einen Tipp für uns.
1: Ja, hallo, hier ist Matthias aus Neumünster. Ich plane morgen am Himmelfahrtstag, Vatertag, nach Bruchstedt zu fahren, zum Lanz-Bulldog-Treffen. Und da werden alte Traktoren gezeigt und vorgeführt und auch drüber gesprochen, was so die Traktoren können und PS-Zahl und so und alles wird da, die werden da aufgeführt im Stadion. Und es ist ein großer Teilemarkt da mit allen drum und dran und Autoteile und Treckerteile und was man sonst noch so braucht und sucht, da wird jeder Sammler eigentlich fündig.
0: Dankeschön, Matthias. Grüße nach Neumünster. Was haben Sie so vor? Sagen Sie es mir. 0800 80 80 110 oder ard-abend@mdr.de.

seine Stimme hört man raus, ne? David Bowie im ARD-Abend mit This is not America. Ja, es ist tatsächlich nicht Amerika, sondern Kanada in diesem Fall. Es geht nämlich zu Bryan Adams. Ende der 90er, da hat er ein neues Album rausgebracht, das heißt On a Day Like Today. Und ein Song ist damals besonders gut gelaufen, nämlich dieser hier, Cloud Number 9.

richtig. Bombastisch, dieser 80er von Ultravox und Vienna. Kurz vor 22 Uhr noch ein 80er, Enya und Nico Flow. Vorher geht's in die 70er. Sie erkennen es vielleicht schon, das sind die Bee Gees mit Tragedy.

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1: Um 22 Uhr mit Susanne Liermann. Wer sich ein neues Elektroauto kauft, kann ab Dienstag staatliche Förderung beantragen. Wie das Bundesumweltministerium heute mitteilte, wird das entsprechende Förderportal dann freigeschaltet. Gefördert werden Neuwagen, die ab Januar neu zugelassen wurden. Die Prämie kann also auch rückwirkend beantragt werden. Wer weniger verdient oder Kinder hat, soll stärker von der neuen Förderung profitieren. Möglich sind zwischen 1.500 und 6.000 Euro. Eine Bankmitarbeiterin in Merseburg hat offenbar einen größeren Betrug verhindert. Nach Angaben der Polizei wollte eine 71-Jährige 25.000 Euro von ihrem Konto abheben. Die Mitarbeiterin wurde misstrauisch. Es stellte sich heraus, dass die Rentnerin das Geld einem Mann geben wollte, der ihr offenbar eine Liebesbeziehung vorgetäuscht hatte. Insgesamt soll die Rentnerin bereits rund 100.000 Euro an den Unbekannten gezahlt haben. Die Polizei ermittelt. Verdi hat die Beschäftigten im Einzelhandel für Freitag zu Warnstreiks aufgerufen. Nach Angaben der Gewerkschaft sollen bundesweit Betriebe bestreikt werden. In mehreren Städten sind Kundgebungen geplant. Hintergrund sind die laufenden Tarifverhandlungen. Die Gewerkschaft kritisiert, das erste Angebot der Arbeitgeber gleiche nicht einmal die Inflation aus. Der Handelsverband verweist dagegen auf die schwierige wirtschaftliche Lage. Verdi fordert 7% mehr Lohn, mindestens aber 225 Euro. Die havarierte Elbfähre zwischen Elster und Wartenburg im Landkreis Wittenberg soll morgen wieder fahren. Eigentlich sollte der Betrieb schon heute starten. Die Arbeiten am neuen Führungsseil dauerten aber länger als geplant. Nach Angaben von Bürgermeister Müller geht die Fähre morgen ab 10 Uhr wieder in Betrieb, am Freitag dann ab 8 Uhr. Am vergangenen Wochenende war während einer Überfahrt das Führungsseil gerissen. Die Fähre trieb mehrere hundert Meter auf der Elbe. Verletzt wurde niemand. Medikamente helfen Menschen, ihre Rückstände landen aber oft im Abwasser. Damit diese Stoffe künftig besser herausgefiltert werden, fördert Sachsen-Anhalt neue Reinigungsverfahren. Die Hochschule Magdeburg-Stendal erhält dafür mehr als 550.000 Euro. Laut Umweltministerium sollen auf der Kläranlage Halle Nord neue Filter- und Reinigungstechniken getestet werden. Hintergrund ist eine neue EU-Vorgabe. Größere Kläranlagen müssen seit diesem Jahr Spurenstoffe wie Medikamentenreste stärker aus dem Wasser entfernen. Mit einem Klick ins Wohnzimmer von Martin Luther, das ist jetzt online möglich. Wie die Stiftung Luther Gedenkstätten mitteilte, kann das Lutherhaus in Wittenberg ab sofort digital besucht werden. Eine neue 3D-Panoramatour führt Besucher durch die sogenannte Lutherstube. Hinter interaktiven Punkten verbergen sich Fotos, Videos und Infos zur Geschichte des Hauses. Hintergrund ist die laufende Sanierung. Das Lutherhaus bleibt noch bis mindestens 2027 geschlossen. Das Wetter. In der Nacht viele Wolken, dazu Schauer oder Gewitter, 7 bis 4 Grad. Morgen an Himmelfahrt Sonne und Wolken, aber auch einzelne Schauer und Gewitter wieder. Dazu 11 bis 14 Grad.
2: Und hier ist der Verkehrsservice für den ARD-Abend. A2 Hannover Richtung Berlin zwischen Allerringersleben und Bornstedt. 13 Kilometer stockender Verkehr. Da laufen Bauarbeiten, 20 Minuten dauert's länger. Die A4 Dresden Richtung Görlitz ist am Dreieck Dresden-Nord nach einem Unfall blockiert. Zurzeit Stau bis Dresden-Hellerau. Die A7 Hamburg Richtung Flensburg ist zwischen Hamburg-Bahrenfeld und Hamburg-Volkspark wegen einer Nachtbaustelle bis etwa 5 Uhr gesperrt. A9 München Richtung Berlin zwischen Leipzig-West und Großkugel stockender Verkehr. Bergungsarbeiten 15 Minuten dauert's länger. Die A28 Oldenburg Richtung Leer ist zwischen Filsum und Leer Ost wegen Lkw-Bergungsarbeiten voraussichtlich bis 23 Uhr gesperrt. Die A40 Essen Richtung Venlo ist zwischen Kreuz Kaiserberg und dem Kreuz Duisburg wegen Brückenarbeiten bis Dienstagmorgen gesperrt. Und dann haben wir noch die B85 Berger-Weimar, die ist zwischen Kelbra und dem Abzweig Steintal-Leben wegen umgestürzter Bäume gesperrt. Das war's damit. Gute Fahrt durch den Abend.
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2: Vom MDR in Thüringen mit Frank Huber.

70er von Al Stewart im ARD-Abend mit Year of the Cat. Ich habe für Sie jetzt Lionel Richie mit Dancing on the Ceiling. Da gibt's ja auch ein Video. Und als das damals in den 80ern gedreht wurde, da wurde das mit Rotationstechnik gemacht. Also die Schauspieler, die wurden an die Wand geklebt durch Rotation. Und ich habe gelesen, dass ganz vielen da immer ziemlich schlecht geworden ist. Aber Lionel Richie hat es gut vertragen und einen tollen Song gemacht. Dancing on the Ceiling.

RD Abend mit Ozzy Osbourne und Dreamer. Wir träumen jetzt auch ein bisschen. Ich mache ein kleines Experiment mit Ihnen. Ich starte ein Kopfkino. Na, hat's funktioniert? Bei diesem Song-Intro, da singt doch die Titanic schon wieder, oder? Oder haben Sie vielleicht auch Leonardo DiCaprio und Kate Winslet vor sich gesehen? My Heart Will Go On ist der erfolgreichste Song von Celine Dion. Once more you open the door. Und er wird sicher ein Höhepunkt ihrer Comeback-Konzerte in Paris werden. Vom 12. September bis zum 17. Oktober tritt sie dort aktuell 16 Mal auf. Die Tickets kosten zwischen 100 und 300 Euro, sind aber wirklich schwer zu bekommen. Die Nachfrage ist riesig. Insgesamt werden über 600.000 Besucher erwartet. Die letzte Tournee von Celine ist ja 6 Jahre her und sie war ja in der letzten Zeit auch nicht so super gesund. Also wir freuen uns, dass sie wieder auf der Bühne stehen wird und hören uns den Song jetzt ganz an.

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10: Und hier ist der Verkehrsservice für den ARD-Abend. A2 Hannover Richtung Berlin zwischen Allerringersleben und Bornstedt. Immer noch 13 Kilometer stockender Verkehr wegen der Bauarbeiten. 20 Minuten verlieren Sie. Die A7 Hamburg Richtung Flensburg ist zwischen Hamburg-Bahrenfeld und Hamburg-Volkspark wegen einer Nachtbaustelle bis etwa 5 Uhr gesperrt. A9 München Richtung Berlin zwischen Bad Dürrenberg und Großkugel 3 Kilometer Stau. Da laufen Bergungsarbeiten, dauert leider auch eine ganze Stunde länger dort. Die A40 Essen Richtung Venlo ist zwischen dem Kreuz Kaiserberg und dem Kreuz Duisburg wegen der Brückenarbeiten bis morgen früh gesperrt. Und die B85 Berger Weimar ist zwischen Kelbra und dem Abzweig Steintalleben wegen umgestürzter Bäume gesperrt. Das war's. Damit wünsche ich Ihnen eine gute Fahrt durch den Abend. Viel Spaß mit dem nächsten 80er von Danny Wilson.

und ich muss leider kurz unterbrechen, denn es gibt eine Falschfahrermeldung. Achtung, Falschfahrer auf der A19, Dreieck Wittstock-Dosse-Rottstock. Zwischen Malchow und Krakow am See ist dieser Falschfahrer unterwegs. Bitte äußerst rechts fahren, nicht überholen. Wir melden, wenn die Gefahr vorüber ist.

0: ein bisschen was fürs Herz, oder? East 17 hier im ARD-Abend. Stay another day. Wir haben ja heute Abend schon so ein paar Ideen gesammelt, was morgen am Feiertag alles abgehen kann. Hier kommt die nächste Idee.
1: Ja, hier ist Jürgen Schröder aus Lauenau. Das ist am Deister. Morgen zur Himmelfahrt leite ich dort das 33. Grillfest des Heimatvereins Lauenau am sogenannten Feggendorfer Stollen. Um ein Familienfest für die Bevölkerung aus Lauenau, Feggendorf und der umliegenden Orte und natürlich jeden anderen Vatertagswanderer dort anzubieten. Und das funktioniert jetzt diese Morgen hoffentlich das 33. Mal.
0: Jürgen, wir halten die Daumen, dass das Wetter auch mitspielen wird. Danke auf jeden Fall für den Anruf.

kommt doch auch immer wieder gut. Der Udo und der Sonderzug nach Pankow. Gerade kam sie rein, die Falschfahrerentwarnung. Entwarnung für die A19 Dreieck Wittstock-Dosse-Rottstock. Also kein Rostock, kein Falschfahrer mehr zwischen Malchow und Krakow am See. Kommen Sie gut an Ihr Ziel.

Coldplay mit Paradise. Soweit dieser ARD-Abend, gefühlt vor einem langen Wochenende, beziehungsweise für manchen wird es wahrscheinlich tatsächlich so sein. Ich wünsche es Ihnen. Ich bin Frank Huber. Kommen Sie gut rein in dieses vielleicht lange Wochenende für Sie ab 23 Uhr mit der ARD-Hitnacht. Eine gute Nacht und bis morgen.

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1: Um 23 Uhr mit Wolfgang Berger. Wer anderen K.O.-Tropfen verabreicht, soll härter bestraft werden. Die Bundesregierung hat einen entsprechenden Gesetzentwurf auf den Weg gebracht. Aus der NDR-Nachrichtenredaktion Thorsten Lange.
2: Täter, die ihr Opfer mit K.O.-Tropfen betäuben und es dann vergewaltigen oder ausrauben, müssen mit 5 Jahren Haft rechnen. Bislang waren es 3 Jahre. Bundesjustizministerin Hubig sagte, K.O.-Tropfen seien besonders hinterhältig und gefährlich. Auch den Entwurf für das neue Heizgesetz hat das Kabinett beschlossen. Hauseigentümer dürfen selbst entscheiden, ob sie mit Öl, Gas, Wärmepumpe oder anderen Technologien heizen. Allerdings müssen bei Öl- und Gasheizungen sogenannte grüne Brennstoffe beigemischt werden, deren Anteil schrittweise steigen soll.
1: Der Kandidat von US-Präsident Trump für den Chefposten der Notenbank Federal Reserve, Kevin Warsh, ist vom Senat bestätigt worden. Die Mitglieder billigten dessen Nominierung mit 54 zu 45 Stimmen. Nach Angaben der Nachrichtenagentur Bloomberg war dies die knappste Bestätigungsmehrheit, die es je für einen US-Zentralbankchef gegeben hat. Warsh folgt auf Fed-Chef Powell, den Trump unter Druck gesetzt hatte. Der Präsident hatte von ihm mehrfach vergeblich einen niedrigeren Leitzins gefordert. Cem Özdemir ist zum neuen Ministerpräsidenten Baden-Württembergs gewählt worden. Der grünen Politiker bekam im Landtag eine deutliche Mehrheit, allerdings verweigerten ihm mindestens 19 Abgeordnete aus der grün-schwarzen Koalition ihre Stimme. Aus Stuttgart Iris Volk.
3: Nicht in der Limousine, sondern mit der U-Bahn fuhr der frisch gewählte Ministerpräsident Özdemir vom Landtag zur Villa Reitzenstein, seinem neuen Amtssitz hoch über Stuttgart. Dort erwartete sein Vorgänger Kretschmann ihn und seine Frau Flavia Sarka. Zur Einstimmung vor der ersten Kabinettssitzung zitierte Özdemir den Philosophen Gadamer, Verständigung sei nicht das bloße Durchsetzen des eigenen Standpunkts, sondern eine Verwandlung ins Gemeinsame. Man wolle mit Respekt, Vertrauen und Kompromissfähigkeit arbeiten.
1: In Würzburg ist der 104. Katholikentag eröffnet worden. Die Präsidentin des Zentralkomitees der Katholiken, Stetter Karp, appellierte an Christinnen und Christen, sich für die Demokratie zu engagieren. Dieser Garant für Frieden, Freiheit und Teilhabe sei bedroht wie selten zuvor. Bundespräsident Steinmeier rief zu mehr Zuversicht, Mut und gesellschaftlichem Engagement auf. Gerade Christen müssten gegen Hoffnungslosigkeit aufstehen. Bis Sonntag stehen beim Katholikentag Gottesdienste, Diskussionsrunden, Konzerte und Lesungen auf dem Programm. Rund 60.000 Gäste werden erwartet. Das Wetter in Deutschland. In der Nacht viele Wolken und gebietsweise Regen, in den Alpen etwas Schnee, Tiefstwerte 8 bis nahe 0 Grad. Am Tage weiter unbeständig mit Schauern bei 9 bis 17 Grad. Es ist jetzt 23.03 Uhr.
4: Ja, und nach den Nachrichten wird Zeit für den Blick auf die Straßen. Hallo an alle unterwegs, hier ist der Verkehrsservice in der ARD-Hitnacht. Ich gucke da gerade mal, was los ist. Zunächst einmal die Entwarnung. Auf der A19 Berlin-Rostock kein Falschfahrer mehr zwischen Malchow und Krakow. Und die Entwarnung auf der A480 Wetzlar-Blasbach-Wetzlar kein Falschfahrer mehr unterwegs. Sie haben auch dort wieder freie Fahrt. Weitere Meldungen: A1 Osnabrück Richtung Bremen zwischen Dreieck Stur und Bremen-Arsten, 4 Kilometer Stau vor einer Baustelle. Die A2 Dortmund Richtung Hannover ist zwischen Rehren und Lauenau nach einem Unfall gesperrt. A2 Braunschweig Richtung Magdeburg zwischen Allerengersleben und Bornstedt, 2 Kilometer stockender Verkehr wegen Bauarbeiten. A2 Hannover Richtung Dortmund zwischen Hannover-Langenhagen und Hannover-Nordhafen, 2 Kilometer stockender Verkehr. Die A3 Frankfurt Richtung Köln ist zwischen Bad Camberg und Limburg Süd wegen Bergungsarbeiten gesperrt und A3 Köln Richtung Frankfurt zwischen Kreuz Bonn-Siegburg und Siebengebirge 3 Kilometer Stau nach einem Unfall. A4 Dresden Richtung Görlitz zwischen Kodersdorf und Grenzübergang Ludwigsdorf haben wir im Augenblick 5 Kilometer Stau. A6 Heilbronn Richtung Nürnberg zwischen Kupferzell und Kirchberg, da haben wir 7 Kilometer Stau. A7 Hannover Richtung Hamburg zwischen Tieshope und Torster Dreieck 4 Kilometer Stau. Die A7 Hamburg Richtung Flensburg ist zwischen Hamburg-Bahrenfeld und Volkspark wegen einer Nachbaustelle bis 5 Uhr gesperrt und darum staute sich dort. A40 Essen Richtung Duisburg ist zwischen Kreuz Kaiserberg und Kreuz Duisburg wegen Brückenarbeiten gesperrt. A67 Darmstadt Richtung Mannheim ist zwischen Lorsch und Viernheimer Dreieck wegen Bauarbeiten bis zum 18. Mai 5 Uhr gesperrt. Und zu guter Letzt noch die A81 Singen-Stuttgart ist zwischen Herrenberg und Gärtingen wegen Wartungsarbeiten im Schönbruchtunnel in beiden Richtungen bis 5 gesperrt. Die Umleitungen sind für Sie ausgeschildert. Das war's. Gute Fahrt weiterhin.
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4: Diese ARD-Hitnacht kommt aus Magdeburg vom Mitteldeutschen Rundfunk. Heute mit André Holst und Musik von Europe.

0: Was für ein Soundtrack, was für ein Soundtrack für die Nacht. Hier ist die ARD-Hitnacht um 11 nach 11. Schnapszahlenalarm hier mit uns und noch knapp 50 Minuten bis Mitternacht. Ne? Der 13. Mai, der schleicht sich langsam aber sicher vom Hof, so als hätte er genug erlebt und man spürt schon, wie der Abend langsam in den Himmelfahrts-Vatertagsmodus kippt. Das ist dieser magische Moment zwischen Tag vorbei und Morgen frei. Wir können diese Momente gemeinsam erleben. Schön, dass Sie bei uns sind.
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Walking in Memphis, Mark Cohn hier in der ARD Hitnacht um 10 nach 11. Ja, ich war auch mal walking in Magdeburg, aber statt Blues gab's nur Baustellen und einen übermotivierten E-Scooter. Schön, dass Sie bei uns sind, ARD Hitnacht. Ich darf wieder Ihr Mailboy sein oder ganz einfach Briefkastenonkel unter ard-hitnacht@mdr.de. Da erreichen Sie mich direkt. Und das hat auch bei Tanja aus Magdeburg geklappt, die vermutlich gerade fröhlich Richtung Sofa taumelt. Sie grüßt Micha aus Halle an der Saale und wünscht eine kurzweilige Nacht.

Wake Me Up Before You Go Go, Wham, mit George Michael und Vergessen. Ein richtig schöner Wachmacher hier zur ARD-Hitnacht. Und jetzt möchte ich ein bisschen Glück servieren. Ne? Glück wird wertvoll, weil Grönemeyer ein riesiges Gefühl mit ganz einfachen Worten ausdrückt und dadurch auch unmittelbare, ehrliche Nähe schafft. Hier ist sein Kultsong Glück aus dem Jahre 2008.

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0: Rainbirds mit Blueprint hier in der ARD-Hitnacht. Zeit für den Blick auf die Straßen. Hallo an alle unterwegs, hier ist der Verkehrsservice in der ARD-Hitnacht. Wir haben es 23.32 Uhr. A1 Osnabrück Richtung Bremen, zwischen Dreieck Stur und Bremen-Arsten, 4 Kilometer Stau vor einer Baustelle. Dann A2 Dortmund Richtung Hannover, zwischen Rehren und Lauenau, da ist nach einem Unfall nur eine Spur frei, dadurch haben wir 4 Kilometer Stau. A2 Braunschweig Richtung Magdeburg, zwischen Allerengersleben und Bornstedt, 2 Kilometer stockender Verkehr wegen Bauarbeiten. A3 Frankfurt Richtung Köln ist zwischen Bad Camberg und Limburg wegen Bergungsarbeiten gesperrt. A3 Köln Richtung Frankfurt ist zwischen Siebengebirge und Bad Honnef-Linz wegen Bergungsarbeiten gesperrt. Da haben wir nämlich ein bisschen Stau. Und A4 Dresden Richtung Görlitz zwischen Kodersdorf und Grenzübergang Ludwigsdorf 5 Kilometer Stau. A6 Heilbronn Richtung Nürnberg zwischen Kupferzell und Kirchberg 4 Kilometer Stau. A7 Hamburg Richtung Flensburg ist zwischen Hamburg-Bahrenfeld und Volkspark wegen einer Nachtbaustelle bis 5 Uhr früh gesperrt. Auch da haben wir Stau. A40 Essen Richtung Duisburg ist zwischen Kreuz-Kaiserberg und Kreuz-Duisburg wegen Bauarbeiten gesperrt. Und A67 Darmstadt Richtung Mannheim ist zwischen Lorsch und Vierenheimer Dreieck wegen Bauarbeiten bis Montagmorgen gesperrt. Und hier noch die A81 Singen-Stuttgart ist zwischen Herrenberg und Gerd-Dringen wegen Wartungsarbeiten im Schönbuchtunnel in beiden Richtungen bis 5 Uhr früh gesperrt. Die Umleitungen sind ausgeschildert.
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0: Der Tag geht. André Holst kommt. Sweet.

0: Bob Dylan, Blowin' in the Wind, der Klassiker hier in der ARD-Hit nach 23.42 Uhr haben wir es mittlerweile. Ja, und die Frage aller Fragen lautet, ne, Himmelfahrts- oder Vatertagsmodus? Ne, Wanderschuhe schnüren oder Bollerwagen ölen? Oder anders gesagt, was steht morgen auf Ihrem Zettel? Ne? Höhenflug, Herrentour oder einfach himmlisch nichts tun? Mich interessiert das, was Sie tun oder eben nicht tun. Unterlassung. ard-hitnacht@mdr.de, das ist unsere Mailadresse. Ich bin Ihr Mailboy die nächsten Stunden und freue mich, von Ihnen zu hören und auch zu lesen.
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in der ARD-Hitnacht. Mittlerweile 8:08. Ja, Nachteulen und heimliche Kühlschrankanbeter. Wir hören uns morgen wieder. Und das wäre dann so in ungefähr 10 Minuten nach den Nachrichten. Und falls ich bis dahin nicht von meinem Bürostuhl adoptiert wurde, völlig egal. Denken Sie dran, passen Sie auf Ihre Zimmerpflanzen auf. Die planen was. Was weiß ich nicht.

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1: Um 0 Uhr mit Ronald Lessig. Das Bundeskabinett hat gestern viele Gesetzesvorlagen auf den Weg gebracht. Dazu zählen höhere Strafen für den Einsatz von K.O.-Tropfen, der Bau neuer Gaskraftwerke und ein geändertes Heizungsgesetz. Aus der Nachrichtenredaktion Torben Müller.
2: Nach dem neuen Gebäudemodernisierungsgesetz sollen Hausbesitzer selbst entscheiden können, ob sie eine Heizung einbauen, die nachhaltig oder mit fossilen Energien betrieben wird. Allerdings müssten dann ab 2029 neu eingebaute Öl- und Gasheizungen mit einem wachsenden Anteil nachhaltiger Brennstoffe betrieben werden. Außerdem sollen neue Gaskraftwerke die Versorgung in Deutschland sichern, wenn Solar- und Windenergie zu wenig Strom erzeugen. Zudem will die Koalition durchsetzen, dass eine Vergewaltigung unter Einsatz von K.O.-Tropfen künftig mit einer Mindeststrafe von 5 Jahren Gefängnis geahndet wird.
1: Der neu gewählte baden-württembergische Ministerpräsident Özdemir spricht sich für eine stärkere Zusammenarbeit von Bund und Ländern aus. In den ARD-Tagesthemen hat Özdemir gesagt, die Bundesregierung würde in den Ländern konstruktive Partner finden, um Lösungen für Probleme wie den demografischen Wandel oder den Bürokratieabbau zu erarbeiten.
3: In all diesen Fragen brauchen wir einander. Wir könnten auch die Öffentlichkeit überraschen, indem wir jetzt noch vor den Landtagswahlen im Osten der Bundesrepublik Deutschland gemeinsam Probleme anpacken, lösen und mal zeigen, wir können nicht nur streiten, sondern wir können auch Dinge lösen. Das wäre ein wirksamer Beitrag, verlorenes Vertrauen in der Mitte der Gesellschaft zurückzugewinnen. Ansonsten droht uns, dass wir Ende des Jahres einen Ministerpräsident von der AfD bekommen.
1: Baden-Württembergs Ministerpräsident Özdemir. Die Weltgesundheitsorganisation hat der internationalen Gemeinschaft vorgeworfen, zu wenig gegen schwere Krankheiten zu tun. Viele Todesfälle könnten vermieden werden, heißt es im neuen Weltgesundheitsreport der WHO. Ein Beispiel sei Malaria. Die Zahl der Neuerkrankungen ist demnach in den vergangenen 10 Jahren um 8,5% gestiegen. Die WHO fordert, gezielt in Vorbeugung zu investieren. Bei einer Auktion in Genf ist ein blaugrüner Diamant für umgerechnet fast 15 Millionen Euro versteigert worden. Das Auktionshaus Christie's sprach von einem Rekordpreis für so einen Edelstein. Der Diamant Ocean Dream wurde in den 1990er Jahren in Zentralafrika gefunden und hat 5,5 Karat. Die Einheit gibt bei Edelsteinen das Gewicht an. Alles über 2 Karat gilt als Ausnahmestück. Das waren die Nachrichten. Das Wetter in Deutschland. Viele Wolken und gebietsweise Regen, in den Alpen oberhalb 1500 Meter Schnee, bei 8 bis 0 Grad. Tagsüber weit unbeständig mit Schauern bei 9 bis 17 Grad, am Freitag Schauer bis 18 Grad. Es ist 0 Uhr 3.
4: Hier ist der Verkehrsservice in der ARD-Hitnacht. Hallo an alle unterwegs. Ich habe eine Meldung von der A1 Osnabrück Richtung Bremen. Die Strecke ist zwischen Dreieck Stur und Bremen-Arsten wegen einer Baustelle beeinträchtigt. Im Augenblick haben wir vor der Baustelle ungefähr 3 Kilometer Stau. Da brauchen Sie ein bisschen Geduld. A2 Dortmund Richtung Hannover zwischen Rehren und Lauenau. Da ist die Strecke nach einem Unfall beeinträchtigt. Nur eine Spur frei im Augenblick. 2 Kilometer Stau. A3 Passau Richtung Nürnberg ist zwischen Kreuz Altdorf und Kreuz Nürnberg wegen Richtungsfahrbahnarbeiten gesperrt. Und A4 Dresden Richtung Görlitz zwischen Kodersdorf und Grenzübergang Ludwigsdorf im Augenblick 5 Kilometer Stau. Dann habe ich hier die A7 im Blick. Hamburg Richtung Flensburg ist zwischen Hamburg-Bahrenfeld und Volkspark wegen einer Nachtbaustelle bis ca. 5 Uhr früh gesperrt und es staut sich. A40 Essen Richtung Duisburg ist zwischen Kreuz Kaiserberg und Kreuz Duisburg wegen Brückenarbeiten gesperrt. Und A67 Darmstadt Richtung Mannheim ist zwischen Lorsch und Vierenheimer Dreieck wegen Bauarbeiten bis Montag gesperrt. Und hier kommt die A81 Singen-Stuttgart ist zwischen Herrenberg und Gärtringen wegen Wartungsarbeiten im Schönen Buchtunnel in beiden Richtungen bis 5 gesperrt. Und hier noch die A93 Regensburg Richtung Weiden zwischen Teublitz und Schwandorf Süd wegen Bergungsarbeiten ebenfalls eine Sperrung.
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4: Ja, hallöchen, liebe Nachtfalken, Nachtanbeter, Sicherheitsleute, Krankenhauscrews, Taxipiloten, LKW-Fahrer. Der Tag geht und André Holz kommt und mit ihm jetzt Huey Lewis and the News, Stuck with You.

I love you. Was für ein Liebessong, ne? Womanizer, Entertainer, Multitalent Robbie Williams. Wie immer gefühlvoll, leidenschaftlich. Ein Typ zum Gernhaben. Und dann noch Nicole Kidman. In diesem Duett hat er gefühlvoll die Künstlerin um den Finger gewickelt. Hier ist die ARD-Hitnacht. 11:11. Ja, neuer Tag. Himmelfahrt jetzt. 14. Mai 2026. Und es ist soweit. Großes Dankeschön für die E-Mails. Also, da hat der Rainer zum Beispiel geschrieben. Er schreibt, hallo André, bei uns in Saarbrücken wird Vatertag gefeiert, aber ganz besonders feiere ich heute den 16. Hochzeitstag von meiner Frau und mir natürlich und vielleicht noch am Abend dann den Pokalsieg der Frauen vom FC Bayern München, aber erstmal die Nachtschicht heute zu Ende bringen. Liebe Grüße aus Saarbrücken kommen von Rainer Schneider, großes Dankeschön. Liebe Grüße kommen aus Magdeburg, da sitzen wir nämlich heute Abend. Ich gucke auf die Elbe, aber ich sehe nichts, weil es dunkel ist draußen. Wir können die nächsten Stunden mit dem Soundtrack zur Nacht gemeinsam verbringen. Ja, und wer sonst noch so wach ist, das würde mich interessieren, vielleicht die IT-Notfallhelden, ne, die reparieren Server, bevor jemand merkt, dass er kaputt war oder die Server generell nicht funktionieren, wie sie funktionieren sollten. Aber ich weiß, dass jetzt auch alle Barkeeper nach 0 Uhr wach sind. Ne, die hören gerade Geschichten, die besser nie weitererzählt werden. Ich höre auch gern Geschichten, aber ich erzähle sie weiter. ard-hitnacht@mdr.de. Amen und Jesus loves you.

0: Peter Schilling, Terra Titanic, AD nach 0 Uhr 21 und ich möchte ein bisschen gratulieren, denn wir haben sie wieder, die Geburtstagskinder des Tages, heute am 14. Mai. Der Vorhang hebt sich, ne? Licht geht an und sie treten auf die Bühne ihres ganz persönlichen Feiertags. Himmelfahrt, Tröd, herzlichen Glückwunsch und das Alter, der ist eine geheime Zahl, ne? Streng bewacht wie ein Schatz und der wird von uns auf jeden Fall nicht gelüftet, nicht mal unter Folter durch Sahnetorte. Dafür gilt Kuchenfreiheit ohne Limit. Mit für alle und offiziell genehmigt, feierlich besiegelt und mit einem unsichtbaren Konfettiregen untermalt. Genießen Sie diesen Tag, denn es ist Ihr Tag.
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0: Boyzone hier in der ARD-Hitnacht. 0.30 Uhr haben wir es. Kleiner Blick auf die Straßen im Verkehrsservice der ARD-Hitnacht. Hallo an alle unterwegs. Die A1, das ist die Strecke Osnabrück Richtung Bremen, ist zwischen Dreieck Stur und Bremen-Arsten wegen einer Baustelle ein bisschen verengt. Da haben wir 3 Kilometer Stau im Augenblick. Vorsicht bitte. A2 Dortmund Richtung Hannover zwischen Rehren und Lauenau ist nach einem Unfall nur eine Spur frei. Da haben wir 2 Kilometer Stau. A4 Dresden Richtung Görlitz zwischen Kodersdorf und Grenzübergang Ludwigsdorf 5 Kilometer. Stau. A7 Hamburg Richtung Flensburg ist zwischen Hamburg-Bahrenfeld und Volkspark wegen einer Nachtbaustelle bis ca. 5 Uhr gesperrt, dadurch staut es sich. A40 Essen Richtung Duisburg ist zwischen Kreuz Kaiserberg und Kreuz Duisburg wegen Brückenarbeiten bis Dienstagmorgen gesperrt. A67 Darmstadt Richtung Mannheim ist zwischen Lorsch und Vierenheimer Dreieck wegen Bauarbeiten bis Montag gesperrt. A81 Singen Stuttgart ist zwischen Herrenberg und Gärtringen wegen Wartungsarbeiten im Schönbuchtunnel in beiden Richtungen bis 5 Uhr gesperrt. Die Umleitungen sind ausgeschildert. Und A93 Regensburg Richtung Weiden ist zwischen Teublitz und Schwandorf Süd wegen Bergungsarbeiten gesperrt. Das war's. Weiterhin eine gute und störungsfreie Fahrt für Sie.
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0: Tja, Geisterstunde mit André Holz, das ist die wahre Primetime einer ganz besonderen Nacht. Wir haben jetzt Himmelfahrt oder vielleicht auch Vatertag. Suchen Sie sich was aus, ist für jeden was dabei. Und Musik ist der Soundtrack mit Roxette.

Roxette, The Look in der ARD-Hitnacht, 0.35 Uhr. Und jetzt gibt's den Beautiful Day. The Beautiful Day, das ist ja im Grunde Michael Bublés musikalische Art zu sagen. Mir egal, dass du mich abserviert hast, ich tanze trotzdem weiter. Und zwar mit Sonnenbrille und Espresso in der Hand.

0: Rick Astley, Never Gonna Give You Up in der ARD Hit Nacht 0:42. Wir kennen das, ne? Viele der berühmten Rock- und Pop-Songs sind in englischer Sprache verfasst. Und was da wirklich gesungen wird, was kann man machen? Man kann vielleicht den Text, den Sound natürlich googeln und dann schauen, es sich übersetzen lassen. Aber es gibt noch ein Premium-Produkt dazu. Etwas, das viel, viel besser ist.
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2: 1969, der junge Liedermacher Ralph McTell trampt durch Europa und besonders in Paris fallen ihm die vielen armen Leute auf der Straße auf. Er schreibt einen Song und dabei fällt ihm ein, dass es diese armen Leute nicht nur in Paris gibt, sondern auch in seiner Heimatstadt, in den Straßen von London, Streets of London. Have you seen the old man in the closed down market? Hast du den alten Mann auf dem leeren Markt gesehen mit seinen ausgelatschten Schuhen? In seinen Augen liegt kein Stolz, in seiner Hand hält er die Zeitung mit den Nachrichten von gestern. Also wie kannst du mir erzählen, dass du einsam bist und dass die Sonne für dich nicht scheint? Gib mir deine Hand, ich führe dich durch die Straßen Londons. Ich zeig dir was, vielleicht kommst du auf andere Gedanken. Hast du das alte Mädchen gesehen, das durch die Straßen von London läuft? Schmutzige Haare, die Kleider in Fetzen. Ihr Zuhause hat sie in zwei Einkaufstüten mit dabei. Und hast du den alten Mann vor der Seemannsmission gesehen? Erinnerung verblasst wie die Orden auf seiner Brust. In unserer kalten Winterstadt weint der Regen ohne Mitleid. Er ist nur ein weiterer vergessener Held in einer Welt, der das egal ist. Also wie kannst du mir erzählen, dass du einsam bist und dass die Sonne für dich nicht scheint? 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Ich zeig dir etwas. Vielleicht siehst du das dann anders.
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You Keep Me Hanging On, Kim Wilde, hier in der ARD Hit Nacht. Da ist gerade eine Mail reingekommen, darum möchte ich nochmal kurz Kuckuck und Danke sagen. Und zwar Michael schreibt, hallo Hit Nacht Team, heute feiere ich meinen 61. Geburtstag und verbringe diesen Tag mit meinen beiden wunderbaren Töchtern Annalena und Melina. Und die beiden haben eine Überraschungsaktion geplant. Die ARD Hit Nacht begleitet mich durch schlaflose Nächte. Für mich die beste Mischung aus Musik und Moderation. Euch allen einen schönen Herrentag und herzliche Grüße aus der Lüneburger Heide von Michael. Ja, großes Dankeschön an dieser Stelle. Und jetzt gibt's Musi für die Ohren, was Gutes von Chris Rea und Julia am 14. Mai 2026.

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1: Um 1 Uhr mit Ronald Lessig. Wer anderen K.O.-Tropfen verabreicht, soll härter bestraft werden. Die Bundesregierung hat einen entsprechenden Gesetzentwurf auf den Weg gebracht. Aus der Nachrichtenredaktion Thorsten Lange.
2: Täter, die ihr Opfer mit K.O.-Tropfen betäuben und es dann vergewaltigen oder ausrauben, müssen mit 5 Jahren Haft rechnen. Bislang waren es 3 Jahre. Bundesjustizministerin Hubig sagte, K.O.-Tropfen seien besonders hinterhältig und gefährlich. Auch den Entwurf für das neue Heizgesetz hat das Kabinett beschlossen. Hauseigentümer dürfen selbst entscheiden, ob sie mit Öl, Gas, Wärmepumpe oder anderen Technologien heizen. Allerdings müssen bei Öl- und Gasheizungen sogenannte grüne Brennstoffe beigemischt werden, deren Anteil schrittweise steigen soll.
1: Bundespräsident Steinmeier hat in Würzburg den 104. Deutschen Katholikentag eröffnet. Bis Sonntag werden sich dort unter dem Motto Hut, hab Mut, steh auf voraussichtlich rund 60.000 Christen treffen. Aus Würzburg Christian Wölfel.
3: Mehr Mut und gesellschaftliches Engagement. Dazu ruft Bundespräsident Frank-Walter Steinmeier die Christen in Deutschland auf. Wörtlich sagte der Staatsoberhaupt, wir müssen aufhören, uns selbst in die Ohnmacht und das Land in den Abgrund zu reden. Zitat Ende. Deshalb komme das Motto des Katholikentags, hab Mut, steh auf, zur rechten Zeit. Gerade Christen müssten gegen die Hoffnungslosigkeit aufstehen. Bis Sonntag sind rund 900 Veranstaltungen auf dem Katholikentag geplant.
1: US-Präsident Trump ist zu Gesprächen mit dem chinesischen Präsidenten Xi in Peking eingetroffen. Trump wird von mehreren Unternehmern begleitet, aber auch die geopolitischen Krisen dürften Thema sein. US-Außenminister Rubio äußerte in einem Fernsehinterview die Hoffnung, dass China überzeugt werden könne, eine aktivere Rolle bei der Beendigung des Iran-Krieges zu übernehmen. Trump hatte dagegen gesagt, er werde mit Xi zwar ausführlich über den Iran sprechen, benötige in dem Konflikt aber nicht dessen Hilfe. Einen Monat vor Beginn der Fußball-Weltmeisterschaft lockern die USA ihre Visabestimmungen. Das Außenministerium in Washington hat bestätigt, dass die geplanten Kautionszahlungen für bestimmte WM-Teilnehmer und Fans ausgesetzt werden. Ursprünglich sollten Menschen aus 50 Ländern für ein US-Visum zwischen $5.000 und $15.000 hinterlegen. Zu den betroffenen Staaten zählen mit Algerien, Kap Verde, der Elfenbeinküste, Senegal und Tunesien auch 5 WM-Teilnehmer. Die USA veranstalten die Fußball-WM mit Kanada und Mexiko. Sie beginnt am 11. Juni. Das waren die Nachrichten. Das Wetter in Deutschland. Viele Wolken und gebietsweise Regen, in den Alpen Schnee bei 8 bis 0 Grad. Tagsüber unbeständig mit Schauern bei 9 bis 17 Grad. Es ist 1.03 Uhr.
4: Und nach den Nachrichten wird Zeit für den Blick auf die Straßen. Hier ist der Verkehrsservice in der ARD-Hitnacht. Hallo an alle unterwegs. A1 Osnabrück Richtung Bremen ist zwischen Dreieck Stur und Bremen-Arsten durch eine Baustelle beeinträchtigt. Da haben wir 3 Kilometer Stau. A2 Dortmund Richtung Hannover zwischen Rehren und Lauenau. Da ist nach einem Unfall nur eine Spur frei. Auch da haben wir derzeit 2 Kilometer Stau. A4 Dresden Richtung Görlitz ist zwischen Kodersdorf und Grenzübergang Ludwigsdorf beeinträchtigt. Da haben wir im Moment 5 Kilometer Stau. A7 Hamburg Richtung Flensburg ist zwischen Hamburg-Bahrenfeld und Volkspark wegen einer Nachtbaustelle bis ca. 5 Uhr früh gesperrt. Dadurch staut es sich. Und hier kommt ein Falschfahrer. Vorsicht bitte auf der A98 Stockach-Schaffhausen zwischen Stockach-Ost und Kreuz-Hegau. Da kommt Ihnen ein Falschfahrer entgegen. Fahren Sie äußerst rechts und überholen Sie nicht. Wir melden, wenn die Gefahr vorüber ist. Auf der A98 Stockach Ost und Kreuz Hegau, da ist ein Falschfahrer unterwegs. Vorsicht bitte in beiden Richtungen. Weitere Meldungen. A40. Essen Richtung Duisburg ist zwischen Kreuz Kaiserberg und Kreuz Duisburg wegen Brückenarbeiten bis Dienstagmorgen gesperrt. A67 Darmstadt Richtung Mannheim ist zwischen Lorsch und Vierenheimer Dreieck wegen Bauarbeiten bis Montag früh gesperrt. A81 Singen-Stuttgart ist zwischen Herrenberg und Gärtringen wegen Wartungsarbeiten im Schönbuchtunnel in beiden Richtungen bis 5 gesperrt. Und die A93 Regensburg Richtung Weiden ist zwischen Teublitz und Schwandorf Süd wegen Bergungsarbeiten gesperrt.
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4: Für Sie am Sabbeln ist André Holst. Happy Himmelfahrt und einen fröhlichen Vatertag.

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1: Da muss ich leider dazwischen gehen, denn wir haben einen Falschfahrer. Der ist unterwegs auf der A44. Vorsicht bitte, Düsseldorf-München-Gladbach im Tunnel Rheinschlinge. Da kommt Ihnen ein Falschfahrer entgegen. Fahren Sie äußerst rechts und überholen Sie nicht. Auf der A44 Düsseldorf-München-Gladbach im Tunnel Rheinschlinge ist ein Falschfahrer unterwegs. Vorsicht bitte in beiden Richtungen. Und ich schiebe gleich noch die Entwarnung für die A98 nach Stockach-Schaffhausen. Kein Falschfahrer mehr zwischen Stockach-Ost und Kreuzheger unterwegs.
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Dan Harrow, Don't Break My Heart, ARD Hit Nacht und noch ein Falschfahrer, den muss ich hier ankündigen, Vorsicht bitte, auf der A44 Essen-Düsseldorf im Flughafentunnel, da kommt Ihnen gerade ein Falschfahrer entgegen, fahren Sie bitte äußerst rechts, überholen Sie nicht, auf der A44 Essen-Düsseldorf im Flughafentunnel ist ein Falschfahrer unterwegs, Vorsicht bitte in beiden

0: Wir leihen hier, 14. Mai 2026, ARD-Hitnacht. Und eins habe ich bisher vergessen, ne? Am 14. Mai, da gibt's ja auch Menschen, die Geburtstag haben. Und die sind im Sternzeichen Stier geboren. Was bedeutet das? Stiergeborene gelten als bodenständig, genussfreudig und ziemlich stur charmant. Das ist eine Kombination. Ne? Außerdem lieben Stiere gutes Essen, gute Laune und Menschen, die nicht ständig ihre Pläne umwerfen. Und wenn sie feiern, dann richtig. Und ganz besonders, sie lieben die ARD-Hitnacht. Sonst würden sie es ja nicht wissen jetzt oder zuhören.
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0: Der Hit nach 3:30 mittlerweile. Vor dem Blick auf die Straßen habe ich noch Musik von Richard Marx, ein Mann, ein Herzschmerz und eine vermisste Angelia. Damit kann man 3 Windmaschinen gleichzeitig betreiben.
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0: Hier ist der Verkehrsservice in der ARD Hitnacht, 1.30 Uhr. Hallo an alle unterwegs. Erstmal gute Nachrichten habe ich jetzt an dieser Stelle. Und zwar die Entwarnung auf der A44 Düsseldorf-Mönchengladbach. Da ist kein Falschfahrer mehr im Tunnel Rhein-Schlinge unterwegs. Dann haben wir hier noch eine Entwarnung für die A44 Essen-Düsseldorf. Ebenfalls kein Falschfahrer mehr im Flughafentunnel. Und die Entwarnung für die A98 Stockach-Schaffhausen. Ebenfalls kein Falschfahrer mehr zwischen Stockach-Ost und Kreuz-Hegau. Die Straßen sind da wieder sicher. Weitere Meldungen. A1 Osnabrück Richtung Bremen zwischen Dreieck Stur und Bremen-Arsten. 3 Kilometer Stau vor der Baustelle. A2 Dortmund Richtung Hannover zwischen Rehren und Lauenau. Da ist nach einem Unfall derzeit eine Spur frei. Dadurch 2 Kilometer Stau. A4 Dresden Richtung Görlitz zwischen Kodersdorf und Grenzübergang Ludwigsdorf, 5 Kilometer Stau. A7 Hamburg Richtung Flensburg ist zwischen Hamburg-Bahrenfeld und Volkspark wegen einer Nachtbaustelle bis ungefähr 5 Uhr früh gesperrt und auch da gibt es ein bisschen Stau. Und die A40 Essen Richtung Duisburg ist zwischen Kreuz Kaiserberg und Kreuz Duisburg wegen Brückenarbeiten bis Dienstagmorgen gesperrt. A67 Darmstadt Richtung Mannheim ist zwischen Lorsch und Viernheimer Dreieck wegen Bauarbeiten bis Montagmorgen gesperrt. Dann die A81 Singen-Stuttgart ist zwischen Herrenberg und Gärtringen wegen Wartungsarbeiten im Schönbuchtunnel in beiden Richtungen bis 5 gesperrt. Die Umleitungen sind ausgeschildert. Und die A93 Regensburg Richtung Weiden ist zwischen Teublitz und Schwandorf Süd wegen Bergungsarbeiten gesperrt. Das war's. Weiterhin eine gute und störungsfreie Fahrt für Sie alle.
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0: Ja, ich bin André Holst, Radio Wauzi und Schnatterbacke. Schön, dass Sie da sind. Und hier gibt's Musik von den Bengals auf die Ohren.

Musik made in Germany, ganz echt von echt. Du trägst keine Liebe in dir, aber dafür jede Menge Dramas, auch eine Art von Leidenschaft. Hier ist die ARD Hitnacht, 10:30 mittlerweile. Und jetzt gibt's einen richtig großen musikalischen Klassiker. I just call to say I love you. Haben sie alle irgendwo schon mal gehört. Aber wenn man mal bedenkt, was war das für eine Zeit, in der dieser Titel gesungen wurde? 1984, also der Song stammt aus einer Zeit, in der Telefone noch mit einer Schnur an der Wand festgebunden waren, wie so ein Haustier, das nicht weglaufen durfte. Für Liebeserklärungen musste man damals also wirklich zum Telefon hingehen, kein Handy suchen, kein Akku leer, einfach Hörer abnehmen und los. Tja, die Dinger standen eben unter Dauerstrom.

Daddy Cool von Bonnie M hier in der ARD Hit Nacht. Und jetzt heißt es einfach mal umblättern. Denn es gibt was ganz Besonderes. Elton John. Man muss ja genau sagen, ne? Sir Elton John in der ARD Hit Nacht. Er schafft es, Emotionen in Musik zu verwandeln, die direkt ins Herz plumpsen. Unverwechselbare Stimme, emotionale Ehrlichkeit und das alles macht ihn zu einer Ausnahmefigur der Popgeschichte. Hier gibt es das ganz große Gefühl. Aus unserem Balladenladen. Sorry seems to be the hardest word. Sir Elton John.

Blue, gemeinsam mit Elton John in der ARD-Hitnacht. Und hier die Frage, warum er immer noch Kult ist. Lee mal, ganz einfach, weil kaum jemand die 80er so perfekt verkörpert wie er. Federhaare, Synthie-Pop, Fantasy-Soundtrack, ja, und ein Song, der bis heute in jeder Karaoke-Bar überlebt. Never Ending Story, hier ist Lee mal in der ARD-Hitnacht.

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1: Um 2 Uhr mit Ronald Lessig. Das Bundeskabinett hat gestern viele Gesetzesvorlagen auf den Weg gebracht. Dazu zählen höhere Strafen für den Einsatz von K.O.-Tropfen, der Bau neuer Gaskraftwerke und ein geändertes Heizungsgesetz. Aus der Nachrichtenredaktion Torben Müller.
2: Nach dem neuen Gebäudemodernisierungsgesetz sollen Hausbesitzer selbst entscheiden können, ob sie eine Heizung einbauen, die nachhaltig oder mit fossilen Energien